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1: Die sich auf zwei Senate verteilen. Ihre Entscheidungen sind unanfechtbar. Bürgerinnen und Bürger können mit einer Verfassungsbeschwerde ihre Rechte aus dem Grundgesetz gegenüber dem Staat durchsetzen. Bundesaußenminister Wadephul wird heute in Den Haag erwartet. Dort will der CDU-Politiker unter anderem den Internationalen Strafgerichtshof besuchen. Geplant ist ein Treffen mit dessen Präsidentin Akane. Der Gerichtshof verfolgt schwerste Verbrechen wie Völkermord oder Kriegsverbrechen. Hintergrund des Treffens dürften die von den USA angekündigten Sanktionen gegen Akane sein. Die Trump-Regierung wirft der Präsidentin vor, Ermittlungen gegen Personen zu führen, obwohl deren Staaten die Zuständigkeit des Gerichts nicht anerkennen. Unter anderem wird auf den Haftbefehl gegen den israelischen Ministerpräsidenten Netanyahu wegen Kriegsverbrechen im Gazastreifen verwiesen. US-Präsident Trump hatte bei den Vereinten Nationen die Staatengemeinschaft zu einem geschlossenen Austritt aus dem Gericht aufgerufen. In Niedersachsen ist in Stichwahlen über zahlreiche Bürgermeister und Landräte entschieden worden. In der Landeshauptstadt Hannover bleibt der amtierende Oberbürgermeister Onay von den Grünen im Amt. Er setzte sich gegen den SPD-Herausforderer von der Uhe durch. Auch in Osnabrück wurde die bisherige Oberbürgermeisterin Pötter, CDU, im Amt bestätigt. In Oldenburg übernimmt dagegen der parteilose Kandidat Rohr das höchste Amt der Stadtverwaltung von seinem Vorgänger von der SPD. Insgesamt waren in Niedersachsen 123 Stichwahlen angesetzt, unter anderem auch in den Städten Braunschweig, Göttingen und Stade. Die AfD ging mit drei Kandidaten ins Rennen. In Salzgitter verlor die AfD-Kandidatin gegen ihren Kontrahenten von der CDU. In Munster, im Heidekreis und in Bockenem bei Hildesheim sind noch nicht alle Wahlbezirke ausgezählt. Hier liegt die AfD jedoch deutlich zurück. Die Berliner Linken-Politikerin Eralp und ihr Landesverband haben nach Angaben ihres Anwalts Strafanzeige gegen Bundesinnenminister Dobrindt gestellt. Der CSU-Politiker soll sich dem Schriftsatz zufolge eine Aussage über Eralp als Antisemitin zu eigen gemacht haben. Dies erfülle den Tatbestand der üblen Nachrede und Beleidigung, erklärte der Anwalt der deutschen Presseagentur. Hintergrund der Anzeige ist ein Wortgefecht zwischen Dobrindt und der linken Bundestags Fraktionschefin Reichjeneck in der ZDF-Sendung Maybrit Illner vom Donnerstag. Moderatorin Illner versprach sich dabei, korrigierte sich aber sofort. Elif Eralp sagt, sie ist Antisemitin. Sie ist keine Antisemitin. Daraufhin sagte der CSU-Politiker, na doch. Eralp war mit der Linken bei der Abgeordnetenhauswahl in Berlin am 20. September stärkste Kraft geworden und strebt das Amt der regierenden Bürgermeisterin in einer rot-grün-roten Koalition an. Gegen ihre Partei werden Antisemitismusvorwürfe erhoben. In der neuen Diskussion zwischen Union und SPD um die Pflegereform geht es laut Bundesgesundheitsminister Linnemann um letzte Finanzfragen. Er habe entschieden, bei den 4 Millionen pflegenden Angehörigen werde es keine zusätzlichen Belastungen geben. Nun werde noch um eine Gegenfinanzierung gerungen, sagte der CDU-Politiker in der ARD. Die SPD setzt sich für einen Pflegedeckel von 1.500 Euro in Altersheimen ein. Das könne man diskutieren. Es würde aber das Problem der hohen Pflegekosten in solchen Einrichtungen nicht lösen. Es brauche mehr als nur ein Pflaster, fügte der CDU-Politiker hinzu. Die Pflegeversicherung sei strukturell unterfinanziert. Die Reform soll am Mittwoch vom Kabinett beschlossen werden. Dagegen hat sich in der SPD Widerstand formiert. CDU-Generalsekretärin Hoppermann hat die SPD zu mehr Eile bei den Reformvorhaben der Bundesregierung aufgerufen. Es seien noch zu viele Beschlüsse offen, sagte Hoppermann der Rheinischen Post. Die Menschen sehnten sich nach Stabilität und Orientierung. Dafür brauche es eine stabile Bundesregierung. Die anstehenden Reformen seien nötig, weil vor allem die Sozialversicherungssysteme nicht mehr zukunftsfähig seien. Es gelte nun, das Land zusammenzuführen und die Modernisierungsschritte konsequent weiterzuführen. gehen. Die Erwartung an Bundeskanzler Merz sei dabei, bei dem eingeschlagenen Weg Kurs zu halten und sicherzustellen, dass die getroffenen Vereinbarungen auch umgesetzt würden. In Liverpool sind bei Protesten gegen das Verbot der Gruppe Palestine Action mehr als 50 Menschen festgenommen worden. Aus Anlass des Parteitags der britischen Labour-Partei hätten die Demonstranten Plakate und Spruchbänder zur Unterstützung der Gruppe gezeigt, teilte ein Sprecher der Polizei mit. Mehr als 250 Menschen hatten sich den Angaben zufolge vor dem Konferenzzentrum versammelt. Amnesty International kritisierte die Festnahmen. Sie seien ein beschämender Angriff auf die Meinungsfreiheit, erklärte ein Sprecher. Palestine Action war 2025 als terroristisch eingestuft worden, nachdem Aktivisten auf einen Luftwaffenstützpunkt eingedrungen waren und Flugzeuge der Royal Air Force mit Farbe besprüht hatten. In Serbien hat Staatspräsident Vučić wie erwartet seinen Rücktritt erklärt, da er sich um das Amt des Regierungschefs bemühen will. Der teils autokratisch regierende Politiker will nun als Spitzenkandidat seiner Fortschrittspartei bei der vorgezogenen Parlamentswahl am 25. Oktober antreten und im Falle eines Wahlsieges Ministerpräsident werden. Das Amt des Staatsoberhaupts übernimmt zunächst kommissarisch Parlamentspräsidentin Brnabić. Der 56-jährige Vučić hätte nach 2 Amtszeiten im kommenden Jahr nicht erneut für die Präsidentschaft kandidieren dürfen. Serbien ist offiziell EU-Beitrittskandidat. Der Prozess stockt jedoch unter anderem aufgrund von Fragen der Rechtsstaatlichkeit des Landes. Der ukrainische Präsident Selenskyj hat die jüngsten russischen Angriffe auf Kiew und andere Städte seines Landes verurteilt. Die Attacken gegen Kindergärten, Schulen und Wohngebäude würden überall in der Welt als Terrorismus eingestuft, schrieb Selenskyj auf der Plattform X. Bei den jüngsten russischen Angriffen waren nach offiziellen ukrainischen Angaben 7 Menschen ums Leben gekommen. Der ukrainische Präsident hatte darauf verwiesen, dass Russland vermehrt weiterentwickelte Kampfdrohnen mit Jetantrieb und großer Reichweite einsetze. Zum Abschluss seines 4-tägigen Frankreich-Besuchs reist Papst Leo heute weiter in die Stadt Metz. Dort will der Papst unter anderem eine Europarede halten. Dazu hat der französische Präsident Macron weitere europäische Staats- und Regierungschefs eingeladen. Bisher ließ der Élysée-Palast jedoch offen, wer der Einladung folgen wird. Gestern hatte das katholische Kirchenoberhaupt den Wallfahrtsort Lourdes besucht. Dort kamen 150.000 Menschen zu einer Messe unter freiem Himmel zusammen. Am Abend sprach Papst Leo mit 7 Betroffenen sexuellen Missbrauchs durch katholische Geistliche. Dabei sicherte er ihnen die Unterstützung der Kirche zu. Die deutsche Fußballnationalmannschaft hat ihr 2. Spiel unter dem neuen Bundestrainer Klopp verloren. Die DFB-Elf der Männer unterlag in Augsburg den Gästen aus Griechenland mit 0:1. Den Treffer in der Nations League-Partie für die Griechen erzielte Kurbelis. Der Schuss wurde von Kimmich unhaltbar abgefälscht. Im ersten Spiel unter Klopp hatte die Nationalelf 1:1 unentschieden gegen die Niederlande gespielt. Und hier noch einmal die Übersicht. Das Bundesverfassungsgericht in Karlsruhe begeht heute sein 75-jähriges Bestehen mit einem Festakt. In der Debatte um die Pflegereform geht es laut Bundesgesundheitsminister Linnemann um letzte Finanzfragen. Die deutsche Fußballnationalmannschaft verliert im 2. Spiel unter dem neuen Bundestrainer Klopp gegen Griechenland. Das Wetter? Am Tage heiter, nur im Norden und Westen wolkig und gelegentlich Schauer, 23 bis 31 Grad. Morgen in der Nordhälfte bewölkt, sonst nach Nebelauflösung heiter, 23 bis 30 Grad. Das waren die Nachrichten.
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2: Im Studio ist Tobias Armbruster. Ich wünsche Ihnen einen schönen guten Morgen. Ein Gespräch, etwas mehr als 20 Minuten lang, zwischen 2 Außenministern. Das sorgt gerade für einige Schlagzeilen. Es waren Johann Wadephul und der russische Amtsinhaber Sergej Lavrov am Samstag am Rande der UNO-Vollversammlung.
3: Mir ging es ja darum, sehr klar nochmal nach Leipzig, auch hier einen Punkt ganz offiziell gegenüber der russischen Regierung zu machen, dass eine Linie überschritten worden ist. Aber dann gibt es auch ein Gespräch, dann gibt es auch eine Diskussion, dann geht das Wort hin und her. Insofern, es war lebhaft und intensiv.
2: Johann Wadephul war das gestern Abend im ZDF. Einzelheiten und zahlreiche Reaktionen bekommen wir gleich. Wir berichten außerdem in dieser Stunde über die Pflegereform und warum sich daran in der Bundesregierung gerade wieder Streit entzündet. Und die Antisemitismusvorwürfe gegen die Linkspartei. Sie überschatten mögliche Koalitionsgespräche in Berlin. Wir haben das gerade schon in den Nachrichten gehört. Vor allem ein Wortwechsel in der Talkshow Maybrit Illner sorgt gerade für eine Kontroverse.
4: Elif, ja, ich komme hier, also ich darf ja nicht inhaltlich reden, wie es zu erwarten war.
5: Sie ist Antisemitin, sie ist keine Antisemitin, sondern bekämpft
4: Grund, das ist wirklich widerlich. Elif Erab als Antisemitin zu bezeichnen, Elif Erab als Antisemitin zu bezeichnen, ist wirklich absolut widerlich.
2: Elif Erab von der Linkspartei und der Antisemitismusvorwurf. Wir haben da Heidi Reicheneck gehört. Das Ganze hat möglicherweise juristische Folgen. Wie kann es jetzt in dieser aufgeheizten Lage weitergehen mit Sondierungen oder Koalitionsgesprächen in Berlin? Fragen dazu an den grünen Chef Lukas Banaschak. Seine Partei wäre neben der SPD ein möglicher Koalitionspartner in Berlin. In New York, da geht heute die Vollversammlung der Vereinten Nationen zu Ende. Eine Woche lang haben dort Staats- und Regierungschefs ihre Sicht auf die Lage der Welt erklärt und analysiert. Aber was da am Rednerpult der UNO passiert, das ist immer nur die eine Seite. Das Treffen war auch in diesem Jahr wieder eine Gelegenheit für jede Menge diplomatische Gespräche am Rande und auch für Abschiede, wie Ute Scheinz berichtet.
6: Es war seine letzte Rede vor der Vollversammlung. Ende des Jahres scheidet UN-Generalsekretär Guterres aus seinem Amt. Er rief zu einem entschlossenen Handeln im Kampf gegen den Klimawandel auf und mahnte ein Ende von Kriegen an. Die Prinzipien der Vereinten Nationen stünden unter Beschuss wie noch nie, etwa in der Ukraine, in Gaza und im Sudan.
7: The principles of the United Nations are under assault. As never before.
6: Guterres drängte zudem auf Reformen in der UN und warb für einen ständigen Sitz Afrikas im UN-Sicherheitsrat. Einer seiner Schwerpunkte, die Risiken von künstlicher Intelligenz. Sie seien eine der zentralen Machtproben für die Zukunft der Welt. Auch Außenminister Wadephul forderte in New York internationale Regeln für KI und mehr Verantwortung der UN für den Umgang mit der Technologie. Wadephul kritisierte, dass nur zwei große Länder die Heimat der Unternehmen seien, die die überwiegende Mehrheit aller weltweiten KI-Patente halte. Gemeint sind die USA und China.
7: Only two major countries are home to the companies holding the vast majority of all global AI patents.
6: Ein Novum in diesem Jahr. Erstmals warnten auch die Chefs der größten US-amerikanischen KI-Firmen OpenAI und Anthropic im UN-Sicherheitsrat vor den Risiken ihrer Produkte. OpenAI-Chef Sam Altman sprach von der Gefahr, dass sich KI so schnell entwickle, dass kein Mensch mehr folgen und eingreifen könne.
8: The risk is that it moves so fast that people can no longer follow what's happening or intervene when needed. This would obviously be terrible.
6: US-Präsident Trump lehnt aber eine strenge Regulierung ab und sprach vor der Vollversammlung von Superintelligenz.
9: Whoever wins AI, you have to remember this.
10: Wer das KI-Rennen gewinnt, der gewinnt insgesamt. Und wir führen gerade vor China, so soll das auch bleiben.
9: We're going to keep it that way.
6: Ansonsten inszenierte sich der US-Präsident erneut als Friedensstifter und präsentierte eine Einigung im Streit um Grönland. Die USA, Dänemark und Grönland haben am Rande der Vollversammlung ein Sicherheitsabkommen unterzeichnet. Zuvor hatte Trump mehrfach mit einer Übernahme Grönlands gedroht. Im Ukraine-Krieg gab es zumindest eine überraschende Begegnung. Noch vor seiner Rede traf sich der deutsche Außenminister Wadephul mit seinem russischen Kollegen Lavrov. Es war das erste bilaterale Gespräch der Außenminister seit Jahren und endete mit einem Handschlag. Wadephul räumte jedoch anschließend im Interview mit den Tagesthemen ein, dass man sich nicht einig gewesen sei.
11: Es hat kein positives Ergebnis gebracht, aber allen, die immer wieder sagen, Deutschland muss verhandeln, Deutschland muss mal mit Russland reden, den erwidere ich jetzt. Das tun wir und Russland zeigt zum jetzigen Zeitpunkt bedauerlicherweise keine Bereitschaft, in eine konstruktive Verhandlungsposition zu gehen.
6: Der russische Außenminister Lavrov nannte das Treffen anschließend überflüssig. Es habe nichts Neues gebracht. Der ukrainische Präsident Zelensky klang in diesem Jahr deutlich nüchterner als in früheren Jahren. Die Ukraine wolle den Krieg nicht, sie müsse sich aber verteidigen, weil Russland die Städte bombardiere. Außerdem warnte er vor einer Ausweitung des Kriegs nach Europa.
12: For weeks now, Europeans have warned that Russia may go for them. Into Europe.
6: Auch im Irankrieg und im Konflikt um die Straße von Hormuz zeichnete sich am Rande der Vollversammlung keine Lösung ab. Ähnlich festgefahren bleibt der Konflikt zwischen Israel und den Palästinensern. Palästinenserpräsident Abbas warf Israel Völkermordvertreibung und eine humanitäre Katastrophe vor. Israels Regierungschef Netanyahu dagegen wies den Vorwurf eines Genozids an der palästinensischen Bevölkerung im Gazastreifen als größte Lüge des Jahrhunderts zurück. Ihrer zentralen Aufgabe, den Weltfrieden zu sichern, werden die Vereinten Nationen derzeit kaum gerecht. Doch viele Spitzendiplomaten haben die Tage genutzt, um miteinander zu reden. Wer Generalsekretär Guterres an der Spitze der UN nachfolgt, ist weiter offen. Fest steht nur, er oder sie erbt eine Welt im Krisenmodus.
2: Ute Scheins berichtete aus New York und wir haben es gehört, das Treffen zwischen Johann Wadephul und Sergej Lavrov, das hat viele überrascht an diesem Wochenende. Unsere Osteuropa-Expertin Gesine Dornblüt verfolgt das alles für uns. Frau Dornblüt, das war ja das erste Treffen auf dieser Ebene seit 2022, seit 4 Jahren also. Wie fallen jetzt die internationalen Reaktionen dazu aus?
13: Ja, Johann Wadephul hatte ja nach dem Treffen gesagt, er sei von ausländischen Partnern gebeten worden, das Gespräch mit Lavrov zu suchen. Und die Debatte findet jetzt eher in Expertenkreisen statt. Und sie kreist, wie in Deutschland auch, um die Frage, was größer war, der Schaden oder der Nutzen. Wolfgang Ischinger, der Chef der Münchner Sicherheitskonferenz, hat auf der Plattform X geschrieben, Wadephul habe es richtig gemacht. Lavrov habe sich als Verweigerer geoutet. Andere sagen, Wadephul sei von der russischen Diplomatie verhöhnt worden. Und sie verweisen unter anderem darauf, dass die Russen auf Wadephuls Platz eine Broschüre gelegt hatten. Das war ein angeblicher Bericht über, wie es heißt, Verbrechen ukrainischer Neonazis in Butscha, überschrieben die Erben von Goebbels. Und es ist ja dokumentiert, wir erinnern uns, Butscha, Verbrechen am Beginn der Großinvasion. Ermittler, Journalisten, Zeugen haben belegt, dass es russische Soldaten waren, die dort gemordet und vergewaltigt haben. Aber das russische Außenministerium hat diesen Goebbels-Vergleich weiter verbreitet, dann auch noch in einem Post in Social Media. Und zwar Wormir Dembski, Professor für Strategie und internationale Beziehungen in Warschau, kritisiert, Wadephul habe der russischen Seite eben die Möglichkeit gegeben, das Treffen zu instrumentalisieren. Er sei prinzipiell dafür, dass die Europäer es nicht den Amerikanern überlassen, Europas Sicherheit mit Russland zu diskutieren. Die Frage sei aber, mit welcher Taktik die Europäer auftreten. Und da sei, so Dembski, der polnische Außenminister Sikorski geschickter gewesen als Wadephul. Sikorski hatte Lavrov ja auf offener Bühne in der Vollversammlung angesprochen. Sergej, ich weiß, Sie hören zu, sagen Sie Ihrem Chef, genug ist genug. Das sei eine Warnung gewesen, ohne Lavrov eine zusätzliche diplomatische Plattform zu geben, so Dembski. Und generell ist er der Meinung, die europäischen Außenminister müssten Bedingungen definieren, wenn sie mit Russland sprechen wollen. Zum Beispiel in der Art, wir treffen uns, wir reden, aber nur wenn ihr während der Gespräche eure Angriffe auf zivile Ziele in der Ukraine stoppt.
2: Und wie sieht es denn mit der Ukraine aus? Wie hat man dort auf dieses Treffen reagiert?
13: Positiv. Außenminister Sibiha hat seinem deutschen Amtskollegen gedankt dafür, dass er Lavrov die gemeinsamen klaren Positionen übermittelt habe. Wadephul hatte Sibiha nach dem Gespräch mit Lavrov telefonisch informiert über den Verlauf und den Inhalt. Und für die Ukraine ist es eben wichtig, dass es keinen deutschen Alleingang gibt und vor allem nicht Deutschland mit Russland über die Ukraine ohne die Ukraine redet.
2: Der US-Präsident Donald Trump, der hat ja vergangene Woche wieder einmal auf Verhandlungen gedrängt zwischen der Ukraine und Russland. Gibt es da denn inzwischen Anzeichen von Bewegung?
13: Also ich sehe die nicht. Der Außenminister hat es ja auch, wir haben das gehört, gesagt, Russland zeigt keine Bereitschaft zu konstruktiven Verhandlungen. Wladimir Putin hat sich mit der sogenannten Duma-Wahl ein Votum gesichert, das den Krieg fortzuführen bis zum Sieg, wie es in Russland heißt. Und Russland eskaliert ja auch immer weiter. Allein an diesem Wochenende sind mindestens 14 Menschen in der Ukraine bei russischen Angriffen getötet worden. Im Umland von Kiew griff Russland einen Lebensmittelmarkt an, da gab es 2 Tote. Und Russland hat auch ein neues Ziel ausgemacht in den letzten Tagen. Es greift nämlich verstärkt Datenzentren an mit Auswirkungen auf die Internetversorgung, was den Alltag der Menschen weiter erschwert.
2: Wir sollten Gesine Dornblüt heute Morgen auch noch auf eine gute Nachricht schauen. Wir haben ja in der vergangenen Woche hier im Programm über Oleschki berichtet, einen russisch besetzten Ort an der Front im Gebiet Cherson. Dort droht eine humanitäre Katastrophe. Jetzt hat die ukrainische Armee Lebensmittel dorthin gebracht. Was passiert da gerade?
13: Ja, laut den ukrainischen Behörden hat das Militär 4 Tonnen Lebensmittel nach Oleschki gebracht, und zwar mit Hilfe von Drohnen. Das ist offenbar sehr schwierig, denn von ukrainischer Seite heißt es, russische Soldaten würden versuchen, diese Drohnen abzuschießen und die Lebensmittel zu konfiszieren. Insgesamt kann diese Aktion etwas Entlastung bringen. Die Ukraine drängt aber weiter darauf, dass internationale Organisationen einen Weg finden, die Bewohner von Oleschki regelmäßig zu versorgen. Über die Straße zuständig wäre zum Beispiel das Internationale Rote Kreuz. Von dem heißt es aber bisher, es mache so etwas nur, wenn es Sicherheitsgarantien von beiden Seiten gibt, und die gibt es bisher nicht.
2: Die Lage in der Ukraine und die Ukraine-Diplomatie. Gesine Dornblüt, vielen Dank für diese Information und die Analyse.

0: 6.22 Uhr. Hendrik Wüst von der CDU macht sich heute auf den Weg in die Türkei. Es ist der erste offizielle Besuch eines Ministerpräsidenten aus Nordrhein-Westfalen. Anlass ist das Anwerbeabkommen zwischen Ankara und der Bundesrepublik. Vor 65 Jahren ist es in Kraft getreten. Seitdem war NRW immer wieder ein Magnet für Einwanderer aus der Türkei. Aber wenn deutsche Politiker in die Türkei fliegen, dann gibt es immer auch die Erwartung, dass sie die politische Situation im Land ansprechen. So ist es auch diesmal, wie Jonas Panning berichtet.
1: Der nordrhein-westfälische Ministerpräsident Hendrik Wüst und Sabri Aydin stehen Mitte September vor einem großen Foto. Der 91-Jährige mit türkischen Wurzeln zeigt auf einen jungen Mann im Anzug mit einer Tasche in der Hand vor einem großen Propellerflugzeug. Es ist er selbst im Juni 1961, da wo er jetzt wieder ist, am Flughafen in Düsseldorf. Aydin war einer der ersten türkischen Gastarbeiter, die nach Deutschland kamen.
2: Sabri Aydin wollte eigentlich wie so viele nur ein paar Monate bleiben, vielleicht ein paar Jahre, und daraus ist ein ganzes Leben geworden.
1: Er holte seine Familie nach. Mittlerweile hat der Schweißer, der im Bergbau und in einem Stahlwerk in Duisburg arbeitete, 10 Enkelkinder und 16 Urenkel. Rund 1 Million Menschen mit türkischen Wurzeln leben in Nordrhein-Westfalen, mittlerweile in der 4. Generation.
2: Aus den Gastarbeiterinnen und Gastarbeitern sind mit der Zeit unersetzbare Kollegen geworden, Nachbarn und Freunde.
1: Wenn der CDU-Politiker heute für eine 3-tägige Reise in der Türkei eintrifft, wird auch der Gastarbeiter der ersten Stunde erwartet. Wüst will mit einer großen Delegation das 65. Jubiläum des Anwerbeabkommens mit der Türkei feiern, das der damalige Bundeskanzler Konrad Adenauer mit türkischen Diplomaten abschloss.
2: Ich bin stolz zu sagen, Nordrhein-Westfalen und die Türkei, wir sind enge Partner. Nordrhein-Westfalen und die Türkei, wir sind Freunde.
1: Der NRW-Ministerpräsident nimmt zahlreiche Wirtschaftsvertreter mit in die Türkei. Die Staatskanzlei verweist auf ein jährliches Handelsvolumen von 10 bis 12 Milliarden Euro. Am Mittwoch ist eine türkisch-deutsche Wirtschaftskonferenz in Istanbul geplant. Die Türkei unter ihrem Staatspräsidenten Recep Tayyip Erdogan gilt als autoritär geführt. Es gibt kaum noch freie Presse. Politische Widersacher sitzen im Gefängnis.
3: Also ich habe dann manchmal den Eindruck, dass unsere Politiker nicht hier als Vertreter einer Demokratie auftreten, sondern als Erfüllungsgehilfen oder Handlanger für Konzerninteressen, für wirtschaftliche Interessen.
1: Findet Günther Wallraff, der Investigativreporter, ist für viele Menschen mit türkischer Familiengeschichte so etwas wie eine Kultfigur. Mit seinen Recherchen machte er in den 80er Jahren auf den schlechten Umgang mit Gastarbeitern aufmerksam. Sein Buch Ganz unten wurde auch in der Türkei zu einem Bestseller. Grundsätzlich lehnt der 83-Jährige Reisen wie die von Wüst nicht ab, sagt aber, über die Menschenrechtssituation müsse offen gesprochen werden.
3: Auf jeden Fall würde eine eindeutige Haltung, ja, zumindest auch erreichen, dass politische Gefangene vielleicht sogar freikämen oder nicht neue Verhaftungen stattfinden.
1: Adil Demirci weiß, wie es ist, aus politischen Gründen in der Türkei im Gefängnis zu sitzen. 2018 wurde dem Übersetzer einer linken türkischen Nachrichtenagentur Terrorpropaganda vorgeworfen. 10 Monate wurde er festgehalten, Jahre später freigesprochen. Demirci ist in der regierungskritischen Szene in Deutschland gut vernetzt und berichtet von Freunden, die ihre Meinung über die Entwicklung in der Türkei öffentlich kundtun.
4: Auch im akademischen Bereich, dass dann halt die öffentlich halt auch zur Türkei oder AKP-Regierung geschrieben haben und dann, wo Familienangehörige von ihnen in der Türkei, die Eltern zum Beispiel, dann auch bedroht wurden, dass ihr Kind aufhören soll, sowas zu schreiben und auch nicht einreisen soll.
1: Zehntausende sind in den vergangenen Jahren aus der Türkei nach Deutschland geflohen. Viele von ihnen haben Sorge wegen der politischen Entwicklung. Günter Wallraff sorgt sich um die politischen Häftlinge. Er erinnert zum Beispiel an den früheren Istanbuler Oberbürgermeister Ekrem İmamoğlu, einst Hauptgegner von Präsident Erdogan, und appelliert an NRW-Ministerpräsident Wüst.
3: Ja, Wüst zum Beispiel, ne? Der ja nach außen den Menschenrechte vertritt, wenn er sagt, ich verbürge mich dafür, das ist jetzt jemand, den ich besuche, İmamoğlu, auch populär, wie er ja hier auch ist, und mich für seine Freilassung einsetzt. So, das wäre ein Wort, eine Tat, und ich bin überzeugt, er käme frei.
1: Wüst will in der Türkei auch politische Gespräche führen. Mit wem ist bislang nicht bekannt.
0: Hendrik Wüst, der NRW-Ministerpräsident, ab heute zu Besuch in der Türkei. Jonas Panning berichtete. 6.27 Uhr. Das ist kein guter Start für Jürgen Klopp als Bundestrainer. Nach dem Unentschieden gegen die Niederlande gestern eine Niederlage 0:1 gegen Griechenland. Anne van Eickels.
5: Wenn man Antworten sucht und stattdessen neue Fragen findet, ist das meist ein Zeichen von echtem Erkenntnisgewinn. Und so bekam Jürgen Klopp einige Erkenntnisse beim 0:1 gegen Griechenland.
6: Einige, die ich gar nicht haben wollte, aber gekriegt haben wir sie trotzdem.
5: Und Erkenntnisgewinn bedeutet auch, dass man sich nicht mit oberflächlichen Erklärungen zufrieden gibt.
6: Jede Erklärung, da gibt es einige, klingt wie eine Ausrede, die will ich gar nicht nutzen.
5: Doch für manche Fragen hat selbst ein so erfahrener Trainer wie Jürgen Klopp keine Antwort.
6: Da wussten wir jetzt, was der Gegner macht, haben die Mannschaft darauf eingestellt, die Abläufe waren da und dann haben wir es nicht mehr gemacht. Warum er das nicht gemacht hat, weiß ich noch nicht.
5: Die Ansätze des neuen Fußballstils kloppten in der ersten Viertelstunde nach der Pause schon ganz gut. Es war die beste Phase der deutschen Mannschaft in diesem Spiel. Stabile Abläufe im Ballbesitz, erfolgreiche Balleroberungen, mehr Dynamik und gefährliche Abschlüsse. Doch nach diesen 15 Minuten blieben Joshua Kimmich und seine Mitspieler weiter auf der Suche.
7: Dass wir zueinander finden müssen, dass es ein neuer Ansatz ist. Wir müssen uns darauf einlassen, das werden wir auch. Wir werden auch besser werden, aber das war heute keine optimale Leistung.
5: Klopps Vorgaben, zum Beispiel für das individuelle Positionsspiel, wurden von den Spielern nämlich nicht komplett umgesetzt.
6: Also uns hat die Überzeugung gefehlt, das muss man so sagen.
5: Und ohne Überzeugung und Vertrauen, auch in die Mitspieler, funktioniert die intensive Spielidee des neuen Bundestrainers einfach nicht.
6: Mein Problem ist einfach nur, dass wir nach kürzester Zeit auf allerhöchstem Niveau geprüft werden und damit habe ich kein Problem. Aber es ist natürlich die Stimmung. Für die Stimmung in der Mannschaft kann ich sorgen. Das ist auch kein Problem. Außenrum wird es schwierig.
5: Denn der Fußball braucht Zeit, die er nicht immer bekommt.
6: Fußball braucht Training, Fußball braucht Abläufe.
5: Und so bleibt Jürgen Klopp die Erkenntnis.
6: Wir werden uns zusammen finden und alles wird sich zusammenfügen, weil das immer passiert, wenn man die richtigen Dinge tut. Und wir tun die richtigen Dinge.
5: Auch wenn nach der Niederlage gegen Griechenland erstmal mehr Fragen als Antworten bleiben.
0: Anne van Eickels über Jürgen Klopp und die Niederlage gegen Griechenland gestern, das 0:1 in Augsburg. Der Streit um die Pflegeversicherung in Berlin und was da auf die Koalition in den kommenden Tagen zukommt, gleich hier bei uns Thema nach den Nachrichten um 6:30 Uhr.

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1: 6.30 Uhr, die Nachrichten. Die Bundesregierung unternimmt heute einen weiteren Versuch, Streitpunkte bei der geplanten Pflegereform auszuräumen. Medienberichten zufolge kommen Bundeskanzler Merz, Gesundheitsminister Linnemann und Finanzminister Klingbeil zu Beratungen zusammen. Die SPD verlangt Änderungen an der Pflegereform. Sie schlägt unter anderem einen Pflegedeckel vor, eine Obergrenze für einen bestimmten Eigenanteil bei den Heimkosten von 1.500 Euro. Gesundheitsminister Linnemann von der CDU lehnte den Vorstoß am Abend im ARD-Fernsehen ab. Dies werde das Problem angesichts der Unterfinanzierung der Pflegeversicherung nicht lösen. Es fehlten etwa 10 Milliarden Euro pro Jahr. Ziel sei es, die Beiträge stabil zu halten, ohne pflegende Angehörige zusätzlich zu belasten, sagte Linnemann. Der Gesundheitsminister will den Gesetzentwurf an diesem Mittwoch ins Bundeskabinett einbringen. Strukturelle Reformen bei der Pflege sollen den Plänen zufolge ab Oktober in einer Kommission beraten werden. Das Bundesverfassungsgericht wird heute 75 Jahre alt. Bei dem Festakt in Karlsruhe hält Bundespräsident Steinmeier vor etwa 1.000 geladenen Gästen aus Justiz, Politik und Gesellschaft eine Rede. Neben rund 400 Bürgerinnen und Bürgern werden zu den Feierlichkeiten auch Bundestagspräsidentin Klöckner und Bundesratspräsident Bovenschulte erwartet. Am 28. September 1951 wurde das Bundesverfassungsgericht in Anwesenheit des damaligen Bundespräsidenten und des Bundeskanzlers Adenauer feierlich eröffnet. Wenige Wochen vorher hatten die damals 23 Richter und eine Richterin ihre Arbeit in Karlsruhe aufgenommen. In Niedersachsen ist in Stichwahlen über zahlreiche Bürgermeister und Landräte entschieden worden. In der Landeshauptstadt Hannover bleibt der amtierende Oberbürgermeister Ornay von den Grünen im Amt. Er setzte sich gegen den SPD-Herausforderer von der Uhr durch. Auch in Osnabrück wurde die bisherige Oberbürgermeisterin Pötter, CDU, im Amt bestätigt. In Oldenburg übernimmt dagegen der parteilose Kandidat Rohr das höchste Amt der Stadtverwaltung von seinem Vorgänger von der SPD. Rohr wird von CDU und den Grünen unterstützt. Insgesamt waren in Niedersachsen 123 Stichwahlen angesetzt. In drei Stichwahlen hatte die AfD Chancen auf ein erstes kommunales Spitzenamt in Niedersachsen. Die Partei konnte jedoch keine der Stichwahlen in Munster, Bokenem oder Salzgitter für sich entscheiden. In Serbien hat Staatspräsident Vučić wie erwartet seinen Rücktritt erklärt, da er sich um das Amt des Regierungschefs bemühen will. Der teils autokratisch regierende Politiker will nun als Spitzenkandidat seiner Fortschrittspartei bei der vorgezogenen Parlamentswahl am 25. Oktober antreten und im Falle eines Wahlsieges Ministerpräsident werden. Das Amt des Staatsoberhaupts übernimmt zunächst kommissarisch-Parlamentspräsidentin Brnabić. Der 56-jährige Vučić hätte nach zwei Amtszeiten im kommenden Jahr nicht erneut für die Präsidentschaft kandidieren dürfen. Serbien ist offiziell EU-Beitrittskandidat. Der Prozess stockt jedoch unter anderem aufgrund von Fragen der Rechtsstaatlichkeit des Landes. Die Deutsche Bischofskonferenz kommt heute in Fulda zu ihrer Herbstvollversammlung zusammen. Im Mittelpunkt der Beratungen steht die Beschäftigung mit der ersten Enzyklika von Papst Leo XIV. In diesem Rundschreiben hatte das Oberhaupt der weltweit 1,4 Milliarden Katholiken Richtlinien für den Umgang mit künstlicher Intelligenz verlangt. Bei allen sich bietenden Chancen warnte der Papst vor zahlreichen Gefahren, die die neue Technologie für das menschliche Zusammenleben bedeute. Weitere Themen der Bischofskonferenz sind nach eigenen Angaben Fragen des demokratischen Gemeinwohls, die Aufarbeitung von sexuellem Missbrauch und die Leihmutterschaft. Die deutsche Fußballnationalmannschaft hat ihr zweites Spiel unter dem neuen Bundestrainer Klopp verloren. Die DFB-Elf der Männer unterlag in Augsburg, Griechenland, mit 0:1. Das Wetter. Am Tage heiter, nur im Norden und Westen wolkig und gelegentlich Schauer, 23 bis 31 Grad. Morgen in der Nordhälfte bewölkt, sonst nach Nebelauflösung heiter, 23 bis 30 Grad. Die weiteren Aussichten: am Mittwoch im Westen zeitweise wolkig, ansonsten sonnig oder nur locker bewölkt, Temperaturen 20 bis 30 Grad. Das waren die Nachrichten.
2: Musik.
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2: Es ist dieser eine Satz aus der Werbung, an dem ich seit Monaten immer wieder hängen bleibe. Es geht um ein Zahnpflegeprodukt, nur einmal die Woche anzuwenden, idealerweise am Sonntag. Und das klingt dann so. Am Sonntag nehmen wir uns Zeit für die Dinge, die uns gestärkt in die neue Woche starten lassen. Die Hinweise zur Stärkung des Zahnschmelzes höre ich dann kaum noch. Meine Gedanken sind längst woanders. Was eigentlich lässt mich gestärkt in eine neue Woche starten? Und was haben die Sonntage damit zu tun? Sonntag heißt für mich nicht immer, aber doch öfter, frei zu haben. Und damit meine ich ausdrücklich arbeitsfrei. Das verändert sofort mein Zeitgefühl und darüber auch mein Lebensgefühl. Mal selbst entscheiden, wann ich aufstehe, wann es losgeht und womit überhaupt. Nicht unbedingt auf die Uhr schauen müssen. Und wenn doch, dann zu Zeiten, die ich selbst gesetzt habe. Ganz für mich allein, mit anderen oder für andere. Diese kleine Portion Selbstbestimmtheit stärkt mich. Mehr Zeit haben für meinen eigenen Rhythmus. Meine Aufmerksamkeit konzentrieren. Was ist dran? Kraft tanken oder Kraft einsetzen? Bei mir bleiben oder rausgehen? Laut sein oder leise? Der Sonntag öffnet mir den Raum, dem nachzugehen. Mit mehr Ruhe. In mich hineinhören, hineinspüren. Mich umschauen, was sonst los ist, nah oder fern. Und ehrlich auf das, was ist dran, was braucht's, antworten. Der Sonntag bietet mir dafür einen besonderen Resonanzraum. Dass das so ist, hat eine lange Geschichte. Das sind jüdische und christliche Traditionen, eine Entscheidung Kaiser Konstantins, gewonnene Arbeiterkämpfe zur Zeit der industriellen Revolution und Gesetzgebungen, die den Sonntag, jedenfalls noch, schützen. Auch unser Grundgesetz. Tag der Arbeitsruhe und der seelischen Erhebung, heißt es da. Klingt antiquiert und verbindet für mich doch trefflich, was das Leben braucht. Nicht nur von Zeit zu Zeit die Beanspruchung von Lohnarbeit abschütteln können, sondern in der Tiefe meiner Existenz wirklich durchatmen, mich aufrichten und wenn nötig neu ausrichten. All das hat für mich auch eine spirituelle Dimension. Ich schaue nicht allein auf mich und auf das Leben im Kleinen wie im Großen. Ich glaube daran, dass auch Gott darauf schaut. Auf das Gute oder das mich Überfordernde. Auf das Glück oder das Leid, den Frieden oder den Krieg der Welt. Der Sonntag kann in all dem zum Segen werden, weil er zum Innehalten einlädt. Nicht als weitere Pflicht, sondern als heilsame Unterbrechung, damit nicht alles immer nur weitergeht. Ein anderer Standpunkt, eine neue Lösung oder Erholung brauchen Zeit. In den Worten des Jesus aus Nazareth klingt das ungefähr so. Der Sonntag ist für den Menschen gemacht, nicht der Mensch für den Sonntag. Jesus spricht diese Worte in einer Konfliktsituation. Wofür ist der von Gott geschenkte Tag da? Was darf, was soll man am Sonntag, was nicht? Wie so oft ist Jesu Antwort situativ, nicht dogmatisch. Sein Fokus ist das Leben. Es geht darum, was das Leben wirklich braucht. Manchmal einfach etwas zu essen. Darüber steht kein Gesetz, erst recht kein Religionsgesetz. Ganz im Gegenteil. Mich berührt, dass die Mitte unserer christlichen Gottesdienste das Miteinander Brotteilen ist, in besonderer Weise am Sonntag, und dass dabei ausdrücklich beides im Blick ist, der Hunger des Leibes und der Hunger der Seele. Dass mir sonntags Zeit bleibt, für beides achtsam zu sein, das lässt mich gestärkt in eine neue Woche starten.
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0: 6.40 Uhr, es ist 20 vor 7. Der Pflegeversicherung, der fehlen Milliarden und dieses Defizit wächst immer weiter. Die Bundesregierung plant deshalb eigentlich eine Pflegereform. Übermorgen am Mittwoch sollte das Ganze eigentlich im Kabinett verabschiedet werden. Aber jetzt gibt es Einwände aus der SPD und zwar von ganz oben, vom Generalsekretär Volker Fintermar in unserem Hauptstadtstudio. Was genau will die SPD?
1: Ja, Tobias Armbrüster, den Aufschlag, den hat der SPD-Generalsekretär Tim Klüssendorf am Wochenende mit einem Video auf Instagram gemacht.
2: Eins muss jetzt schon klar sein. Wir akzeptieren keine Leistungskürzung in der Pflege. Denn wir wollen echte Veränderungen statt Kürzungen auf dem Rücken der Menschen. Wir wollen eine Pflege, die allen gerecht wird.
1: Also eine Pflege, die allen gerecht wird. Und konkreter wurde dann der Fraktionsvorsitzende Matthias Mirsch mit der Forderung, dass eben auch Privatversicherte einen gerechten Beitrag leisten sollten. Und bei den Kosten für die Pflege im Heim, da will ja die SPD einen Deckel zumindest bei den eigentlichen Pflegekosten einführen, um die Menschen zu entlasten. Denn bislang zielen ja die noch von Linnemanns Vorgängerin Nina Wagen vorgelegten Pläne vor allem auf Einsparungen und höhere Einnahmen. Etwa durch eine spürbare Anhebung der Beitragsbemessungsgrenzen und gespart werden soll, beispielsweise durch neue Voraussetzungen bei den einzelnen Pflegegraden und längere Wartezeiten bei den Zuschüssen zu den pflegebedingten Eigenanteilen. Und außerdem sollten die Pflegekassen künftig nur noch 70% der Rentenversicherungsbeiträge für pflegende Angehörige übernehmen. Aber diesen Punkt, den will Linnemann jetzt schon wieder zurücknehmen.

0: Der Punkt, denn die Kassen, die fordern das ja auch schon mit eigenen Klagen ein. Und auch Nina Wagen hatte bereits auf die Rückzahlung gedrängt, die eigentlich versprochen war. Aber wir wissen es alle, wegen der Haushaltsprobleme hat sich Finanzminister Lars Klingbeil dem bislang verweigert und immer nur zinslose Darlehen an die Pflegekassen ausgereicht, die jetzt nochmal erhöht werden sollen. Und derweil sprechen die Kassen bereits von einer möglichen Zahlungsunfähigkeit, wenn sich zeitnah nichts ändert.
1: 2027 gehen wir davon aus, dass uns in der Pflegeversicherung rund 10 Milliarden Euro fehlen werden. Der Pflege läuft also sprichwörtlich die Zeit davon.
0: Hatte Oliver Blatt vom GKV-Spitzenverband erklärt und damit die Dramatik noch einmal deutlich gemacht.
2: Wenn wir uns das alles jetzt zusammen anschauen, dieser Krach um die Pflegeversicherung, könnte das in dieser Woche nochmal zu einem richtig heftigen Streit in der Koalition führen? Und vor allem ist dieser Termin am Mittwoch, da soll das Ganze ja eigentlich ins Kabinett, ist der noch zu halten?
0: Also ich würde jetzt mal vermuten, angesichts der Zahlen und Fristen kommt die Koalition an pragmatischen Schritten gar nicht vorbei, weil die Zeit einfach drängt. Und Carsten Lindemann hat ja gestern deutlich gemacht, dass er jetzt den Streit auch nicht unmittelbar eskalieren will. Er hat ja selbst vorgeschlagen, zweigleisig vorzugehen, also eben mit den notwendigen Spargesetzen für das kommende Jahr, die jetzt umgesetzt werden müssen, um schlicht zahlungsfähig zu bleiben. Ob es da Korrekturen gibt, wird man sehen müssen. Und eben eine neue Kommission, die dann bis zum Jahresende weitergehende Reformvorschläge machen soll. Und die sollen dann auch einen gewissen Ausgleich mit den privaten Pflegekassen beinhalten. Und welche Korrekturen jetzt noch unmittelbar einfließen können, darüber soll heute auch weiter behandelt werden. Aber er hofft natürlich mit dieser zweigleisigen Strategie, den Koalitionspartner dann doch noch für einen gemeinsamen Weg finden zu können, ohne dass das jetzt zu einer unmittelbaren Blockade in dieser Woche führen soll.
2: Volker Fintermer aus unserem Hauptstadtstudio in Berlin. Vielen Dank für diese Information und Analyse. Und wir vertiefen das ganze Thema hier im Deutschlandfunk noch einmal in etwa einer halben Stunde. Dann im Interview mit Christos Pantazis von der SPD. Er ist der gesundheitspolitische Sprecher der Partei.

0: 6.45 Uhr, Viertel vor sieben, das Bundesverfassungsgericht. Das ist seit Gründung der Bundesrepublik eine der Stützen der deutschen Demokratie. Und es ist ein Gericht, das immer wieder auch politische Entscheidungen korrigiert oder vorangetrieben hat. Es kommt allerdings auch immer häufiger unter Druck. Siehe die Kontroverse im vergangenen Jahr um die Neubesetzung eines Richterpostens. Heute an diesem Montag feiert das Gericht in Karlsruhe sein 75-jähriges Bestehen. Einzelheiten dazu von Ruth Kirchner.
1: Rufe auf die Tagesordnungspunkte 3a, 3b und 3c. Wahlen von zwei Richterinnen und einem Richter des Bundesverfassungsgerichts.
2: Vor gut einem Jahr im Bundestag. In geheimer Wahl wählen die Abgeordneten drei neue Richterinnen und Richter des Bundesverfassungsgerichts. Alle drei erhalten die erforderliche Zweidrittelmehrheit. Es ist das Ende einer monatelangen, aufgeheizten Debatte. Denn das Karlsruher Gericht ist zwar überparteilich, aber die Besetzung der Richterstellen ist hochpolitisch. Die Wahl der neuen Richter war erst möglich geworden, nachdem die ursprünglich von der SPD vorgeschlagene Kandidatin Frauke Brosius-Gersdorf zurückgezogen hatte, wegen massiver Widerstände in der Union. Eine gefährliche Entwicklung, nennt das Till Steffen, rechtspolitischer Sprecher der Grünen.
3: Die immer stärkere Politisierung der Besetzungspraxis, das ist ein Warnzeichen.
2: Steffen verweist auf die USA und Polen. Dort haben Versuche, die Demokratie zu schwächen, bei der Justiz begonnen. Deutschland ist davon weit entfernt. Die Unabhängigkeit des Bundesverfassungsgerichts ist nach wie vor Grundpfeiler seiner Glaubwürdigkeit. 8 Richterstellen werden vom Bundesrat besetzt, die anderen 8 vom Bundestag. 2/3-Mehrheiten sollen sicherstellen, dass sich breite Teile des politischen Spektrums einigen, betont Steffen.
3: Das Bundesverfassungsgericht lebt ja davon, dass parteipolitische Auffassungen, selbst wenn jemand eine Parteikarriere hinter sich hat oder auf Vorschlag einer Partei dort gelandet ist, in dem Moment, wo die da ankommen, keine große Rolle mehr spielen, sondern wirklich gemeinsam beraten und entschieden wird.
2: Doch der politische Druck ist gewachsen. Die AfD kritisiert, der Einfluss der Parteien sei zu groß. Stefan Möller, stellvertretender Bundessprecher der AfD, spricht von einem Parteikartell, das die AfD und die Linken

0: bei der Richterauswahl außen vor halte.
1: Das ist aus meiner Sicht schlecht, weil, wenn man das mal mit der letzten Bundestagswahl vergleicht, circa 30% der dort gewählten gesellschaftlich-politischen Erfahrung letztlich im Bundesverfassungsgericht bei der Besetzungspraxis nicht berücksichtigt werden und dann dort natürlich auch nicht repräsentiert und vertreten werden.
0: Widerspruch von der Union. Der Vorwurf der Hinterzimmerkungelei sei ziemlich abenteuerlich, sagt Günter Krings, CDU-Rechtsexperte und Vizechef der Unionsfraktion.
2: Wir haben ein transparentes Verfahren. Es gibt einen Verfassungsrichterwahlausschuss, da ist auch die AfD natürlich vertreten. Wir haben dann eine Abstimmung, eine Wahl im Plenum. Und natürlich, wenn ich eine Wahl stattfinden lasse, brauche ich Mehrheiten und die muss ich vorher abstimmen will, sonst versinkt die Demokratie im Chaos.
0: Um das Gericht in seinen Strukturen vor extremistischen Einflüssen zu schützen, hat der Bundestag vor knapp 2 Jahren das Grundgesetz geändert. Die Amtszeit der Richter ist jetzt in der Verfassung festgeschrieben, wie auch die Zahl der Senate in Karlsruhe. Und sollte im Bundestag keine Zweidrittelmehrheit zustande kommen, gibt es einen Notfallmechanismus. Der Bundesrat könnte bei der Wahl neuer Richter einspringen. Ein wichtiger Schutz, sagt Krings, doch einen 100-prozentigen Schutz der Verfassungshüter kann es nicht geben.
2: Also wenn wir die Demokratie, den Rechtsstaat schützen wollen, brauchen wir Demokraten, brauchen wir Menschen, die überzeugt sind, dass der Rechtsstaat eine ganz wichtige Errungenschaft unserer Geschichte ist.
0: Bundesjustizministerin Stefanie Hubig von der SPD formuliert es ähnlich. Zum 75. Jubiläum erklärt sie, das beste Verfassungsgericht kann Freiheit und Demokratie nicht alleine bewahren.
3: Ruth Kirchner berichtete.

0: 6:49 Uhr, 6:49 Uhr, 7:11 Uhr. Die Kommunalwahlen in Berlin. Nicht die Kommunalwahlen, sondern die Wahlen zum Regierenden, zum Abgeordnetenhaus in Berlin. Die sind jetzt über eine Woche her. Stärkste Partei ist dabei die Linke geworden. Aber ob die künftig in Berlin wirklich regiert, das ist noch nicht entschieden. Nach wie vor gibt es große Bedenken, immer wieder Hinweise auf Antisemitismus in der Linkspartei und immer wieder heißt es, Teile der Linken seien verbunden mit Clankriminellen in der Hauptstadt. Das wird natürlich vor allem bei den beiden möglichen Koalitionspartnern genau beobachtet, bei der SPD und auch bei den Grünen. Und der grüne Parteichef ist jetzt bei uns am Telefon. Schönen guten Morgen, Felix Banaschak.
1: Ja, guten Morgen, Herr Armbrüster.
0: Herr Banaschak, was ist Ihr Ratschlag an Ihren Berliner Landesverband?
1: Ich mache es in der Regel so, dass ich Ratschläge dann in persönlichen Gesprächen formuliere. Und wir sind natürlich auch die ganze Zeit im Austausch. Werner Graf, unser Spitzenkandidat, der jetzt ja auch in die Verhandlungen geht oder in die Gespräche geht, es geht jetzt erstmal um Sondierungen, hat heute in einem Interview mit der Morgenpost gesagt, dass dort gerade mehr als ein Koalitionsvertrag für Berlin potenziell verhandelt wird. Es geht um sehr grundsätzliche Fragen. Und deswegen ist natürlich die bundespolitische Aufmerksamkeit ein bisschen größer. Deswegen gucken wir natürlich auch da drauf als Bundespartei, als Bundesvorstand. Und gleichzeitig muss ich sagen, ja, wir haben uns hier vor 3 Wochen ausgetauscht am Tag nach der Wahl in Sachsen-Anhalt. Da haben alle gesagt, jetzt nicht zur Tagesordnung übergehen, nachdem die AfD da stärkste Kraft geworden ist. Seit einer Woche, auch nach der Landtagswahl in Mecklenburg-Vorpommern, wo die AfD wieder stärkste Kraft geworden ist, rede ich ausschließlich über die Linke in Berlin und über die Fragen, die sich dort stellen. Das finde ich wichtig, aber ein bisschen macht mir Sorgen, dass wir umgekehrt so Schulterzucken mittlerweile zur Kenntnis nehmen, dass eine rechtsextreme Partei im zweiten Landtag jetzt in Folge stärkste Kraft geworden ist und die Vehemenz, mit der beispielsweise Teile der Union sich jetzt stärker über die Frage der Finanzierung oder den Länderfinanzausgleich mit Berlin Sorgen machen, wie Markus Söder, als damals mit was in Sachsen-Anhalt passiert. Ich glaube, da sind schon auch ein bisschen die Maßstäbe verschoben.
0: Naja, es geht natürlich immer auch um die Frage, wie weit können oder sollen Parteien der Mitte, und da zähle ich jetzt mal Ihre Partei, die Grünen, mit dazu, wie weit können die gehen in Koalitionsverhandlungen? Und da frage ich Sie dann als Parteichef, wie große Bauchschmerzen haben Sie, wenn Ihre Kollegen in Berlin mit der Linkspartei regieren wollen oder mit Ihnen reden?
1: Na, die Frage ist natürlich relevant, deswegen habe ich ja auch mich und genau viele andere von uns am Wahlabend und in den Tagen danach auch immer geäußert. Und die Position ist die Linke ist stärkste Kraft geworden in Berlin und zwar sehr deutlich. Wir sind nicht stärkste Kraft geworden, wir haben unser Wahlziel verfehlt, aber wir werden für eine Regierung gebraucht und die Bedingungen sind sehr klar. All das, wofür diese Regierung, diese mögliche gewählt wurde von der Mehrheit der Berlinerinnen und Berliner, muss passieren. Also es muss gerechter werden, die Mieten bezahlbarer, Verkehrswende muss weitergehen, aber das Ganze geht nicht zum Nulltarif, sondern genau die Fragen, die im Raum stehen, Antisemitismus, Islamismus, organisierte Kriminalität, da muss klar sein, dass es da keine 2 Meinungen gibt. Und ich will sehr deutlich sagen, Elif Eralp, die Spitzenkandidatin, die jetzt auch am Freitag noch mal eine Rede gehalten hat auf dem Parteitag, die steht für mich da außerhalb jedes Verdachtes. Und dass Alexander Dobrindt, der Bundesinnenminister, in der Talkshow bei Maybrit Illner letzte Woche tatsächlich behauptet hat, sie sei Antisemitin, das ist eine Unverschämtheit und ich finde, da müssen jetzt wirklich einmal alle das Maß wieder finden. Aber natürlich, diese Fragen stehen ja real im Raum und die Linke macht es sich aus meiner Sicht in Teilen zu einfach, wenn sie jetzt überall Videos produzieren, nur eine gemeine rechte Kampagne, eine gemeine Kampagne von Springer und. Ich glaube, es gibt sehr deutlich diese Kampagnenelemente. Also aus eigener Erfahrung, keine Kampagne fängt gut, wenn sie nicht den realen Kern trifft.
0: Und sehen Sie da einen realen Kern bei der Linken?
1: Es ist ja offensichtlich, also wenn ich die Berichterstattung richtig verfolgt habe, hat Elif Eralp sich letzte Woche sehr deutlich nochmal gegen Antisemitismus und gegen auch die Auftritte geäußert, die ja die Debatte mit ausgelöst haben.
0: Ja, aber verzeihen Sie, Herr Banaschak, wenn ich Sie kurz unterbreche. Sie ist ja die Spitzenkandidatin. Darüber hinaus gibt es viele andere in der Linkspartei, auch führende Köpfe,
1: lassen Sie mich meinen Satz zu Ende führen. Sie hat das auf dem Parteitag gesagt und große Teil der Partei haben applaudiert, aber der komplette Neuköllner Block hat das wohl stumm und eher kopfschüttelnd zur Kenntnis genommen. Und insofern, ja, es gibt offensichtlich eine offene Debatte bei der Linken in Berlin. Es ist insbesondere in der Köln, aber nicht nur so, dass dort auch Leute sich zu Hause fühlen, mit denen wir große Probleme haben. Jetzt hat Ferhat Kocak, der Bundestagsabgeordnete aus Neukölln, seine Ämter erstmal ruhen lassen. Das soll jetzt alles überprüft werden. Ich hoffe und erwarte, dass die Linke da sehr klar oder sehr bald zu einem Ergebnis auch kommt. Weil natürlich kann eine mögliche rot-grün-rote Regierung in Berlin nicht auf der Hypothek aufgebaut sein, dass diese Fragen nicht klar geklärt sind. Übrigens haben auch diejenigen, die ein solches Bündnis wollen, nichts davon. Wenn ein solches Bündnis dann nach wenigen Monaten scheitert an seinen inneren Widersprüchen, dann ist für die Stadt nichts erreicht und auch für die Perspektive, die sich manche damit ja auch im Bund versprechen. Und deswegen sage ich oder sagen wir sehr deutlich, man lieber knallt es jetzt einmal und dann werden die Dinge vernünftig geklärt und auch innerhalb der Linken geklärt. Und wenn diese Klärung dann aber erfolgreich oder glaubwürdig stattgefunden hat, dann erwarte ich, dass diese Gespräche auch ganz normal laufen können, wie es in anderen Ländern auch üblich ist.
0: Sie haben es jetzt schon gesagt, Herr Banaschak, mögliche Folge, ein Szenario könnte sein, monatelanger Streit, monatelange Querelen und dann ein Koalitionsbruch. Könnte man jetzt fragen, warum gehen Sie nicht einfach mit der CDU zusammen? Das ist ja jetzt ja auch kein ungewöhnlicher Koalitionspartner mehr für Ihre Partei.
1: Warum gehen wir nicht einfach mit der CDU zusammen? Erstens, weil die CDU die Wahl verloren hat, über 10 Prozentpunkte verloren hat mit einer Politik, die sich ja auch aktiv gegen grüne Politik gerichtet hat. Also die CDU hat eine Kulturkampfkampagne gegen die Verkehrswende organisiert und hat dafür auch eine Rückmeldung der Wählerinnen und Wähler bekommen. Diese mögliche Koalition mit Union, Grünen und SPD hat eine sehr knappe Mehrheit und in verschiedenen Parteien gibt es Leute, die vorher gesagt haben, das kommt für uns nicht in Frage. Also insofern, so einfach ist die Lage nicht. Es gibt eine sehr klare Präferenz, die haben wir vor der Wahl formuliert und es wäre jetzt unglaubwürdig, nach der Wahl was anderes zu sagen, nämlich das ist zu sondieren. Gibt es die Chance für ein stabiles rot-grün-rotes Bündnis? Und dafür müssen Voraussetzungen geklärt sein, dafür müssen Bedingungen erfüllt sein. Die werden jetzt hinter den Kulissen besprochen und dann werden wir gemeinsam drauf schauen und uns fragen, reicht das aus?
0: Dann lassen Sie uns doch mal schauen, wie groß die Überschneidung zwischen Ihrer Partei und der Linkspartei wirklich sind. Thema zum Beispiel Enteignung von Wohnungen, von großen Wohnungsbaugesellschaften. Ist das mit den Grünen machbar?
1: Also nochmal, wir führen jetzt ja nicht Gespräche oder Koalitionsverhandlungen über den Deutschlandfunk oder andere Interviews. Es gibt eine sehr klare und berechtigte Erwartung, dass Fragen wie Antisemitismus, organisierte Kriminalität vor Eintritt in Sondierungen miteinander diskutiert werden. Alles andere macht man üblicherweise, gerade wenn Koalitionen erfolgreich sein wollen, hinter den Kulissen. So habe ich das 2022 in Nordrhein-Westfalen gemacht. Da gab es eine schwarz-grüne Koalition. Da haben wir uns auch nicht öffentlich vorher erklärt, was im Vertrag stehen muss. Nur es braucht eine sehr große Eindeutigkeit bei den Themen, die gerade zur Debatte stehen.
0: Und zur Debatte steht nicht Wohnungseigentum und die Lage der Wohnungsbaugesellschaften.
1: Na, Herr Ambrister, Sie haben ja vermutlich die Wahlprogramme der drei Parteien gelesen, die jetzt miteinander ins Gespräch gehen. Die Linke sagt, wir wollen auf gar keinen Fall eine Regierung ohne Vergesellschaftung. Die SPD sagt, wir wollen auf gar keinen Fall eine Regierung mit Vergesellschaftung. Die Grünen haben gesagt, wir können die Debatte ewig hin und her führen. Wir haben übrigens noch 20 andere Ideen dafür, wie wir Mieten in Berlin günstiger machen sollen. Und ich glaube, das ist jetzt erstmal die Ausgangslage, auf der die miteinander sprechen müssen. So wie sich Linke und SPD vorher aufgestellt haben, wird eine der Parteien ihr zentrales Wahlversprechen brechen müssen. Und deswegen haben wir nicht so viele vollmündige Versprechungen aufgestellt, weil das verletzt das Vertrauen in Politik am Ende ja noch mehr.
0: Die Linke will auch eine Beschneidung der Polizei und des Verfassungsschutzes im Bundesland Berlin. Ist das für Sie ein Thema?
1: Da haben wir sehr deutlich gemacht, dass wir das nicht für den richtigen Weg halten, ganz im Gegenteil. Ich meine, man muss sich da mal die Sorgenagenda der Berlinerinnen und Berliner angucken. Die Sorge vor zunehmender organisierter Kriminalität ist sehr weit oben, die generell das Unbehagen mit Fragen der öffentlichen Sicherheit und gerade vor dem Hintergrund, dass die Debatten, über die wir jetzt am Anfang gesprochen haben, ja noch ungeklärt sind, haben wir da eine sehr klare Position. Ich habe die SPD ähnlich verstanden.
0: Felix Banaschak, der Co-Vorsitzende der Grünen. Herr Banaschak, vielen Dank für Ihre Zeit heute Morgen.
1: Danke Ihnen. Guten Tag.
0: Ihnen auch.

Woran entzündet sich der Streit um die Pflegereform? Interview mit dem SPD-gesundheitspolitischen Sprecher hier bei uns im Deutschlandfunk, gleich nach den Nachrichten um 7 Uhr.

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4: Es ist jetzt 7 Uhr. Sie hören nun die aktuellen Meldungen mit Lasse Dreier.
5: Onyeka Oshionwu wird Oberbürgermeisterin der Stadt Göttingen. Sie ist die erste Grünen-Politikerin, die diesen Posten in der Universitätsstadt bekleidet. Für sie haben 62,95% der Wähler gestimmt. In die Stichwahl ist sie gegen Dr. Ehsan Kangarani von der CDU gezogen. Dieser kam letztlich auf 37,05% der Stimmen. Bereits im ersten Wahlgang am 13. September ist Oshionwu mit einem deutlichen Vorsprung gegenüber den anderen drei Kandidaten aus dem Rennen gegangen. Die Wahlbeteiligung bei der Stichwahl lag bei insgesamt 49,29%. Bei dem ersten Wahlgang lag sie noch bei über 61%. Dr. Ulrike Witt von der SPD ist die neue Landrätin im Landkreis Göttingen. Bei der Stichwahl konnte sie sich deutlich gegen ihren Kontrahenten Harm Adam von der CDU durchsetzen. Sie ist auf insgesamt 65,46% der Stimmen gekommen. Ulrike Witt folgt auf den aktuell suspendierten Landrat Marcel Rietig, der seinerzeit ebenfalls für die SPD angetreten, mittlerweile aber nicht mehr Mitglied der Partei ist. Bei dieser Wahl waren rund 256.500 Menschen wahlberechtigt. 40,19% haben von ihrem Wahlrecht Gebrauch gemacht und damit rund 20% weniger als am ersten Wahltermin. Simon Hartmann ist neuer Landrat im Kreis Northeim. Die Wahl hat er mit einem deutlichen Vorsprung gewonnen. Fast 62% der Stimmen sind auf Hartmann entfallen. Für den Kandidaten der CDU, Thorsten Kühn, stimmten entsprechend rund 39% der Wähler. Bis zur Wahl war Simon Hartmann Bürgermeister der Stadt Northeim. Hier wird er von Malte Schober von der CDU abgelöst. Stimmberechtigt für die Landratswahl waren rund 107.000 Menschen. Die Wahlbeteiligung lag bei 41,3%. Malte Schober ist Northeims neuer Bürgermeister. Er hat die absolute Mehrheit knapp erreicht. Schober kommt auf 51,67% der Stimmen. Für den SPD-Kandidaten Holger Lamprecht hat es nicht gereicht. Damit wechselt die Stadt nun von der bisherigen SPD-Führung durch Simon Hartmann, nun der neue Landrat, zur CDU. Die Wahlbeteiligung für die Bürgermeisterwahl lag bei 42,84%. Weitere Stimmen und Wahlergebnisse können Sie auf unserer Homepage finden.
4: Das war Lasse Dreier mit den Lokalnachrichten. Ich ergänze noch einmal mit einem Blick auf das Wetter und den Verkehr. In Göttingen messen wir aktuell 9 Grad, in Hahnmünden sind es 10 Grad und Bad Gandersheim sind es 11 Grad. In der Region soll es heute noch bis 25 Grad ansteigen. Nach einem sonnigen Start in die Woche an diesem Montag wird es morgen und am Mittwoch wolkiger und die Sonne scheint nur zeitweise. Wir schauen auch auf die Straßen im Sendegebiet, die Kreisstraße 425 zwischen Moringen und Großenrode wird bis voraussichtlich dem 31. Oktober auf einer Länge von rund 300 Metern vollgesperrt. Die Sperrung beginnt an der Ausfahrt zum Vorwerk Holtensen und verläuft in Richtung Großenrode. Grund sind Bauarbeiten, bei denen die Rohre neu verlegt und anschließend die Fahrbahnoberfläche erneuert werden. Die Kreuzung der Wallstraße, Jakobitorstraße, Herzberger Straße wird neu gestaltet. An dieser Stelle soll ein Kreisel errichtet werden. Der Bereich in Osterode ist aktuell voll gesperrt und geht auch noch bis zum 23. Dezember. Die Straße hinterm Eichental in der Ortschaft Freiheit ist im Abschnitt zwischen Steiler Hang und der Einmündung Buchenweg voll gesperrt. Grund für die Sperrung sind umfangreiche Arbeiten zur Erneuerung der Wasserhauptleitung sowie der Hausanschlüsse. Der Verkehr wird während der Bauzeit über den Buchenweg umgeleitet. Dort regelt eine Ampelanlage den Verkehrsfluss. Die Sperrung gilt bis zum 6. November. Die Löhnstraße in Herzberg am Harz ist derzeit voll gesperrt. Betroffen ist der Bereich zwischen der Hebelstraße und der Buschstraße. Grund sind unter anderem die Erneuerung der Wasserleitung der Fahrbahndecke. Das Ganze geht bis zum 30. Oktober. Bis voraussichtlich Ende November ist im Bereich der Wagnerstraße und des Heinholzweges in Göttingen umfangreiche Arbeiten angesagt an der Die Arbeiten finden an der Versorgungsinfrastruktur statt. Dafür ist die Wagnerstraße ab dem Friedhof-Nanzenweg bis einschließlich des Kreuzungsbereichs Heinholzweg voll gesperrt. Außerdem ist der Hagenweg in Göttingen aktuell voll gesperrt. Grund sind Arbeiten zum Hochwasserschutz und zum Fernwärmeausbau. Auch die Straßenoberfläche wird saniert. Die Sperrung geht bis zum 23. Oktober. Geschwindigkeitskontrollen sind heute vorgesehen im Landkreis Göttingen in Bovenden, Roosdorf, Nürtenhagenberg, Gleichen, Dransfeld und Adelebsen. Und im Landkreis Nordheim wird geblitzt in Nordheim und Kahlefeld. Die semistationäre Messanlage Alice wird bis voraussichtlich Montag, dem 5.10. im Raum Kahlefeld eingesetzt. Ihnen allen eine gute und vor allem sichere Fahrt, wenn Sie gerade unterwegs sind. Das waren die Stadtradio Göttingen Lokalnachrichten. Die nächste Ausgabe hören Sie zur nächsten Vollstunde, also um 8 Uhr. Und um halb schalten wir rüber zu den überregionalen und internationalen Meldungen unserer KollegInnen vom Deutschlandfunk.
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Hallo und herzlich willkommen hier bei Mittendrin, dem Morgenmagazin im Stadtradio Göttingen. Mein Name ist Leonie Nasser-Eldine und ich begleite Sie heute Morgen durch die Sendung. Schön, dass Sie eingeschaltet haben. Heute dreht es sich selbstverständlich um die Stichwahlen von gestern und wir starten nach ein bisschen Musik, deswegen natürlich mit einem Interview mit unserer neuen Oberbürgermeisterin Onyeka Oshionwu. Hier kommt erstmal Good Luck Babe von Chapel Roan.

0: Göttingen hat entschieden. Onyeko Shionwu ist die neue Oberbürgermeisterin der Universitätsstadt. Die Grünen-Politikerin konnte sich bereits am ersten Wahltag gegen die übrigen Kandidaten behaupten. Für eine absolute Mehrheit hatte es da aber noch nicht gereicht. Die Stichwahl konnte sie nun deutlich für sich entscheiden. Lasse Dreier war für uns bei der Wahlparty der Grünen und hat mit der Wahlsiegerin gesprochen. Benita Heukamp berichtet.
1: Es ist das erste Mal, dass die Grünen die Oberbürgermeisterin für Göttingen stellen. Onyeka Oshionwu wird zum 1. November offiziell ihre Amtstätigkeit aufnehmen. Die Arbeit beginnt aber schon jetzt.
2: Ab morgen geht es erstmal darum, mich mit dem Team zusammenzusetzen und zu schauen, wo wir das Haus neu aufstellen wollen, damit wir dann ab November auch gleich starten können. Wir brauchen Fachkräfte im Bereich Bauen, die brauchen wir, Sachen auf der Straße auch umzusetzen, und wir brauchen mehr Digitalisierung. Das wird es jetzt in den nächsten Wochen zu erörtern geben.
1: Fast 93.000 Menschen waren in Göttingen wahlberechtigt. Von den abgegebenen Stimmen sind fast 63% Oshionwu zugefallen. Bedeutet, über 28.600 Menschen haben ihr Kreuz für sie gesetzt und ihr damit ihr Vertrauen ausgesprochen. Auf Esan Kangarani, den Kandidaten der CDU, sind knapp über 37% entfallen und damit fast 12.000 Stimmen weniger. Wie man sich nach so einem Wahlkampf und mit diesem Ergebnis fühlt?
2: Überwältigt, aber eben auch vor allem dankbar. Ohne so ein tolles Team, und ich habe wirklich das beste Team, wäre es nicht möglich gewesen. Ohne die vielen Menschen, die sich mit ihrer Zeit eingebracht haben, die von Anfang an dabei waren, hätten wir das heute nicht geschafft. Und ja, da kann ich nur Danke sagen.
1: Auch wenn Oshionwu im zweiten Wahlgang deutlich an Prozenten gewonnen hat, so ist die Wahlbeteiligung der Göttinger Bevölkerung deutlich gesunken. Bei der Stichwahl um das Oberbürgermeisteramt lag sie bei etwas über 49%. Am 13. September waren es noch knapp über 60%. Eine Entwicklung, die sich auch in den übrigen Städten und Gemeinden zeigt.
0: Das war ein Beitrag von Benita Heukamp und Lasse Dreier. Er war bei der Wahlparty der Grünen und hatte die Gelegenheit, direkt nach der Wahl mit Göttingens neuer Oberbürgermeisterin zu sprechen.

0: Bereits 2021 war er Oberbürgermeisterkandidat der CDU in Göttingen, Dr. Ehsan Kangarani. Im ersten Wahlgang vor 2 Wochen erhielt der Jurist etwa 27,9% der abgegebenen Stimmen. Nun ging es in die Stichwahl gegen Onyeka Oshionwu von den Grünen. Gegen sie musste er sich jetzt sehr wahrscheinlich geschlagen geben. Wie Kangarani den Wahlkampf und die Ergebnisse bewertet, verrät er im Interview mit Kieran Kuhls.
1: Also es sind jetzt etwa 130 Wahlkreise ausgezählt und es sieht alles danach aus, als würde sich ihre Kontrahentin Onyeka Oshionwu von den Grünen gegen sie durchsetzen im Rennen um die Oberbürgermeisterinnenwahl. Wie bewerten Sie dieses Ergebnis und wie bewerten Sie auch den Kommunalwahlkampf insgesamt?
2: Also ich bin sehr dankbar für dieses Ergebnis. Ich danke allen Wählerinnen und Wählern, die mir auch heute wieder ihr Vertrauen geschenkt haben. Es ist ein riesiger Erfolg für mich persönlich, aber auch für die CDU hier in Göttingen. Ich gratuliere Onyeka Oshionwu zum Sieg, das kann man, glaube ich, jetzt schon sagen. Wir haben einen tollen, fairen Wahlkampf gehabt, auch noch vor der Kommunalwahl am 13. September. Alle Kandidaten haben sich gut verstanden und ich glaube, das ist eine gute Blaupause, wie man in Zukunft auch Politik machen kann, vielleicht auch in ganz Deutschland, dass man fair miteinander umgeht, dass man konstruktiv streitet, aber in Debatten immer auf Augenhöhe bleibt. Ich danke allen Menschen, die mich unterstützt haben in den letzten Monaten und Jahren, muss man ja schon sagen. Und ich bin froh, dass ich mein Ratsmandat mit so einer überragenden Mehrheit nun weiter fortsetzen kann. Ich werde der Politik treu bleiben und die CDU ist zweitstärkste Kraft und ich glaube, wir können darauf richtig stolz sein, vor allem bei dem Gegenwind aus Berlin.
1: Sie haben gerade schon den Gegenwind aus Berlin angesprochen. Würden Sie sagen, das war auch einer der Gründe dafür, warum Sie sich letzten Endes bei der Stichwahl nicht gegen Frau Oshionwu durchsetzen konnten?
2: Ja, mithin ist natürlich auch die Wahlempfehlung des Vorstandes der SPD mit Sicherheit ausschlaggebend gewesen. Also das war für uns überraschend, hätten wir nicht erwartet. Auch das hat sich natürlich auf das Wahlergebnis ausgewirkt. Wenn man jetzt aber die bisherigen Ergebnisse sieht, hat sich das nicht so erheblich ausgewirkt, wie man sich das vielleicht gewünscht hat. Ich bin sehr zufrieden mit meinem Ergebnis. Berlin war immer ein Thema, egal bei welcher Haustür man war. Und ich glaube, das Ergebnis spricht sehr eindeutig dafür, dass es hier eine Personenwahl war. Und so viel Prozent mehr zu haben als die CDU bei der letzten Sonntagsumfrage zur Bundestagswahl, denke, das kann mich dankbar und glücklich machen und die CDU in Göttingen als zukunftsfähige Partei doch darstellen.
1: Sie sagten ja auch gerade, dass Sie trotzdem weiterhin auf kommunaler Ebene im Stadtrat Politik für die CDU machen werden. Was sind da so Ihre Schwerpunkte? Wie denken Sie, wie werden die nächsten Jahre da so verlaufen?
2: Also ich werde am kommenden Mittwoch werden wir unsere konstituierende Fraktionssitzung haben. Ich werde ganz sicher mein Mandat annehmen und ich werde vor allem, und dafür bin ich glaube ich auch in die Wahl gegangen, die Ränder, die westlichen, östlichen Bergdörfer und natürlich all die Menschen, die nicht gerade in der Innenstadt wohnen und vielleicht auch dieses Wahlbild maßgeblich mitgeprägt haben, in der Politik fair und gerecht vertreten.
0: Das war ein Interview mit Dr. Ehsan Kangarani, dem Oberbürgermeisterkandidaten der CDU in Göttingen, der sich gegen Onyeka Oshionwu geschlagen geben musste. Im Gespräch mit Kieran Kuhls hat er den Wahlkampf ein wenig Revue passieren lassen und die Ergebnisse aus seiner Sicht bewertet.

0: 7.30 Uhr, die Nachrichten. Russland hat die Luftangriffe auf die Ukraine in der Nacht fortgesetzt. In Kharkiv im Osten des Landes schlug, ukrainischen Angaben zufolge, eine Lenkbombe in ein Wohnhaus ein. Mindestens 15 Menschen wurden verletzt. Gestern waren bei einem russischen Drohnenangriff auf einen Markt in der Hauptstadt Kiew 2 Menschen getötet worden. Auch aus der nordukrainischen Stadt Sumy wurden 2 Todesopfer gemeldet. Die Verteidigungsminister der EU beraten heute in Brüssel darüber, wie die Luftabwehr der Ukraine gestärkt werden kann. Das Land benötigt vor allem amerikanische Abwehrraketen vom Typ Patriot. Sie werden bei der Abwehr ballistischer Raketen aus Russland eingesetzt. Ein weiteres Thema des Treffens ist der Schutz der EU vor hybriden Angriffen. Die Bundesregierung unternimmt heute einen weiteren Versuch, Streitpunkte bei der geplanten Pflegereform auszuräumen. Die SPD lehnt Leistungskürzungen ab und schlägt einen Pflegedeckel vor. Eine Obergrenze für einen bestimmten Eigenanteil bei den Heimkosten von 1.500 Euro. Gesundheitsminister Linnemann von der CDU lehnte den Vorstoß am Abend im ARD-Fernsehen ab. Dies werde das Problem angesichts der Unterfinanzierung der Pflegeversicherung nicht lösen. Es fehlten etwa 10 Milliarden Euro pro Jahr. Ziel sei es, die Beiträge stabil zu halten, ohne pflegende Angehörige zusätzlich zu belasten, sagte Linnemann. Der Gesundheitsminister will den Gesetzentwurf an diesem Mittwoch ins Bundeskabinett einbringen. Das Bundesverfassungsgericht wird heute 75 Jahre alt. Bei dem Festakt in Karlsruhe hält Bundespräsident Steinmeier vor etwa 1.000 geladenen Gästen aus Justiz, Politik und Gesellschaft eine Rede. Am 28. September 1951 wurde das Bundesverfassungsgericht in Anwesenheit des damaligen Bundespräsidenten Heuss und des Bundeskanzlers Adenauer feierlich eröffnet. Es besteht aus 16 Richterinnen und Richtern, die sich auf 2 Senate verteilen. Ihre Entscheidungen sind unanfechtbar. Bürger können mit einer Verfassungsbeschwerde ihre Grundrechte gegenüber dem Staat durchsetzen. Die Bauarbeiten für die Stromtrasse Südlink sind im Landkreis Heilbronn vorerst gestoppt worden. Als Grund nannte der Betreiber Transnet BW einem Bericht des SWR zufolge unerwartete Probleme bei den Arbeiten im Salzbergwerk in Bad Friedrichshall. Welche Auswirkungen der Baustopp auf den Zeitplan und die Kosten des Projekts haben wird, ist noch nicht bekannt. Bislang war die Inbetriebnahme für Ende 2028 geplant. In Bad Friedrichshall sollten knapp 16 Kilometer Kabel durch Salzbergwerke gezogen werden. Die insgesamt 700 Kilometer lange Stromtrasse Südlink soll Windstrom von Norddeutschland nach Baden-Württemberg und Bayern bringen. In Niedersachsen ist in Stichwahlen über zahlreiche Bürgermeister und Landräte entschieden worden. In der Landeshauptstadt Hannover bleibt der amtierende Oberbürgermeister Onay von den Grünen im Amt. Er setzte sich gegen den SPD-Herausforderer von der Uhe durch. Auch in Osnabrück wurde die bisherige Oberbürgermeisterin Pötter, CDU, im Amt bestätigt. In Oldenburg übernimmt dagegen der parteilose Kandidat Rohr das höchste Amt der Stadtverwaltung von seinem Vorgänger von der SPD. Rohr wird von CDU und den Grünen unterstützt. Insgesamt waren in Niedersachsen 123 Stichwahlen angesetzt. In Thailand sind infolge von Überschwemmungen mindestens 8 Menschen ums Leben gekommen. Das teilte die Regierung mit. Anhaltender Starkregen hatte seit vergangener Woche Flüsse und Kanäle über die Ufer treten lassen. Besonders betroffen sind die Regionen Sakeo und Chantaburi. Auch in der Hauptstadt Bangkok stehen zahlreiche Straßen und Häuser unter Wasser. Etwa 5.000 Menschen wurden in Notunterkünften untergebracht. Die Behörden riefen den Katastrophenfall aus. Landesweit sind in Thailand mehr als 10.000 Soldaten im Einsatz. Die deutsche Fußballnationalmannschaft hat ihr 2. Spiel unter dem neuen Bundestrainer Klopp verloren. Die DFB-11 unterlag in der Nations League-Partie in Augsburg Griechenland mit 0:1. Das Wetter. Am Tage heiter, nur im Norden und Westen wolkig und gelegentlich Schauer. 23 bis 31 Grad. Morgen in der Nordhälfte bewölkt, sonst nach Nebelauflösung heiter. 23 bis 30 Grad. Die weiteren Aussichten. Am Mittwoch im Westen zeitweise wolkig, ansonsten sonnig oder nur locker bewölkt. Temperaturen 20 bis 30 Grad. Das waren die Nachrichten.
1: Vielen Dank an die KollegInnen vom Deutschlandfunk für die Nachrichten und das Wetter für Deutschland. Ich ergänze jetzt nochmal mit dem aktuellen Wetter hier bei uns in Südniedersachsen. In Göttingen messen wir aktuell 9 Grad, in Hahnmünden sind es 10 Grad und in Bad Gandersheim 11 Grad. In der Region soll es heute noch bis höchstens 25 Grad ansteigen. Nach einem sonnigen Start in die Woche wird es morgen und am Mittwoch wolkiger und die Sonne scheint nur zeitweise. Jetzt gerade ist es 7.35 Uhr und hier geht es weiter mit Mittendrin dem Morgenmagazin im Stadtradio Göttingen. Mein Name ist Leonie Nasser-Eldine und ich begleite Sie heute Morgen durch die Sendung. Gleich hören Sie unseren Beitrag zur neuen Landrätin des Landkreises Göttingen, Dr. Ulrike Witt von der Partei SPD. Vorher geht es aber weiter mit ein wenig Musik, Stab You in the Heart von Green Day.

0: Dr. Ulrike Witt ist die neue Landrätin des Landkreises Göttingen. In der Stichwahl ist sie gestern gegen Harm Adam angetreten und hat sich gegen ihn durchgesetzt. Felix Heibke konnte nach dem Wahlerfolg mit ihr sprechen.
1: Wir stehen hier gerade vorm Thomas-Oppermann-Haus und schauen in viele strahlende Gesichter. Ich habe hier die zukünftige Landrätin, Frau Witt. Wie fühlen Sie sich?
2: Ja, ich fühle mich großartig. Ich bin total überrascht. Ich habe nicht damit gerechnet, dass ich ein so gutes Ergebnis heute Abend einfahre. Und ich danke den Bürgerinnen und Bürgern für ihr Vertrauen und meinem Team und der SPD für die wahnsinnig gute Unterstützung in diesem Wahlkampf.
1: Jetzt haben Sie den Wahlkampf schon angesprochen. Wie haben Sie den wahrgenommen?
2: Also, ich bin ja reingesprungen als wirklich jemand, der noch nie in dieser Art und Weise Wahlkampf in der ersten Reihe gemacht hat. Vieles war neu für mich, auch gerade Social Media hat eine große Bedeutung, auch wenn meine Reichweite noch überschaubar war. Aber es konnten doch alle mich auch wahrnehmen, die sich dafür interessierten und haben das offensichtlich auch gemacht. Und das waren natürlich die jungen Leute, die mich mit etwas Zwang auch dazu gebracht haben, das gut zu finden. Das war wichtig. Und dann bin ich einfach sehr, sehr viel in unserem Landkreis herumgefahren, habe viele Leute getroffen, den persönlichen Kontakt gesucht und gefunden und habe auch viele Fragen und Probleme mitgenommen und aufgenommen, die ich jetzt als Landrätin auch weiter bearbeiten werde.
1: So, jetzt ist der Wahlkampf vorbei und jetzt geht's ans Arbeiten. Was sind Ihre ersten Schritte?
2: Arbeiten ist ja erst ab 1. November, ne? Also ja, die ersten Schritte sind, also ich habe ein Wahlprogramm Vertrauen und Wandel geschrieben. Es geht an erster Stelle auch darum, dass der Landkreis sich an der einen oder anderen Stelle verändern will. Ich will da ein partizipatives Verfahren mit den Mitarbeitenden zusammen machen, mit den Führungskräften, ohne Rasenmäher und ohne irgendwelche Drohungen. Das ist mir sehr wichtig. Wir müssen in einigen Bereichen schneller und auch transparenter werden. Und das zweite Thema, was ich wirklich gerne sofort angehen würde, ist die Einrichtung eines Bürgerrats. Das ist dann nochmal ein Gremium, wo Bürgerinnen und Bürger bestimmte

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1: Eine junge Schauspielerin folgt das Leben einer Malerin von Worpswede bis Paris. Die Schauspielerin vertieft sich in den Bildern und den Gedanken von Paula Modersohn-Becker und trifft die Menschen, die ihr Leben gestaltet haben. Die Grenzen zwischen Vergangenheit und Gegenwart werden immer unschärfer, obwohl die beiden Frauen mehr als 100 Jahre trennen. Bewegen sie dieselben Fragen nach Freiheit?

Freiheit, Identität und Selbstbestimmung. Der Film »Wer weiß schon, was Leben ist« – Paula Mordersohn-Becker beginnt heute um 20 Uhr im Milieu. Falls ihr schon immer mal auf der Bühne stehen wollten, aber sich bislang nicht getraut haben, ist die folgende Veranstaltung vielleicht etwas für Sie. Im Nörgelbuff ist die Bühne heute für alle geöffnet. Alle Interessierten können sich direkt am Abend anmelden und direkt durchstarten. Die Spielstunde startet heute Abend um 21 Uhr im Nörgelbuff. Wer die faszinierende Geschichte Osterodes entdecken möchte, kann morgen bei einem Rundgang mitmachen. Mit einem Gästeführer erleben Sie, wie Ackerbürger, Handwerker und Fabrikanten lebten und arbeiteten. Die Stadtführung ist eine gute Möglichkeit, sich historische Bauwerke und Denkmäler in der Stadt anzuschauen. Los geht es morgen um 14 Uhr vor der Touristinformation an der Stadtmauer in Osterode. Sechs Mädchen aus sechs Ländern kämpfen im Film Girls Don't Cry gegen gesellschaftliche Konventionen, Druck und Vorurteile. Die Mädchen haben unterschiedliche Lebensbedingungen, Bildungschancen und Rechte. Der Film wird in Kooperation mit Projekten Prospect A und FGMC des Migrationszentrums Göttingen gezeigt. Anschließend ist ein Gespräch mit Mitarbeiterinnen des Migrationszentrums Göttingen möglich. Es gibt morgen Abend dann außerdem die Chance, sich über Beratungs- und Unterstützungsangebote zu informieren. Der Film Girls Don't Cry startet morgen Abend um 19.30 Uhr im Kino Lumière. Das war der Veranstaltungskalender, zusammengestellt von Andani Ajak Patak. Vielen Dank.

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1: Es ist 8 Uhr, Sie hören nun die aktuellen Meldungen mit Lasse Dreier.
2: Onyeka Oshionwu wird Oberbürgermeisterin der Stadt Göttingen. Sie ist die erste Grünen-Politikerin, die diesen Posten in der Universitätsstadt bekleidet. Für sie haben 62,95% der Wähler gestimmt. In die Stichwahl ist sie gegen Dr. Ehsan Kangarani von der CDU gezogen. Dieser kam letztlich auf 37,05% der Stimmen. Bereits im ersten Wahlgang am 13. September ist Oshionwu mit einem deutlichen Vorsprung gegenüber den anderen drei Kandidaten aus dem Rennen gegangen. Die Wahlbeteiligung bei der Stichwahl lag bei insgesamt 49,29%. Bei dem ersten Wahlgang lag sie noch bei über 61%. Dr. Ulrike Witt von der SPD ist die neue Landrätin im Landkreis Göttingen. Bei der Stichwahl konnte sie sich deutlich gegen ihren Kontrahenten Harm Adam von der CDU durchsetzen. Sie ist auf insgesamt 65,46% der Stimmen gekommen. Ulrike Witt folgt auf den aktuell suspendierten Landrat Marcel Rietig, der seinerzeit ebenfalls für die SPD angetreten, mittlerweile aber nicht mehr Mitglied der Partei ist. Bei dieser Wahl waren rund 256.500 Menschen wahlberechtigt. 40,19% haben von ihrem Wahlrecht Gebrauch gemacht und damit rund 20% weniger als am ersten Wahltermin. Simon Hartmann ist neuer Landrat im Kreis Northeim. Die Wahl hat er mit einem deutlichen Vorsprung gewonnen. Fast 62% der Stimmen sind auf Hartmann entfallen. Für den Kandidaten der CDU, Thorsten Kühn, stimmten entsprechend rund 39% der Wähler. Bis zur Wahl war Simon Hartmann Bürgermeister der Stadt Northeim. Hier wird er von Malte Schober von der CDU abgelöst. Stimmberechtigt für die Landratswahl waren rund 107.000 Menschen. Die Wahlbeteiligung lag bei 41,3%. Malte Schober ist Northeims neuer Bürgermeister. Er hat die absolute Mehrheit knapp erreicht. Schober kommt auf 51,67% der Stimmen. Für den SPD-Kandidaten Holger Lamprecht hat es nicht gereicht. Damit wechselt die Stadt nun von der bisherigen SPD-Führung durch Simon Hartmann, nun der neue Landrat, zur CDU. Die Wahlbeteiligung für die Bürgermeisterwahl lag bei 42,84%. Weitere Stimmen und Wahlergebnisse können Sie auf unserer Homepage finden.
1: Das war Lasse Dreier mit den Lokalnachrichten. Ich ergänze jetzt noch einmal mit einem Blick auf das Wetter und den Verkehr. In Göttingen haben wir gerade 10 Grad und in Hahnmünden sind es ebenfalls 10 Grad. In Bad Gandersheim messen wir 11 Grad. In der Region soll es heute noch bis höchstens 25 Grad ansteigen. Nach einem sonnigen Start in die Woche wird es morgen und am Mittwoch wolkiger und die Sonne scheint nur zeitweise. Wir schauen auch nochmal auf die Straßen im Sendegebiet. Die Kreisstraße 425 zwischen Moringen und Großenrode wird von Montag, dem 21. September bis voraussichtlich Samstag, dem 31. Oktober auf der Länge von rund 300 Metern vollgesperrt. Die Kreuzung der Waldstraße, Jakobitorstraße, Herzberger Straße in Ostrode wird neu gestaltet. An der Stelle soll ein Kreisel errichtet werden. Der Bereich ist bis zum 23. Dezember voll gesperrt. Die Straße hinterm Eichental in der Ortschaft Freiheit ist im Abschnitt zwischen Steiler Hang und der Einmündung Buchenweg voll gesperrt. Grund für die Sperrung sind umfangreiche Arbeiten zur Erneuerung der Wasserhauptleitung sowie der Hausanschlüsse. Im Bereich der Wagnerstraße und des Hainholzweges in Göttingen finden aktuell umfangreiche Arbeiten an der Versorgungsinfrastruktur statt. Dafür ist die Wagnerstraße ab dem Friedhof-Nanzenweg bis einschließlich des Kreuzungsbereichs Hainholzweg bis Ende November voll gesperrt. Geschwindigkeitskontrollen sind heute vorgesehen im Landkreis Göttingen, in Bovenden, in Roosdorf. Geschwindigkeitskontrollen sind heute vorgesehen im Landkreis Göttingen in Bovenden, Roosdorf, Nörten-Hardenberg, Gleichen, Dransfeld und Adelebsen. Und im Landkreis Northeim wird geblitzt im Raum Northeim, und Kahlefeld. Und die semistationäre Messanlage Alice wird bis voraussichtlich Montag, den 5.10. im Raum Kahlefeld eingesetzt. Ihnen allen eine gute und vor allem sichere Fahrt, wenn Sie gerade unterwegs sind. Das waren die Stadtradio Göttingen Lokalnachrichten. Die nächste Ausgabe hören Sie wieder zur nächsten vollen Stunde, also um 9 Uhr. Und um halb schalten wir rüber zu den überregionalen und internationalen Meldungen unserer KollegInnen vom Deutschlandfunk.
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Hallo und herzlich willkommen hier beim Mittendrin, dem Morgenmagazin im Stadtradio Göttingen. Mein Name ist Leonina Saldino und ich begleite Sie heute Morgen durch die Sendung. Schön, dass Sie eingeschaltet haben. Heute dreht es sich selbstverständlich um die Stichwahlen gestern und wir hören gleich ein Interview mit Harm Adam, der bei der Stichwahl um das Landratsamt verloren hat.

0: Harm Adam ist für die CDU für das Landratsamt in Göttingen angetreten. Nun musste er sich in der Stichwahl heute gegen Dr. Ulrike Witt von der SPD geschlagen geben. Kieran Kulz ist beim Wahlabend der CDU dabei und konnte mit Harm Adam sprechen.
1: Es sind jetzt um die 400 Wahlkreise ausgezählt und es sieht alles danach aus, als würde sich Ihre Kontrahentin Ulrike Witt von der SPD durchsetzen in das Rennen um das Landratsamt. Wie bewerten Sie das Ergebnis bzw. auch den Wahlkampf als solchen?
2: Erst einmal danke ich meinen Wählerinnen und Wählern, gratuliere Frau Dr. Witt, dass Sie und die SPD es vermocht haben, besser die Wählerinnen und Wähler an die Wahlurne zu bringen und für Sie als Person, als neue Landrätin zu votieren. Wir haben Gegenwind von allen anderen politischen Ebenen schon in den letzten Wochen und Monaten verspürt. Insoweit entspricht das Ergebnis in etwa den Erwartungen. Wir hätten doch darauf gesetzt, dass wir, nachdem wir im Wahlkampf auch mit klarer Sprache und bei einer höheren Wahlbeteiligung dann am Ende auch die Union relativ stabil gehalten haben, dass wir auch in der Stichwahl beim personellen Angebot zum Landrat ein besseres Ergebnis erzielt hätten. Ein wenig Enttäuschung klingt dabei durch, aber ich habe meinen Seelenfrieden mit jedem Votum der Wählerinnen und Wähler gemacht. Insoweit ist das zu akzeptieren und ich werde meine politische Arbeit im Landkreis dann auch vielleicht an gewohnter Stelle dann auch fortsetzen und insoweit bin ich damit fein. Meine Mandanten freuen sich, meine Assistentinnen freuen sich umso mehr. Ihr Arbeitsplatz ist sicher, denn ich werde noch 20 Jahre jetzt als Anwalt und das in einem durch, nicht noch einmal durch eine Kandidatur zum Hauptverwaltungsbeamten oder Abgeordneten gestört, dann fortsetzen. Insoweit bin ich fein mit dem Ergebnis. Ein wenig enttäuscht dann doch, dass man mit einer eigentlich aus meiner Sicht gut geführten Kampagne nicht doch mehr Menschen überzeugen kann, dass wir am Ende des sagen müssen, wir gratulieren Dr. Ulrike Witt und der SPD zu diesem Wahlsieg. Als Union sind wir im Kreistag gleich stark und ich denke, wir werden dort eine Partnerschaft unter gleich starken auf Augenhöhe dann begründen können.
1: Sie sprachen gerade von Gegenwind auf allen politischen Ebenen. Wie genau meinen Sie das, beziehungsweise sehen Sie darin den Hauptgrund dafür, dass Sie sich letzten Endes nicht durchsetzen konnten?
2: Einen Hauptgrund sehe ich dabei insoweit nicht, aber selbstverständlich, es gab keinen Rückenwind aus Berlin und wir dürfen es doch klar formulieren, es gab dort eindeutig Gegenwind, weil das, was auch gut ist, nicht so kommuniziert wird, wie es hätte kommuniziert werden müssen. Wir müssen im stetigen Dialog mit den Bürgerinnen und Bürgern versuchen, unsere Politik zu erklären und das sollte uns auch gelingen. 81% der Bürgerinnen und Bürger wollen Reform. Eine selbe Gruppe von der Prozentzahl sagt wiederum, Reform nicht bei mir, weil ich kann nicht mehr geben. Das ist ein Widerspruch in sich und da brauchen wir klare Kante, klare, transparente Reformen, die wir kommunizieren müssen. Und da sind wir gerade in dieser Situation durchaus im Gegenwind. Aber wir haben dennoch als Union vor Ort, als CDU ein sehr starkes Ergebnis erzielt. Wir haben den Bürgerinnen und Bürgern verdeutlichen können, dass wir hier lokal handeln und Volkspartei noch immer sind, aber das sind wir leider nicht mehr in allen Regionen der Bundesrepublik Deutschland und daran müssen wir insgesamt arbeiten und wir in Südniedersachsen werden uns dazu bei den zukünftigen Debatten weiterhin einbringen, auch ich persönlich.
1: Also wenn ich Sie richtig verstehe, ist es also so, dass das Bild der Bundes-CDU, was halt durchaus bei vielen Menschen momentan nicht so positiv ist, Ihrer Meinung nach auch durchaus abgefärbt hat auf den aktuellen Kommunalwahlkampf?
2: Er hat in Teilen auf den Kommunalwahlkampf abgefärbt, nicht so im ersten Wahlgang. Da sind die Bürgerinnen und Bürger, weil sie ihre Abgeordneten vor Ort gewählt haben, tatsächlich noch zu den Ohren gegangen. Und wir als CDU in Niedersachsen, auch wir hier insbesondere in Südniedersachsen, haben über das Ganze gesehen ein solides Ergebnis eingefahren. Natürlich mit Verlusten bei einer erstarkten AfD. Aber jetzt bei einer Stichwahl schlägt regelmäßig dann die Mobilisierung insoweit in größeren Regionen dann so durch, dass dann solche Bundestrends und Landestrends natürlich sich dann auch auswirken.
1: Insgesamt sind Sie aber auch durchaus optimistisch, dass die CDU auch auf Kreisebene hier in Göttingen weiterhin durchaus Akzente setzen kann?
2: Ich will ja den Gesprächen, die ab morgen beginnen werden, nicht vorgreifen. Ich bin da ganz optimistisch, weil ich Signale auch aus der ländlichen Sozialdemokratie gehört habe und verspürt habe. Da waren wir uns ganz schnell einig, dass eigentlich die Option ist, hier in einer Art großen Koalition eine Mehrheitsgruppe im Kreis zu bilden. Nun mit einer Landrätin, Dr. Ulrike Witt. Wobei ich dafür plädieren werde, dass wir wirklich, wie ich es auch vorab gesagt habe, in einer neuen Politik der Offenheit auch die anderen großen Parteien der demokratischen Mitte, ich nenne hier auch die Wählergemeinschaft Landkreis Göttingen, die ja auch zum Beispiel zu meiner Wahl aufgerufen hatte, dass wir diese in eine solche Politik einbinden. Denn ein Stimmenmehrheiten oder sei es zwei oder drei Stimmenmehrheiten durchzusetzen, das wollen die Bürgerinnen und Bürger aus meiner Sicht nicht. Sie wollen, dass wir versuchen, möglichst viele aus der demokratischen Mitte auch mitzunehmen, damit wir dann auch unser politisches System, die kommunale Selbstverwaltung insgesamt stärken und nicht den Extrem Anlass geben, dann uns ständig in Frage zu stellen und durch Fundamentalopposition das ganze politische System in der Bundesrepublik Deutschland in Gefahr zu bringen. Das ist meine Wertung in der aktuellen politischen Situation.
0: Sie hörten ein Interview von Kieran Kuhls. Er sprach mit Harm Adam von der CDU, der sich in der Stichwahl um das Landratsamt gegen Ulrike Witt von der SPD geschlagen geben musste.

0: Nach dem ersten Wahlgang vor 2 Wochen fiel die Entscheidung in der Stichwahl um das Landratsamt im Landkreis Northeim. Das Ergebnis steht nun fest. Simon Hartmann hat die Wahl gewonnen. Direkt nach der Auszählung hat Charlene Rekewitsch mit ihm über den Wahlabend und seine zukünftige Arbeit als Landrat gesprochen.
1: Herzlichen Glückwunsch zum Wahlsieg. Wie ist Ihr Fazit für heute ausgefallen?
2: Erstmal bin ich super glücklich, dass das Ergebnis am Ende so eindeutig ist, über 60%. Da habe ich wirklich nicht mit gerechnet. Ich habe gedacht, es wird wirklich knapper. Aber ich bin super glücklich, weil sich einfach diese ganze Zeit und das ganze Engagement der SPD insgesamt und vieler Unterstützerinnen und Unterstützer in den letzten Monaten ausgezahlt hat. Ich war rund 10.000 Kilometer seit etwa einem Jahr im Landkreis unterwegs, habe alle 11 Städte und Gemeinden besucht, habe unzählige Gespräche geführt und habe im Laufe der Zeit ist diese Überzeugung, dass ich Landrat für den Landkreis Northeim werden will, noch eher gewachsen. Also ich bin super glücklich und danke allen, die das möglich gemacht haben und die mich heute unterstützt haben.
1: Womit haben Sie denn, oder was denken Sie, womit Sie die Wählerinnen und Wähler am meisten überzeugen konnten?
2: Ich glaube, dass es nicht das eine ist. Ich glaube, dass am Ende die Erfahrung, die ich gerade als Bürgermeister von Northeim auch sammeln durfte und auch die Leistungen, die in Northeim vorangebracht werden konnten, gemeinsam auch schon wirklich was zählen. Und ich glaube, dass die berühmte Nähe an den Menschen, die macht eine ganze Menge aus. Ich habe mich ganz intensiv auch in die einzelnen Städte und Gemeinden, in die Ortschaften, in die Besonderheiten, in die Traditionen auch richtig reingearbeitet, habe mit ganz vielen gesprochen, um zu verstehen, was diesen Landkreis wirklich auszeichnet, was ihn ausmacht, was den Menschen wichtig ist. Und ich glaube, das ist ganz gut angekommen bei den Leuten, eben das Gefühl, da ist jemand, der hört uns zu und dem trauen wir auch zu, unsere Herausforderungen zu gestalten mit uns gemeinsam.
1: Okay, und was nehmen Sie sich jetzt für Ihre Amtszeit vor, so Themen? Was ist so das Erste, was Sie gerne angreifen wollen?
2: Es gibt tatsächlich eine ganze Menge Themen, die einfach aktuell sind. Ich muss aber sagen, Landrätin Astrid Klinkert-Kittel und die Kreisverwaltung, auch der Kreistag, die haben wirklich wesentliche Dinge hier in den letzten Jahren auf den Weg gebracht. Ich kann auf einem guten Fundament meine Arbeit ab 1. November 2026 aufbauen. Aber ganz wichtig wird sein, das Thema ärztliche Versorgung in allen Bereichen unseres Landkreises wirklich in den Blick zu nehmen und auch für Lösungen zu sorgen. Ich werde relativ schnell eine sogenannte Weser-Konferenz initiieren. Mir ist ganz wichtig, dass wir auch Land und Landkreis und landesübergreifend über die Herausforderungen beispielsweise in Uslar und Bodenfelde sprechen, in der Mobilität, in der Arztversorgung, wie gesagt. Wir haben große Investitionen und Infrastrukturvorhaben vor der Brust, ein großes Schulbauprogramm. Wir wollen eine neue feuerwehrtechnische Zentrale bauen. Wir müssen im Bevölkerungsschutz, wo schon viel passiert ist, aber wir müssen noch resilienter werden im Bereich Bevölkerungsschutz und Zivilschutz. Also es gibt eine ganze Menge Themen, die einfach auf der Agenda stehen und die ich jetzt gemeinsam mit der Kreisverwaltung und dem Kreistag angehen werde.
1: Wie sieht dann die Arbeit im Kreistag aus mit den verschiedenen Parteien? Wie wollen Sie das so gestalten, die Zusammenarbeit da?
2: Das wird sicherlich eine Herausforderung, weil es eben keine, ich sag mal, klassischen Rot-Grün- oder Schwarz-Gelb-Konstellationen einfach gibt. Meine Bitte ist und mein Appell ist schon jetzt an alle demokratischen Parteien, dass wir uns gemeinsam vor Augen führen und vergegenwärtigen, dass wir liefern müssen, dass wir eben auch ganz konkret Dinge hier voranbringen müssen. Dazu braucht es breite politische Mehrheiten. Das wird möglich sein, da bin ich fest von überzeugt, dass sich alle aufeinander zubewegen. Da werden viele Gespräche geführt werden in den nächsten Wochen und Monaten. Aber das wird in der Tat sicherlich eine der größten Herausforderungen auch der nächsten Zeit, für 5 Jahre, auch mal für stabile politische Situation zu sorgen.
0: Das war Charlene Rekewitsch in einem Gespräch mit Simon Hartmann über seinen Wahlsieg und seine Zukunft als Landrat im Landkreis Northeim. Weiter geht es nun mit Piano Man von Billy Joel.

0: abgesetzt. In Kharkiv im Osten des Landes schlug, ukrainischen Angaben zufolge, eine Lenkbombe in ein Wohnhaus ein. Mindestens 15 Menschen wurden verletzt. Gestern waren bei einem russischen Drohnenangriff auf einen Markt in der Hauptstadt Kiew 2 Menschen getötet worden. Auch aus der nordukrainischen Stadt Sumy wurden 2 Todesopfer gemeldet. Die Verteidigungsminister der EU beraten heute in Brüssel darüber, wie die Luftabwehr der Ukraine gestärkt werden kann. Das Land benötigt vor allem amerikanische Abwehrraketen vom Typ Patriot. Sie werden bei der Abwehr ballistischer Raketen aus Russland eingesetzt. Ein weiteres Thema des Treffens ist der Schutz der EU vor hybriden Angriffen. In der Diskussion über die geplante Pflegereform hat der gesundheitspolitische Sprecher der SPD-Bundestagsfraktion Pantazis grundlegende strukturelle Änderungen gefordert. Konkret gehe es darum, die Privatkassen stärker zur Finanzierung der Pflege hinzuziehen, sagte Pantazis im Deutschlandfunk. Das wäre ein Signal der Gerechtigkeit und könne helfen, die Pflegeversicherung nachhaltig finanziell zu stabilisieren. Eine kurzfristige Überbrückung der Kostenlücke reiche nicht, betonte der Mediziner. Pantazis betonte, man brauche eine Einigung, bevor das Kabinett am Mittwoch die Reform beschließen will. Medienberichten zufolge kommen Bundeskanzler Merz, Gesundheitsminister Linnemann und Finanzminister Klingbeil heute zu Beratungen zusammen, um Streitpunkte bei der geplanten Pflegereform auszuräumen. Die SPD sprach sich zuletzt gegen Leistungskürzungen aus und schlug unter anderem einen sogenannten Pflegedeckel vor. Gesundheitsminister Linnemann von der CDU lehnte den Vorstoß ab. Der Arbeitsmarkt hat sich im September weiter stabilisiert. Wie das IFO-Institut mitteilte, stieg das Beschäftigungsbarometer im September um 0,3 Zähler auf 95,1 Punkte. Mehr Einstellungen gab es etwa in der Nahrungsmittelindustrie sowie bei Elektronikherstellern. Eine echte Erholung sei aber noch nicht in Sicht, teilte das IFO-Institut mit. So habe sich die Stimmung der Unternehmen in der Industrie nur geringfügig verbessert. Auch im Handel würden weiterhin Stellen abgebaut. Nordrhein-Westfalens Ministerpräsident Wüst ist zu einer dreitägigen Türkei-Reise aufgebrochen. Anlass ist der 65. Jahrestag des deutsch-türkischen Anwerbeabkommens, mit dem die Zuwanderung hunderttausender türkischer Arbeitskräfte in die Bundesrepublik eingeleitet wurde. Wüst sagte, er wolle ein neues Kapitel in den Beziehungen zwischen beiden Ländern aufschlagen. In einer guten Partnerschaft könne man kritische Fragen einfacher ansprechen und für Verbesserungen eintreten. Der CDU-Politiker wird von einer großen Wirtschaftsdelegation begleitet. Das jährliche Handelsvolumen Nordrhein-Westfalens mit der Türkei liegt bei 10 bis 12 Milliarden Euro. Mehr als 1200 türkische Unternehmen sind nach offiziellen Angaben in NRW aktiv. Das US-Militär ist nach Angaben aus Bagdad vollständig aus dem Irak abgezogen. Alle Kampftruppen hätten wie vereinbart das Land verlassen, teilte ein irakischer Regierungsvertreter der deutschen Presseagentur mit. Eine offizielle Bestätigung aus den USA gibt es bisher nicht. Der Irak und die USA hatten sich vor 2 Jahren auf den Abzug verständigt. Nach Angaben des Pentagons waren zuletzt noch rund 2500 US-Soldaten im Irak stationiert. Sie wurden vor allem zur Bekämpfung der islamistischen Terrormiliz IS eingesetzt. Die irakische Regierung hatte auf den Rückzug der US-Truppen gedrängt. Vertreter der Kurden in dem Land kritisierten dagegen den Zeitpunkt. Der Iran hatte in den vergangenen Monaten wiederholt Stellungen der autonomen kurdischen Region im Nordirak mit Raketen und Drohnen attackiert. Das US-Militär wehrte einige der Angriffe ab. Die deutsche Fußballnationalmannschaft hat ihr zweites Spiel unter dem neuen Bundestrainer Klopp verloren. Die DFB-Elf unterlag in der Nations League-Partie in Augsburg, Griechenland, mit 0:1. Das Wetter. Überwiegend heiter, nur im Norden und Westen wolkig und gelegentlich Schauer, 23 bis 31 Grad. Morgen in der Nordhälfte bewölkt, sonst nach Nebelauflösung sonnig, 23 bis 30 Grad. Die weiteren Aussichten: am Mittwoch im Westen zeitweise wolkig, ansonsten sonnig oder nur locker bewölkt. Temperaturen 20 bis 30 Grad. Das waren die Nachrichten.
1: Vielen Dank an die KollegInnen vom Deutschlandfunk für die Nachrichten und das Wetter für Deutschland. Ich ergänze jetzt noch einmal mit einem Mit einem Blick auf das aktuelle Wetter hier bei uns in Südniedersachsen. In Göttingen messen wir aktuell 10 Grad, in Hahnmünden sind es ebenfalls 10 Grad, in Marganersheim sind es 11 Grad und in der Region soll es heute noch bis höchstens 25 Grad ansteigen. Nach einem sonnigen Start in die Woche wird es morgen und Mittwoch wolkiger und die Sonne scheint nur zeitweise. Jetzt gerade ist es 8.35 Uhr und hier geht es jetzt weiter mit Mittendrin dem Morgenmagazin im Stadtradio Göttingen. Mein Name ist Leonie Nassaldino und ich begleite Sie heute durch diese Sendung. Gleich hören Sie erstmal das Gedicht zum Wochenstart, vorher aber Oops, I Did It Again von Britney Spears.

0: Das Gedicht zum Wochenstart.
1: Willkommen zu einer neuen Sendung mit Kindergedichten von Martin Ebert. Schon am vergangenen Montag stellten wir drei Gedichte aus dem Buch Prima Holzofen Pizza vor. Nun hat Martin Ebert einen neuen Band angekündigt mit dem Titel Ich halte mir ein Auge zu. Gedichte mal laut und mal leise und meistens heiter. Das Buch erscheint Ende Oktober im Razamba Verlag. Am 10. September hatte ich zwei Schülerinnen ins Stadtradio eingeladen und wir hatten viel Spaß beim Inszenieren der Texte aus dem Buch Prima Holzofenpizza. So stellten sich die beiden Vorleserinnen vor.
2: Ich heiße Luise Vogt, bin 12 Jahre alt und gehe in die Klasse 7M auf dem Otto-Hahn-Gymnasium.
3: Ich heiße Clara August, bin auch 12 Jahre alt und gehe auch in die Klasse 7M am Otto-Hahn-Gymnasium.
1: Ja, und dann habe ich gehört, dass eins eurer Hobbys das Musikmachen ist. Was habt ihr denn mit der Musik zu tun?
2: Also das M steht für Musikklasse und das bedeutet, dass jeder Schüler und jede Schülerin in dieser Klasse ein Instrument spielt und wir dann gemeinsam auch ein Klassenorchester machen. Und ich spiele zum Beispiel Geige und Klavier.
3: Ich spiele Klavier und Cello und wir beide singen im Schulchor und spielen im Streichorchester an unserer Schule.
1: Doch nun zu den Gedichten. Zu Beginn lassen wir nun einen Magier auftreten, der zum Geburtstag gratuliert mit einem gehörigen Geburtstagszauber.
3: Dein Gebot, dein Geburtstag, der ist heut.
2: Darum jubeln alle Leut.
3: Zum Geburtstag nicht zu spät.
2: Kommt ein großes Postpaket.
3: Am Geburtstag hier am Tisch.
2: Singt ein Kinderchor für dich.
3: Zum Geburtstag kann es sein.
2: Dass ein Zauberer tritt ein.
3: Am Geburtstag hext er dir.
2: Eine Blume aus Papier.
3: Zum Geburtstag wünscht er so.
2: Dass du glücklich bist und froh.
1: Kommunikationsprobleme thematisiert das folgende Gedicht. Interview mit einem schwerhörigen Dichter.
2: Hallo, Herr Richter.
3: Wieso Richter? Ich heiße Meier und bin Dichter.
2: Ja, genau, Herr Dichter, das hab ich doch gesagt. Und nun meine Frage. Sie schreiben Gerichte.
3: Wie bitte? Gerichte? Ich schreibe Gedichte.
2: Ja, klar. Und da hätte ich gerne gefragt, ob Sie den Bauch...
3: Wieso den Bauch?
2: Ob Sie denn auch, verstehen Sie? Sie dichten gut, aber Sie hören schlecht. Ob Sie denn auch Gerichte schreiben für Richter?

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1: Mitten durch den Winterwald.
2: Vielen Dank an Clara und Luise für die Lesungen und vielen Dank an Martin Eberts für die Erlaubnis, seine Gedichte hier im Stadtradio vorstellen zu dürfen. Herrn Eberts habe ich gefragt, ob er einen Musikwunsch habe. Er nannte mir den Titel Douce France von Carte Séjour. Ich war überrascht und fragte nach. Herr Eberts schrieb mir, er habe 1989-90 ein Jahr in Frankreich gelebt und zu der Zeit den Song kennengelernt. Da war das Lied Douce France, gesungen von Carte Séjour, ganz aktuell. Das Chanson Douce France ist aber viel älter. Es entstand zur Zeit der deutschen Besatzung Frankreichs im Jahr 1941. Charles Trenet singt darin vom Land seiner Kindheit mit all seiner Unbeschwertheit und Schönheit. Anfang der 1980er Jahre nahmen vier Beurs aus der Banlieue von Lyon das Lied auf. Beurs sind in Frankreich aufgewachsene Kinder maghrebinischer Migrantinnen und Migranten. Sie verstanden den Chanson Douce France als Ausdruck ihrer Zugehörigkeit zu Frankreich und der Forderung nach Anerkennung. Die Band Carte Séjour benannte sich nach der Aufenthaltskarte, die man als Einwanderer für einen längeren Aufenthalt in Frankreich benötigt. So bekommt diese Sendung mit Kindergedichten am Schluss eine unerwartete politische Wendung hin zu Fragen, die uns aktuell bewegen. Als kleine Zugabe bietet sich das Gedicht Wir an, das bereits in der letzten Woche vorgelesen wurde. Wir hören das Gedicht nach dem Chanson Douce France von Carte Séjour. Damit verabschiede ich mich als Ihr Bernd Hohmeier.

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0: Göttingen hat entschieden. Onyeka Osionwu ist die neue Oberbürgermeisterin der Universitätsstadt. Die Grünen-Politikerin konnte sich bereits am ersten Wahltag gegen die übrigen Kandidaten behaupten. Für eine absolute Mehrheit hatte es da aber noch nicht gereicht. Die Stichwahl konnte sie nun deutlich für sich entscheiden. Lasse Dreier war für uns bei der Wahlparty der Grünen und hat mit der Wahlsiegerin gesprochen. Binta Heukamp berichtet.
1: Es ist das erste Mal, dass die Grünen die Oberbürgermeisterin für Göttingen stellen. Onyeka Osionwu wird zum 1. November offiziell ihre Amtstätigkeit aufnehmen. Die Arbeit beginnt aber schon jetzt.
2: Ab morgen geht es erstmal darum, mich mit dem Team zusammenzusetzen und zu schauen, wie wir das Haus, wo wir das Haus neu aufstellen wollen, damit wir dann ab November auch gleich starten können. Wir brauchen Fachkräfte im Bereich Bauen, die brauchen wir, Sachen auf der Straße auch umzusetzen, und wir brauchen mehr Digitalisierung. Das wird es jetzt in den nächsten Wochen zu erörtern geben.
1: Fast 93.000 Menschen waren in Göttingen wahlberechtigt. Von den abgegebenen Stimmen sind fast 63% Osionwu zugefallen. Bedeutet, über 28.600 Menschen haben ihr Kreuz für sie gesetzt und ihr damit ihr Vertrauen ausgesprochen. Auf Esan Kangarani, den Kandidaten der CDU, sind knapp über 37% entfallen und damit fast 12.000 Stimmen weniger. Wie man sich nach so einem Wahlkampf und mit diesem Ergebnis fühlt?
2: Überwältigt, aber eben auch vor allem dankbar. Ohne so ein tolles Team, und ich habe wirklich das beste Team, wäre es nicht möglich gewesen. Ohne die vielen Menschen, die sich mit ihrer Zeit eingebracht haben, die von Anfang an dabei waren, hätten wir das heute nicht geschafft. Und ja, da kann ich nur Danke sagen.
1: Auch wenn Osionwu im zweiten Wahlgang deutlich an Prozenten gewonnen hat, so ist die Wahlbeteiligung der Göttinger Bevölkerung deutlich gesunken. Bei der Stichwahl um das Oberbürgermeisteramt lag sie bei etwas über 49%. Am 13. September waren es noch knapp über 60%. Eine Entwicklung, die sich auch in den übrigen Städten und Gemeinden zeigt.
0: Das war ein Beitrag von Benita Heukamp und Lasse Dreier. Er war bei der Wahlparty der Grünen und hatte die Gelegenheit, direkt nach der Wahl mit Göttingens neuer Oberbürgermeisterin zu sprechen.

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1: Es ist 9 Uhr, Sie hören nun die aktuellen Meldungen mit Lasse Dreier.
2: Der Stadt Göttingen. Sie ist die erste Grünen-Politikerin, die diesen Posten in der Universitätsstadt bekleidet. Für sie haben 62,95% der Wähler gestimmt. In die Stichwahl ist sie gegen Dr. Ehsan Kangarani von der CDU gezogen. Dieser kam letztlich auf 37,05% der Stimmen. Bereits im ersten Wahlgang am 13. September ist Oshionwu mit einem deutlichen Vorsprung gegenüber den anderen drei Kandidaten aus dem Rennen gegangen. Die Wahlbeteiligung bei der Stichwahl lag bei insgesamt 49,29%. Bei dem ersten Wahlgang lag sie noch bei über 61%. Dr. Ulrike Witt von der SPD ist die neue Landrätin im Landkreis Göttingen. Bei der Stichwahl konnte sie sich deutlich gegen ihren Kontrahenten Harm Adam von der CDU durchsetzen. Sie ist auf insgesamt 65,46% der Stimmen gekommen. Ulrike Witt folgt auf den aktuell suspendierten Landrat Marcel Rietig, der seinerzeit ebenfalls für die SPD angetreten, mittlerweile aber nicht mehr Mitglied der Partei ist. Bei dieser Wahl waren rund 256.500 Menschen wahlberechtigt. 40,19% haben von ihrem Wahlrecht Gebrauch gemacht und damit rund 20% weniger als am ersten Wahltermin. Simon Hartmann ist neuer Landrat im Kreis Northeim. Die Wahl hat er mit einem deutlichen Vorsprung gewonnen. Fast 62% der Stimmen sind auf Hartmann entfallen. Für den Kandidaten der CDU, Thorsten Kühn, stimmten entsprechend rund 39% der Wähler. Bis zur Wahl war Simon Hartmann Bürgermeister der Stadt Northeim. Hier wird er von Malte Schober von der CDU abgelöst. Stimmberechtigt für die Landratswahl waren rund 107.000 Menschen. Die Wahlbeteiligung lag bei 41,3%. Malte Schober ist Northeims neuer Bürgermeister. Er hat die absolute Mehrheit knapp erreicht. Schober kommt auf 51,67% der Stimmen. Für den SPD-Kandidaten Holger Lamprecht hat es nicht gereicht. Damit wechselt die Stadt nun von der bisherigen SPD-Führung durch Simon Hartmann, nun der neue Landrat, zur CDU. Die Wahlbeteiligung für die Bürgermeisterwahl lag bei 42,84%. Weitere Stimmen und Wahlergebnisse können Sie auf unserer Homepage finden.
1: Das war Lasse Dreier mit den Lokalnachrichten. Ich ergänze noch einmal mit einem Blick auf das Wetter und den Verkehr.

0: In Göttingen messen wir aktuell 11 Grad, in Hahnenmünden sind es ebenfalls 11 Grad und in Bad Gandersheim sind es 13 Grad. In der Region soll es heute noch bis höchstens 25 Grad ansteigen. Nach einem sonnigen Start in die Woche wird es morgen und am Mittwoch wolkiger und die Sonne scheint nur zeitweise. Wir schauen auch nochmal auf die Straßen im Sendegebiet. Die Kreisstraße 425 zwischen Moringen und Großenrode wird bis voraussichtlich den 31. Oktober auf eine Länge von rund 300 Metern voll gesperrt. Die Kreuzung Waldstraße, Jakobitorstraße, Herzberger Straße in Osterode wird neu gestaltet. An der Stelle soll ein Kreisel errichtet werden. Der Bereich ist aktuell voll gesperrt. Das Ganze geht bis zum 23. Dezember. Die Straße hinterm Eichental in der Ortschaft Freiheit ist im Abschnitt zwischen Steilerhang und der Einmündung Buchenweg voll gesperrt. Grund für die Sperrung sind umfangreiche Arbeiten zur Erneuerung der Wasserhauptleitung sowie der Hausanschlüsse. Die Löhnstraße im Herzberg am Harz ist derzeit voll gesperrt. Betroffen ist der Bereich zwischen der Hebelstraße und der Buschstraße. Grund sind unter anderem die Erneuerung der Wasserleitung und der Fahrbahndecke. Das Ganze geht bis zum 30. Oktober. Der Hagenweg in Göttingen ist aktuell voll gesperrt. Grund sind Arbeiten zum Hochwasserschutz und zum Fernwärmeausbau. Auch die Straßenoberfläche wird saniert. Die Vollsperrung erfolgt ab der Einfahrt zur Musa im Hagenweg bis zur Einfahrt des Supermarktes im Maschmühlenweg. Die Zufahrt zur Musa bleibt dabei gewährleistet. Die Sperrung geht bis zum 23. Oktober. Geschwindigkeitskontrollen sind heute vorgesehen im Landkreis Göttingen in Bovenden, Roosdorf, Nürtenhardenberg, Gleichen, Dransfeld und Adelebsen. Und im Landkreis Nordheim wird geblitzt im Raum Nordheim und Kahlefeld. Die semistationäre Messanlage Alice wird bis voraussichtlich Montag, den 5.10. im Raum Kahlefeld eingesetzt. Ihnen eine gute und vor allem sichere Fahrt, wenn Sie gerade unterwegs sind. Das waren die Stadtradio Göttingen Lokalnachrichten. Die nächste Ausgabe hören Sie zur nächsten vollen Stunde, also um 8. Und um halb schalten wir zu überregionalen und internationalen Meldungen unserer KollegInnen vom Deutschlandfunk.
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Hallo und herzlich willkommen hier bei Mittendrin, dem Morgenmagazin im Stadtradio Göttingen. Mein Name ist Leonie Nasser-Eldine und ich begleite Sie heute Morgen durch die Sendung. Schön, dass Sie eingeschaltet haben. Heute dreht es sich selbstverständlich nach wie vor um die Stichwahlen gestern. Gleich hören wir einen Beitrag zu Ulrike Witt, die neue Landrätin des Landkreises Göttingen. Vorher hören wir Pocahontas von Annen Mai Kantereit.

0: Dr. Ulrike Witt von der SPD ist die neue Landrätin des Landkreises Göttingen. In der Stichwahl ist sie gestern gegen Harm Adam angetreten und hat sich gegen ihn durchgesetzt. Felix Halbke konnte nach dem Wahlerfolg mit ihr sprechen.
1: Wir stehen hier gerade vor dem Thomas-Oppermann-Haus und schauen in viele strahlende Gesichter. Ich habe hier die zukünftige Landrätin, Frau Witt. Wie fühlen Sie sich?
2: Ja, ich fühle mich großartig. Ich bin total überrascht. Ich habe nicht damit gerechnet, dass ich ein so gutes Ergebnis heute Abend einfahre. Und ich danke den Bürgerinnen und Bürgern für ihr Vertrauen und meinem Team und der SPD für die wahnsinnig gute Unterstützung in diesem Wahlkampf.
1: Jetzt haben Sie den Wahlkampf schon angesprochen. Wie haben Sie den wahrgenommen?
2: Also, ich bin ja reingesprungen als wirklich jemand, der noch nie in dieser Art und Weise Wahlkampf in der ersten Reihe gemacht hat. Vieles war neu für mich, auch gerade Social Media hat eine große Bedeutung, auch wenn meine Reichweite noch überschaubar war. Aber es konnten doch alle mich auch wahrnehmen, die sich dafür interessierten und haben das offensichtlich auch gemacht. Und das waren natürlich die jungen Leute, die mich mit etwas Zwang auch dazu gebracht haben, das gut zu finden. Das war wichtig. Und dann bin ich einfach sehr, sehr viel in unserem Landkreis herumgefahren, habe viele Leute getroffen, den persönlichen Kontakt gesucht und gefunden und habe auch viele Fragen und Probleme mitgenommen und aufgenommen, die ich jetzt als Landrätin auch weiter bearbeiten werde.
1: So, jetzt ist der Wahlkampf vorbei und jetzt geht's ans Arbeiten. Was sind Ihre ersten Schritte?
2: Arbeiten ist ja erst ab 1. November, ne? Also ja, die ersten Schritte sind, also ich habe ein Wahlprogramm Vertrauen und Wandel geschrieben. Es geht an erster Stelle auch darum, dass der Landkreis sich an der einen oder anderen Stelle verändern will. Ich will da ein partizipatives Verfahren mit den Mitarbeitenden zusammen machen, mit den Führungskräften, ohne Rasenmäher und ohne irgendwelche Drohungen. Das ist mir sehr wichtig. Wir müssen in einigen Bereichen schneller und auch transparenter werden. Und das zweite Thema, was ich wirklich gerne sofort angehen würde, ist die Einrichtung eines Bürgerrats. Das ist dann nochmal ein Gremium, wo Bürgerinnen und Bürger bestimmte konkrete Fragen miteinander besprechen und dem Kreistag dann Empfehlungen geben. Und der Kreistag muss sich natürlich vorher noch committen, dass er sich das auch anhört. Also wir müssen in den Kontakt gehen. Natürlich ist eine der ersten Fragen, das ist nicht meine hauptsächliche Priorität, wie werden die Mehrheiten aussehen, wie wird der Kreistag sich aufstellen? Sie wissen, das ist ja alles ganz schön komplex und schwierig geworden, weil die Stimmen sehr verteilt sind. Und dann, das ist mir auch klar, ist der Haushalt natürlich das, was dann auch mit Riesenschritten auf mich zukommt.
1: Vielen Dank.
2: Gerne.
0: Sie hörten ein Interview von Felix Halbke mit der neuen Landrätin des Landkreises Göttingen, Dr. Ulrike Witt von der SPD. Sie konnte sich in der Stichwahl gegen Harm Adam durchsetzen.

0: Nachdem vor 2 Wochen der erste Wahlgang stattgefunden hat, fiel gestern die finale Entscheidung über das Landratsamt im Landkreis Northeim. Thorsten Kühn der CDU konnte die Stichwahlen nicht für sich entscheiden. Charlene Rekewitsch hat ihn direkt nach der Auszählung nach seinen Reaktionen zum Wahlergebnis gefragt.
1: So, der Wahlabend liegt hinter Ihnen. Wie fällt Ihr persönliches Fazit aus?
2: Also der Wahlkampf war natürlich bombastisch, ne? Das ganze Team hat bis zum Ende hin gekämpft, alles gegeben. Wir haben es leider nicht geschafft, alle Wähler wieder zu motivieren, überhaupt an die Wahl ohne zu gehen. Das zeigen die Stimmenergebnisse sowohl bei Herrn Hartmann als auch bei mir. Wir haben unsere Vorwahlergebnisse nicht erreicht und wir haben auch dementsprechend auch keine Stimmen hinzugewonnen. Das zeigt, dass der Wähler anscheinend den Landratswahlkampf am Ende halt nach der Kommunalwahl nicht mehr so richtig wahrgenommen hat.
1: Okay. Und wo lagen so aus Ihrer Sicht die entscheidenden Gründe, weswegen es vielleicht heute nicht geklappt hat?
2: Also die entscheidenden Gründe liegen aus meiner Sicht darin, dass die Wählerschaft sich für eine Verwaltung entschieden hat. Das heißt, das Grundprofil zwischen uns beiden war ja eigentlich ein Herr Hartmann aus Verwaltung oder ich aus der Wirtschaft. Und anscheinend ist das Wirtschaftsprofil an dieser Stelle halt nicht so gewünscht. Und von daher hat sich das Verwaltungsprofil von Herrn Hartmann eindeutig durchgesetzt. Und das ist die Entscheidung vom Wähler und dies zu akzeptieren. Und das freut mich.
1: Genau. Und wie geht es für Sie jetzt weiter nach dem Wahlkampf?
2: Ja, nach dem Wahlkampf wird meine Familie erstmal freuen, dass wir endlich in Urlaub fahren können. Da stand nämlich natürlich auf der Kippe. Mein Chef wird es freuen, dass er keine Ausschreibung machen muss. Und ansonsten trete ich natürlich für ein Kreistagsmandat an. Und dann freue ich mich mit Herrn Hartmann, den Landkreis von der anderen Seite hin zu betreuen.
0: Das war Charlene Rekewitsch mit Thorsten Kühn der CDU über das Ergebnis der gestrigen Stichwahl.

0: 9:30 Uhr, die Nachrichten. Die politische Debatte über die Pflegereform hält an. Medienberichten zufolge kommen Bundeskanzler Merz, Gesundheitsminister Linnemann und Finanzminister Klingbeil heute zusammen, um über die Streitpunkte zu beraten. Die SPD lehnt Leistungskürzungen ab und schlägt eine Obergrenze für einen bestimmten Eigenanteil bei den Heimkosten vor. Zur Finanzierung sollen die Privatkassen stärker hinzugezogen werden. Der gesundheitspolitische Sprecher der SPD-Bundestagsfraktion Pantazis sprach im Deutschlandfunk von einem Signal der Gerechtigkeit. Unionsfraktionsvize Stegemann warf der SPD dagegen vor, nicht zur Lösung von Problemen beizutragen. Um das milliardenschwere Defizit der Pflegeversicherung auszugleichen, seien auch Reformen auf der Ausgabenseite notwendig, sagte der CDU-Politiker der Rheinischen Post. Gesundheitsminister Linnemann will den Gesetzentwurf an diesem Mittwoch ins Bundeskabinett einbringen. Vorgesehen sind unter anderem höhere Hürden für eine Einstufung in einen Pflegegrad. Der Arbeitsmarkt hat sich im September weiter stabilisiert. Wie das IFO-Institut mitteilte, stieg das Beschäftigungsbarometer im September um 0,3 Zähler auf 95,1 Punkte. Mehr Einstellungen gab es etwa in der Nahrungsmittelindustrie sowie bei Elektronikherstellern. Eine echte Erholung sei aber noch nicht in Sicht, teilte das IFO-Institut mit. So habe sich die Stimmung der Unternehmen in der Industrie nur geringfügig verbessert. Auch im Handel würden weiterhin Stellen abgebaut. Die Deutsche Bischofskonferenz kommt heute in Fulda zu ihrer Herbstvollversammlung zusammen. Im Mittelpunkt der Beratungen steht die Beschäftigung mit der ersten Enzyklika von Papst Leo XIV. In diesem Rundschreiben hatte das Oberhaupt der weltweit 1,4 Milliarden Katholiken Richtlinien für den Umgang mit künstlicher Intelligenz verlangt. Bei allen sich bietenden Chancen warnte der Papst vor zahlreichen Gefahren, die die neue Technologie für das menschliche Zusammenleben bedeute. Weitere Themen der Bischofskonferenz sind nach eigenen Angaben Fragen des demokratischen Gemeinwohls, die Aufarbeitung von sexuellem Missbrauch und die Leihmutterschaft. Die Verteidigungsminister der EU beraten heute in Brüssel darüber, wie die Luftabwehr der Ukraine gestärkt werden kann. Das Land benötigt vor allem amerikanische Abwehrraketen vom Typ Patriot. Sie werden bei der Abwehr ballistischer Raketen aus Russland eingesetzt. Durch den Iran-Krieg hat sich der weltweite Mangel an Patriot-Raketen zuletzt verstärkt. Nach Angaben eines ranghohen EU-Beamten sieht ein Vorschlag vor, dass Mitgliedstaaten ihren Platz in der Warteschlange für Bestellungen mit der Ukraine tauschen. Die Verteidigungsminister beraten bei ihrem Treffen außerdem über den Schutz der EU vor hybriden Angriffen sowie die Lage im Nahen Osten. Südkorea hat der Ukraine vorgeworfen, im Zusammenhang mit der Überstellung von nordkoreanischen Soldaten gegen eine Geheimhaltungsklausel verstoßen zu haben. Das südkoreanische Präsidialamt teilte mit, es handle sich um ein sensibles Thema, das Auswirkungen auf die Sicherheit der koreanischen Halbinsel haben könne. Man fordere von Kiew eine Entschuldigung. Der ukrainische Präsident Selenskyj hatte am Mittwoch in seiner Rede vor der UNO mitgeteilt, sein Land habe zwei nordkoreanische Soldaten an Südkorea überstellt. Sie seien von Russland im Krieg gegen die Ukraine eingesetzt worden und hätten den Wunsch geäußert, nach Südkorea überzusiedeln. Nach Schätzungen des südkoreanischen Geheimdienstes hat Nordkorea rund 15.000 Soldaten zur Unterstützung Russlands im Krieg gegen die Ukraine entsandt. In Thailand sind infolge von Überschwemmungen mindestens 8 Menschen ums Leben gekommen. Das teilte die Regierung mit. Anhaltender Starkregen hatte seit vergangener Woche Flüsse und Kanäle über die Ufer treten lassen. Besonders betroffen sind die Regionen Sakeo und Chantaburi. Auch in der Hauptstadt Bangkok stehen zahlreiche Straßen und Häuser unter Wasser. Etwa 5000 Menschen wurden in Notunterkünften untergebracht. Die Behörden riefen den Katastrophenfall aus. Landesweit sind in Thailand mehr als 10.000 Soldaten im Einsatz. Das Wetter. Überwiegend heiter, nur im Norden und Westen wolkig und gelegentlich Schauer. 23 bis 31 Grad. Morgen in der Nordhälfte bewölkt, sonst nach Nebelauflösung sonnig. 23 bis 30 Grad. Die weiteren Aussichten. Am Mittwoch im Westen zeitweise wolkig, ansonsten sonnig oder nur locker bewölkt. Temperaturen 20 bis 30 Grad. Das waren die Nachrichten.
1: Vielen Dank an die KollegInnen vom Deutschlandfunk für die Nachrichten und das Wetter für Deutschland. Ich ergänze jetzt noch einmal mit dem aktuellen Wetter hier bei uns in Südniedersachsen. In Göttingen messen wir aktuell 11 Grad, in Hahnmünden sind es ebenfalls 11 Grad und in Bad Gandersheim sind es 13 Grad. In der Region soll es heute noch bis höchstens 25 Grad ansteigen. Nach einem sonnigen Start in die Woche wird es morgen oder Mittwoch wolkiger und die Sonne scheint nur zeitweise. Jetzt gerade ist es 9.35 Uhr und hier geht es weiter mit mittendrin dem Morgenmagazin im Stadtradio Göttingen. Mein Name ist Leonina Saldina und ich begleite Sie nun durch die letzte halbe Stunde dieser Sendung. Gleich hören Sie unseren Veranstaltungskalender noch einmal und daraufhin unseren Programmausblick, denn ich werde mich von dem Mikro verabschieden um 10. Danach ist hier aber auf keinen Fall Funkstille. Deswegen hören Sie dann, was dann danach hier läuft. Vorher geht es weiter mit Musik von AC/DC.

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2: Eine junge Schauspielerin folgt das Leben einer Malerin von Worpswede bis Paris. Die Schauspielerin vertieft sich in den Bildern und den Gedanken von Paula Mordersohn Becker und trifft die Menschen, die ihr Leben gestaltet haben. Die Grenzen zwischen Vergangenheit und Gegenwart werden immer unschärfer, obwohl die beiden Frauen mehr als 100 Jahre trennen. Bewegen sie dieselben Fragen nach Freiheit, Identität und Selbstbestimmung. Der Film Wer weiß schon, was ein Leben ist, Paula Mordersohn Becker, beginnt heute um 20 Uhr im Millier. Falls Sie schon immer mal auf der Bühne stehen wollten, sich aber bislang nicht getraut haben, ist die folgende Veranstaltung vielleicht was für Sie. Im Nörgelwurf ist die Bühne heute für alle geöffnet.

Sechs Mädchen aus sechs Ländern kämpften im Film Girls Don't Cry gegen gesellschaftliche Konventionen, Druck und Vorurteile. Die Mädchen haben unterschiedliche Lebensbedingungen, Bildungschancen und Rechte. Der Film wird in Kooperation mit Projekten Perspective A und FGMC des Migrationszentrums Göttingens gezeigt. Anschließend ist ein Gespräch mit Mitarbeiterinnen des Migrationszentrums Göttingens möglich. Es gibt morgen Abend dann außerdem die Chance, sich über Beratungs- und Unterstützungsangebote zu informieren. Der Film Girls Don't Cry startet morgen Abend um 19.30 Uhr im Kino Lumière. Das war der Veranstaltungskalender, zusammengestellt von Anadi Ajay Patak. Danke dafür.

Jetzt gerade ist es 9.51 Uhr. 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In wenigen Minuten ist diese Ausgabe von Mittendrin, dem Morgenmagazin, schon wieder vorbei und ich verabschiede mich dann vom Mikrofon. Vorher aber erzähle ich Ihnen, was Sie danach erwarten kann. Gleich um 10 Uhr hören Sie noch ein letztes Mal die Lokalnachrichten. Danach spielt bis 11 Uhr die Musikbox und von 11 bis 12 Uhr hören Sie dann Volk- und Weltmusik. Von 12 bis 15 Uhr spielt dann wieder die Musikbox und von 15 bis 16 Uhr hören Sie regionale Sounds von KünstlerInnen aus Südniedersachsen. Und zu Mittendrin, dem Nachmittagsmagazin um 16 Uhr, begrüßt Sie dann wieder meine Kollegin Sophie Bross. Das war der Programmausblick und wir spielen jetzt weiterhin ein bisschen Musik, bevor wir dann die Lokalnachrichten hören.

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1: Es ist 10 Uhr, Sie hören nun die aktuellen Meldungen mit Lasse Dreier.
2: Onyeka Oshionwu wird Oberbürgermeisterin der Stadt Göttingen. Sie ist die erste Grünen-Politikerin, die diesen Posten in der Universitätsstadt bekleidet. Für sie haben 62,95% der Wähler gestimmt. In die Stichwahl ist sie gegen Dr. Ehsan Kangarani von der CDU gezogen. Dieser kam letztlich auf 37,05% der Stimmen. Bereits im ersten Wahlgang am 13. September ist Oshionwu mit einem deutlichen Vorsprung gegenüber den anderen drei Kandidaten aus dem Rennen gegangen. Die Wahlbeteiligung bei der Stichwahl lag bei insgesamt 49,29%. Bei dem ersten Wahlgang lag sie noch bei über 61%. Dr. Ulrike Witt von der SPD ist die neue Landrätin im Landkreis Göttingen. Bei der Stichwahl konnte sie sich deutlich gegen ihren Kontrahenten Harm Adam von der CDU durchsetzen. Sie ist auf insgesamt 65,46% der Stimmen gekommen. Ulrike Witt folgt auf den aktuell suspendierten Landrat Marcel Rietig, der seinerzeit ebenfalls für die SPD angetreten, mittlerweile aber nicht mehr Mitglied der Partei ist. Bei dieser Wahl waren rund 256.500 Menschen wahlberechtigt. 40,19% haben von ihrem Wahlrecht Gebrauch gemacht und damit rund 20% weniger als am ersten Wahltermin. Simon Hartmann ist neuer Landrat im Kreis Northeim. Die Wahl hat er mit einem deutlichen Vorsprung gewonnen. Fast 62% der Stimmen sind auf Hartmann entfallen. Für den Kandidaten der CDU, Thorsten Kühn, stimmten entsprechend rund 39% der Wähler. Bis zur Wahl war Simon Hartmann Bürgermeister der Stadt Northeim. Hier wird er von Malte Schober von der CDU abgelöst. Stimmberechtigt für die Landratswahl waren rund 107.000 Menschen. Die Wahlbeteiligung lag bei 41,3%. Malte Schober ist Northeims neuer Bürgermeister. Er hat die absolute Mehrheit knapp erreicht. Schober kommt auf 51,67% der Stimmen. Für den SPD-Kandidaten Holger Lamprecht hat es nicht gereicht. Damit wechselt die Stadt nun von der bisherigen SPD-Führung durch Simon Hartmann, nun der neue Landrat, zur CDU. Die Wahlbeteiligung für die Bürgermeisterwahl lag bei 42,84%. Weitere Stimmen und Wahlergebnisse können Sie auf unserer Homepage finden.
1: Das war Lasse Dreier mit den Lokalnachrichten. Ich ergänze noch einmal mit einem Blick auf das Wetter und den Verkehr. In Göttingen messen wir aktuell 15 Grad, in Hahnmünden sind es ebenfalls 15 Grad und Bad Gandersheim sind es 16 Grad. In der Region soll es heute noch bis höchstens 25 Grad ansteigen. Nach einem sonnigen Start in die Woche wird es morgen und am Mittwoch wolkiger und die Sonne scheint nur zeitweise. Und wir schauen auch noch mal ein letztes Mal auf die Straßen im Sendegebiet. Die Kreisstraße 425 zwischen Moringen und Großenrode wird bis voraussichtlich Samstag, den 31. Oktober, auf der Länge von rund 300 Metern voll gesperrt. Die Kreuzung Waldstraße, Jakobitorstraße, Herzberger Straße in Osterode wird neu gestaltet. An dieser Stelle soll ein Kreisel errichtet werden. Der Bereich ist bis zum 23. Dezember voll gesperrt. Die Straße hinterm Eichental in der Ortschaft Freiheit ist im Abschnitt zwischen Steiler Hang und der Einmündung Buchenweg voll gesperrt. Grund für die Sperrung sind umfangreiche Arbeiten zur Erneuerung der Hauptwasserleitung sowie Hausanschlüsse. Die Sperrung gilt bis zum 6. November. Die Löhnstraße in Herzberg am Harz ist derzeit voll gesperrt. Betroffen ist der Bereich zwischen der Hebestraße und der Buschstraße. Grund sind unter anderem die Erneuerung der Wasserleitung und der Fahrbahndecke. Das Ganze geht bis zum 30. Oktober. Der Hagenweg in Göttingen ist aktuell voll gesperrt. Grund sind Arbeiten zum Hochwasserschutz und zum Fernwärmeausbau. Auch die Straßenoberfläche wird saniert. Geschwindigkeitskontrollen sind heute vorgesehen im Landkreis Göttingen in Bovenden, Roosdorf, Nürtenhardenberg, Gleichen, Dransfeld und Adelebsen. Im Landkreis Northeim wird geblitzt im Raum Northeim und Kahlefeld. Und die semistationäre Messanlage Alice wird bis voraussichtlich Montag, den 5.10. im Raum Kahlefeld eingesetzt. Ihnen allen eine gute und vor allem sichere Fahrt, wenn Sie gerade unterwegs sind. Das waren die Stadtradio Göttingen Lokalnachrichten. Und damit ist diese Ausgabe des Morgenmagazins auch schon wieder vorbei. Mein Name ist Leonina Seldine und ich habe mich gefreut, Sie heute Morgen zu begleiten. In den Nachrichten war heute Lasse Dreier für Sie da. Unsere nächste Nachrichtenausgabe hören Sie dann wieder pünktlich um 16 Uhr. Da begrüßt Sie meine Kollegin Sophie Bross zu mittendrin ihrem Nachmittagsmagazin hier auf der 107,1. Bis dahin geht es hier aber erstmal weiter mit der Musikbox. Viel Freude beim Hören und haben Sie einen schönen Tag.
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Herzlich willkommen zu der Sendung Folk und Weltmusik im Stadtradio Göttingen. Mein Name ist Thomas Janischowski. Heute mit einer Fortsetzung der Sendung vom letzten Monat. Wir hören noch einmal einige Bands, die beim diesjährigen Rudolstadt-Festival aufgetreten sind, dem größten Folk- und Weltmusikfestival Deutschlands, das jährlich Anfang Juli in der südthüringischen Stadt Rudolstadt stattfindet. Wir hören heute Bands aus Südafrika, der Schweiz, Estland, Schweden, Dänemark und Norwegen. Wir hörten als erstes die Band Freshly Ground, eine erfolgreiche Afro-Fusion-Popband. Die Musikerinnen und Musiker stammen aus Südafrika, Simbabwe und Mosambik. Wir wollen uns noch einen weiteren Titel dieser Band anhören, Take Me Home. Danach geht es gleich weiter mit dem ABBA-Trio aus der Schweiz.

Wir hörten das ABBA-Trio aus der Schweiz. Das Trio spielt in der Besetzung Violine, Mandoline und Perkussion, eine ganz eigene Form von Instrumentalmusik, die aber auch auf traditionelle Formen von Schweizer Folkmusik zurückgreift. Auch von dieser Gruppe hören wir noch ein weiteres Stück. Danach geht es weiter mit dem Duo Ruth aus Estland.

Wir hörten zuletzt das Duo Wood aus Estland. Zwei Musikerinnen, die dasselbe Instrument spielen. Eine Kannel, das heißt eine Zither. Und sie singen natürlich auch bei ihrer minimalistischen Musik. Wir hören auch von dem Duo Wood noch einen weiteren Titel. Danach geht es weiter mit der Gruppe Duga aus Schweden.

Wir hörten die Gruppe Duga aus Schweden, ein Trio mit Instrumenten wie Geige, Zither und Perkussion. Auch Samples und Loops kommen zum Einsatz. Auch diese Gruppe bewegt sich zwischen traditionellen Musikeinflüssen und zeitgenössischen Einflüssen. Wir hören die Gruppe Duga noch einmal mit einem weiteren Titel und danach geht es weiter mit der Gruppe Phoenix aus Dänemark.

Wir hörten die Gruppe Phoenix aus Dänemark. Seit 35 Jahren existiert die Gruppe. Die dänische traditionelle Lieder und Tanzmelodien spielt. Wir hören auch die Gruppe Phoenix noch einmal mit einem weiteren Titel. Danach geht es weiter mit dem Duo Sturle Dagsland aus Norwegen.

Norwegens dieser Tage wurde das Duo im Spiegel bezeichnet. Wir hören auch Sturle Dagsland noch einmal mit einem weiteren Titel. Und anschließend hören wir zum Abschluss der Sendung noch einmal die Band Freshly Crowned aus Südafrika, die wir zum Beginn der Sendung schon einmal gehört haben. Damit geht die heutige Sendung mit weiteren Bands vom diesjährigen Rudolstadt Festival zu Ende. Ich möchte mich an dieser Stelle verabschieden. Mein Name ist Thomas Janischowski. Diese Sendung wird am Montag, den 28. September um 11 Uhr noch einmal wiederholt. Eine neue Sendung mit Folk- und Weltmusik gibt es am Sonntag, den 18. Oktober um 15 Uhr.

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1: Gelte für alle und in alle deutschen Länder zum Steinmeier. Und das Bundesverfassungsgericht sei Garant für Freiheit, Menschenwürde und Rechtsstaat. Das Bundesverfassungsgericht war am 28. September 1951 feierlich eröffnet worden. Es besteht aus 16 Richterinnen und Richtern. Ihre Entscheidungen sind unanfechtbar. Nordrhein-Westfalens Ministerpräsident Wüst hat sich für eine Modernisierung der Zollunion zwischen der EU und der Türkei ausgesprochen. Wüst forderte zu Beginn seiner Türkei-Reise mit Blick auf eine Annäherung an die EU konkrete Schritte, die die Menschen im Alltag spürten, wie etwa bei der Visa-Erteilung. Die Verfahren gerade für Geschäftsreisende seien so kompliziert, dass dies inzwischen ein echter wirtschaftlicher Nachteil sei, gerade für Nordrhein-Westfalen mit seinen Kontakten in die Türkei, sagte der CDU-Politiker in Ankara. Die Türkei fordert seit langem Verbesserungen. Allerdings war die Reform der Zollunion ebenso wie eine geplante Visa-Liberalisierung und EU-Beitrittsgespräche wegen Rückschritten bei der Rechtsstaatlichkeit in der Türkei auf Eis gelegt worden. Der türkische Präsident Erdogan will Wüst am Nachmittag in Ankara empfangen. Der teilweise staatliche italienische Kraftstoffkonzern Eni deckelt seine Preise. Kunden zahlen pro Liter Diesel maximal 2,19 Euro. Der Preis für Benzin wird auf 1,99 Euro festgelegt. Nach Angaben von Eni sollen die Obergrenzen zunächst für 30 Tage gelten. Man denke aber darüber nach, sie bis Ende des Jahres beizubehalten. Anhaltende geopolitische Krisen hätten zu extrem hohen Kraftstoffpreisen für italienische Familien und Unternehmen geführt. Vor diesem Hintergrund leiste Eni einen Beitrag der Solidarität mit dem Land, den Verbrauchern und seinen Kunden. Auch der Konzern IP will die Preise deckeln, legte aber noch keine Höchstwerte fest. Die italienische Regierung fährt die Steuererleichterung für Diesel derzeit wieder herunter. Am Samstag wurde der Rabatt von rund 12 Cent pro Liter auf etwa 6 Cent reduziert. In der Demokratischen Republik Kongo ist die Zahl der bestätigten Ebola-Fälle im Zuge des aktuellen Ausbruchs auf über 8.000 gestiegen. Aus Regierungsdaten geht hervor, dass außerdem rund 3.900 Todesfälle registriert wurden. Der aktuelle Ausbruch ist der zweitschwerste nach der Epidemie in Westafrika in den Jahren 2014 bis 2016. Damals infizierten sich in Guinea, Liberia und Sierra Leone mehr als 28.000 Menschen, mehr als 11.000 starben. Der Pegelstand des Rheins in Köln hat einen historischen Tiefststand erreicht. Er sank auf 40 Zentimeter, wie aus aktuellen Daten des Wasserstraßen- und Schifffahrtsamtes des Bundes hervorgeht. Auch in Düsseldorf, Duisburg, Ruhrort und Kaub in Rheinland-Pfalz waren am Wochenende die niedrigsten Pegelstände seit Beginn der Aufzeichnungen gemessen worden. Frachtschiffe können im Rhein nur noch mit deutlich eingeschränkter Ladung fahren. Niedrigwasser hatte in diesem Sommer bereits mehrfach für Transport- und Lieferkettenprobleme gesorgt. Das Wetter überwiegend heiter, nur im Norden und Westen wolkig und gelegentlich Schauer, 20 bis 31 Grad. Morgen in der Nordhälfte bewölkt, sonst nach Nebelauflösung sonnig, 23 bis 30 Grad. Am Mittwoch im Westen zeitweise wolkig, ansonsten sonnig oder nur locker bewölkt, 20 bis 30 Grad. Das waren die Nachrichten.
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3: Heute mit Bastian Brandau. Herzlich willkommen. Wer nach Informationen sucht, musste lange Zeit in eine Bibliothek gehen. Längst googeln wir oder fragen inzwischen eine KI. Welche Rolle heute noch Bibliotheken spielen? Darüber sprechen wir mit der Vorsitzenden des Verbandes der Deutschen Bibliotheken heute am Internationalen Tag des allgemeinen Informationszugangs. Besonders viel wissen wollen diejenigen, die das Erfurter Spezialgymnasium besuchen. Es wurde in den 1980er Jahren gegründet und es nimmt Jugendliche auf mit einer besonderen Begabung in den MINT-Fächern. Viele der der Absolventinnen und Absolventen haben beeindruckende Karrieren hingelegt. Davon und welche Rolle für sie Bildung spielt, haben sie unserer Reporterin erzählt. Sie war bei einem Alumni-Treffen am Wochenende in Erfurt dabei.

0: Aufstieg durch Bildung. Das war ein Versprechen der Willy-Brandt-Regierungen in den 1970er Jahren. Neben Reformen in Schule, Universitäten und dem neu eingeführten BAföG gehörte da auch die Weiterbildung dazu. Oft berufsbegleitend, oft auch auf Distanz per sogenannten Fernunterricht. Bald gab es dabei so viele Anbieter, dass eine Art Wildwuchs entstand. Der Staat regulierte, Achtung, mit dem Fernunterrichtsschutzgesetz. Das war in den vergangenen Jahren in die Kritik geraten, denn es gilt nach wie vor. Und nun will die Bundesregierung es abschaffen. Über die Details dazu berichtet Felicitas Böselager.
1: Wer zu Hause nach der Arbeit noch sein Französisch aufbessern wollte, der machte das in den 60er und 70er Jahren nicht per Sprachlern-App, sondern per Fernunterricht. Mit der Post kamen damals die Unterrichtsmaterialien an. Das ging nicht nur für Sprachkurse, sondern auch, wenn jemand sich beruflich weiterbilden wollte. Auch Seeleute, die lange unterwegs waren, konnten sich Lehrbücher und Kassetten zuschicken lassen und unterwegs lernen.
2: Damals war Fernunterricht ja relativ en vogue,
1: sagt Jurist Nils Bielzer von der Berliner Humboldt-Uni.
2: Das Problem dabei war, dass zum Teil den KundInnen ein Stück weit das Blaue vom Himmel versprochen wurde, sie aber nicht unbedingt in der Lage waren, die Seriosität dieser Angebote zu prüfen, bevor sie die Unterlagen erhalten haben.
1: Um Verbraucher und Verbraucherinnen vor unseriösen Angeboten zu schützen, wurde in den 70er Jahren das sogenannte Fernunterrichtsschutzgesetz eingeführt, das Fern-USG. Dieses Gesetz schreibt unter anderem vor, dass Anbieter ein offizielles Zertifikat brauchen. Wenn sie keines haben, dann können Kundinnen und Kunden ihr Geld im Nachhinein zurückverlangen. Der eigentliche Vertrag gilt dann nicht mehr. Dieses Gesetz will das Bundesbildungsministerium nun schrittweise auslaufen lassen. Denn es war zuletzt sehr in die Kritik geraten, wie der Experte Nils Bielzer von der Humboldt-Universität beschreibt.
2: Weil es ziemlich veraltet ist und eigentlich auf die aktuellen Bildungsrealitäten gar nicht ausgelegt ist und dennoch auf digitale Lernangebote angewendet wird.
1: Besonders seit Corona gibt es viel mehr und vielfältigere Möglichkeiten, sich digital zu bilden. Aber für sie gilt ein Gesetz aus Zeiten lange vor der Pandemie. Das Bundesbildungsministerium begründet seine Pläne auf Anfrage des Deutschlandfunk so.
3: Das Fern-USG ist veraltet, bürokratisch und ineffizient. Es passt nicht mehr zur digitalen Bildungsrealität und sorgt für Unsicherheit und Bürokratie, indem es moderne Lernformen unklar behandelt und sie im Anwendungsfall einem aufwendigen Zulassungsverfahren unterwirft. Die aktuellen Herausforderungen der digitalen Bildung und der globalen Vernetzung machen es erforderlich, das Fern-USG mit einem angemessenen Übergangsregime außer Kraft zu setzen.
1: So in der schriftlichen Antwort des Bundesbildungsministeriums. Abgesehen davon, dass das Gesetz nicht zur modernen Welt passt, haben auch zwei Urteile des Bundesgerichtshofs in Karlsruhe Anbieter von Online-Kursen verunsichert, erklärt Nils Bielzer.
2: Den Urteilen hat der BGH die Tatbestandsmerkmale des Fernunterrichts eben so weit ausgelegt, dass eigentlich auch alle anderen digitalen Bildungsangebote, die auf vertraglicher Grundlage stattfinden, prinzipiell vom Anwendungsbereich des Gesetzes erfasst werden und wo auch alle Anbieter solcher Bildungsangebote eine Zulassung für ihre Kurse bedürften.
1: Das bedeutet konkret, Kursanbieter, die vor den Urteilen des BGH davon ausgegangen sind, dass sie nicht unter das Fern-USG fallen, befürchten jetzt, dass sie das Geld für ihre Kurse zurückerstatten müssen, weil sie kein Zertifikat haben. Außerdem fügt Bielzer an, wenn nun alle, die nach den letzten Urteilen unter das Fern-USG fallen, ein Zertifikat beantragen würden,
2: müsste die Zentralstelle für Fernunterricht,
1: diese Behörde vergibt die Zertifikate,
2: auch ein Vielfaches mehr Mitarbeitende haben.
1: Aus seiner Sicht müssten Verbraucherinnen und Verbraucher keine Sorge haben, wenn das Gesetz für die Kurse wegfällt. Denn der Verbraucherschutz habe sich in den vergangenen Jahren so weiterentwickelt, dass er ähnliche Sicherheiten bietet. So argumentiert auch das Bildungsministerium.
3: Der im Fern-USG enthaltene besondere Verbraucherschutz ist nicht mehr erforderlich. Die mit dem Fern-USG verfolgten Schutzziele werden heute durch die allgemeinen Vorschriften des Verbraucher- und Zivilrechts sowie durch unionsrechtliche Vorgaben in weiten Teilen gewährleistet.
1: Bislang gibt es im Bundesbildungsministerium erst einen Referentenentwurf zu dem Thema. Das Kabinett soll das Gesetz zur Modernisierung und Entbürokratisierung des Fernunterrichts dann Ende des Jahres verabschieden.
0: Der Bericht von Felicitas Böselager aus Berlin. Die Bundesregierung will das Fernunterrichtsschutzgesetz also abschaffen und das hatte tatsächlich auch der Nationale Normenkontrollrat vorher gefordert. Unter anderem der Verband der Gründer und Selbstständigen begrüßt die geplante Abschaffung. Eher kritisch hingegen hat sich der Deutsche Gewerkschaftsbund dazu geäußert in einer Stellungnahme. Ich habe darüber mit Jan Krüger gesprochen. Er ist Leiter der Abteilung Bildungspolitik und Bildungsarbeit beim DGB. Erste Frage an ihn: Wenn Bildungsanbieter jetzt nicht mehr nach einem Verfahren aus den 1970er Jahren geprüft werden, dann müsste das doch auch in Ihrem Sinne sein.
4: Das Fernunterrichtsschutzgesetz ist auf jeden Fall etwas veraltet. Wir haben es ja im Beitrag gehört und es ist auch sehr aufwendig für die Anbieter. Aber wir als DGB sagen, genauso wie damals es ein Schutzbedürfnis von denjenigen gab, die Fernunterricht in Anspruch genommen haben, sehen wir heute auch, dass die Situation sich für die Personen, die sich weiterbilden wollen, gar nicht so sehr verändert hat. Auch die brauchen einen Schutz vor unseriösen Angeboten und auch die müssen sich darauf verlassen können, dass das, was sie sich als Weiterbildung gebucht haben oder in Anspruch nehmen wollen, dass das auch einen gewissen Qualitätsstandard hat.
0: Die Regierung, das haben wir auch gehört, verweist auf verbesserten Verbraucherschutz, unter anderem im BGB oder durch EU-Recht. Wieso ist es aus Ihrer Sicht nicht ausreichend?
4: Das ist zum Beispiel deshalb nicht ausreichend, weil ja mit dem Fernunterrichtsschutzgesetz auch gewisse Informationspflichten einhergehen. Also es braucht zum Beispiel eine klare Beschreibung dessen, worüber der Kurs eigentlich gehen soll. Es gibt darüber hinaus bessere Kündigungsfristen, wenn man dort gewissermaßen auf einen unseriösen Anbieter trifft oder der nicht das hält, was er verspricht. Insofern geht das Fernunterrichtsschutzgesetz hier schon deutlich über das hinaus, was wir im allgemeinen Verbraucherschutz haben. Und ich glaube, das ist auch angemessen, wenn wir uns vorstellen, dass hier Personen sind, die sich weiterbilden wollen, dafür Zeit und auch Geld investieren und wir ja genau diese Weiterbildungskultur, über die wir immer reden, die eigentlich stärken wollen. Und das geht aus unserer Sicht nur, wenn sich die Leute auf die Qualität verlassen können.
0: Das heißt, was wäre aus Ihrer Sicht besser als jetzt die geplante Abschaffung des Fernunterrichtsschutzgesetzes?
4: Was wir brauchen, ist tatsächlich einen Rahmen für digitale Bildung. Natürlich hat sich der Bildungsmarkt weiterentwickelt, auch die Angebote haben sich weiterentwickelt und darauf bietet das Fernunterrichtsschutzgesetz nicht immer eine adäquate Antwort. Insofern brauchen wir schon die Modernisierung und Modernisierung würde für uns bedeuten, dass man überhaupt sich mal mit den Stakeholdern an einen Tisch setzt und sagt, wie müsste denn ein Qualitätsrahmen für Bildungsangebote in einer digitalen Welt aussehen? Und das, was die Bundesregierung hier macht, ist, den Weg des geringsten Widerstandes zu gehen, es sich einfach zu machen und einfach das Gesetz abzuschaffen. Und das ist aus unserer Sicht falsch verstandene Entbürokratisierung.
0: Aber diese staatliche Zertifizierungsstelle, von der wir auch gehört haben, mit 30 Mitarbeitenden, glaube ich, die kann das allein ja sowieso auch nicht leisten.
4: Genau, auch da gibt es Handlungsbedarf. Da gibt es zum Teil die Notwendigkeit, dass Bildungsanbieter mehrere Zertifizierungsverfahren durchlaufen. Auch da sind die Regelungen nicht immer widerspruchsfrei. Und natürlich ist es mit 30 Mitarbeitern noch sehr schwierig, irgendwie diesen ganzen Markt abzudecken. Auch da gibt es natürlich Notwendigkeit für Reformen. Aber nochmal der Weg zu sagen, wir schaffen das jetzt alles ab und die Qualität wird sich dann von alleine einstellen, das kann aus meiner Sicht nicht der richtige Weg sein, um für mehr Weiterbildung zu sorgen, sondern was wir bräuchten, wäre tatsächlich eine kluge Zertifizierung, vielleicht auch digital, vielleicht auch eine Möglichkeit, über einen längerfristigen Zeitraum Träger oder Angebote zu zertifizieren. Aber was wir nicht brauchen, ist quasi der Verzicht komplett auf all diese Regelungen, weil er sich aus unserer Sicht eher zu einer schlechteren Qualität auswirken wird und damit eben Weiterbildung insgesamt zumindest droht, in so einen Strudel nach unten zu ziehen, wo einfach geringe Qualität sich am Ende des Tages auszahlt.
0: Aber das hatte ich mich gefragt, es gibt ja eine Reihe auch von nicht staatlichen Zertifizierungen. Die sind also auf jeden Fall eine Alternative aus Ihrer Sicht.
4: Mein Punkt wäre, es geht überhaupt darum, dass wir uns über ein Zertifizierungssystem unterhalten. Wer das dann durchführt und wie das dann ausgestaltet ist, das muss natürlich bürokratiearm ausgestaltet sein. Und es muss vor allem denjenigen, die Weiterbildung oder auf der Suche nach Weiterbildungsangeboten sind, eine verlässliche Sicherheit geben. Wie das dann genau aussieht, ich glaube, das kann man tatsächlich in einem größeren Stakeholder-Prozess, wo man die Beteiligten an einen Tisch holt, miteinander ausdiskutieren. Aber genau das ist der Schritt, den das Ministerium aus unserer Sicht nicht gemacht hat und was der entscheidende Fehler ist, jetzt einfach nur zu sagen, wir schaffen es ab, aber wir kümmern uns eben nicht um einen digitalen Qualitätsrahmen für Bildung.
0: Sie haben ja auch kritisiert, dass eben die Akteure in der Weiterbildung auf digitales Lernen und Lehren trotz Corona und den Lehren, die man daraus gezogen hat, nicht ausreichend vorbereitet seien. Woran machen Sie das fest?
4: Ich brauche für digitale Weiterbildung auch entsprechend qualifiziertes Personal. Ich muss also in das Personal selbst investieren. Digital zu bilden ist viel, viel oder hat mindestens genauso große Herausforderungen wie Bildungsprozesse zu steuern allgemein. Und das ist nicht damit getan, dass man gewissermaßen jemand vor einen Laptop setzt und gewissermaßen ein Selbstlerntool machen lässt, sondern wir brauchen hier wirklich hochwertige Standards, auch bei der Aus- und Weiterbildung des Lehrpersonals, beim Curriculum, bei den Lehrmaterialien. Und all das müssen wir mit einem solchen Qualitätsrahmen schützen, weil wir ansonsten nämlich die Situation haben, dass es Anbieter gibt, die sehr schnell sehr viele Teilnehmer mit sehr geringen ausgeprägten Curricula oder Lernmaterialien durchschleusen. Und die das sehr betriebswirtschaftlich

0: Die Absolventinnen und Absolventen einer Spezialschule in Thüringen treten alle 4 Jahre ins Licht der Öffentlichkeit. Aus Oberhof kommen viele bekannte und erfolgreiche Wintersportlerinnen und Sportler. Zur Schule gegangen sind sie oft auf dem Sportgymnasium im Thüringer Wald. Weniger bekannt ist, dass es in Thüringen auch noch eine Reihe anderer Spezialschulen gibt. In Erfurt etwa für Menschen mit einer besonderen Begabung in den MINT-Fächern, gegründet 1986, also vor 40 Jahren. Am Wochenende gab es dort ein großes Alumni-Treffen und für uns war Blanka Weber dabei.
1: Also hätte ich 2000 kein Abi gefahren, Christoph.
2: 44 Jahre alt, T-Shirt, legere Hose, das Abi hat Christoph Dankert hier in Erfurt am Albert-Schweitzer-Gymnasium in den Spezialklassen abgelegt. Seit 20 Jahren lebt er nun in den USA, in San Francisco. Er arbeitet heute im Gesundheitssystem, kalkuliert Kosten, Risiken und Nutzen für die Patienten.
3: Ich wäre ja nicht da, wo ich jetzt bin, wäre ich nicht an der Spezi gewesen.
2: Die Spezi oder das Spezi, beides geht, lernt man beim Alumni-Treffen und beides meint die Spezialschule, die für alle, so scheint es, fast eine Familie geworden ist. 700 ehemalige Schülerinnen und Schüler kamen am Wochenende, um zu erzählen, wer sie sind und was aus ihnen geworden ist. Christoph Dankert ist einer von ihnen.
3: Da habe ich auch zum ersten Mal gesehen, dass es Leute gab, die viel besser waren als ich. Und das war eine sehr wichtige Erfahrung und hat mir auch gezeigt, okay, ich kann vielleicht noch mehr. Ich kann mich noch mehr anstrengen und ich werde nicht als der Weirdo gesehen, der sich da anstrengt. Wenn du irgendwie da gut in Mathe bist, bist du ja oft so ein bisschen so der Weirdo.
2: 1986 wurde die Spezialschule gegründet. Vieles erinnert heute noch an diese Zeit. Nicht nur der Fußboden, zumindest in Teilen.
4: Ja.
2: Rundgang mit dem Direktor Sven Stötzer, ein Urgestein dieser Schule. Er nimmt es mit Humor, wenn der Fußboden alt, die Räume zur Südseite bis heute nicht klimatisiert sind und das Treppengeländer der Flure vielleicht bald unter Denkmalschutz steht. Original 70er. Das ist diese große Zahl von Talenten seiner Schule heute mit weltweit glänzenden Karrieren gibt, erstaunt und erfreut auch ihn. Manche lehren Astrophysik in den USA, Biowissenschaft im schwedischen Uppsala, führen Personal in großen Unternehmen oder leiten namhafte Branchenverbände, zum Beispiel in der Chemie. Wer hierher kommt, steigt oft ab Klasse 9 erst ein und sollte ungebremst neugierig sein und motiviert.
4: Man kann auch mal mehr wissen als die Lehrerin. Das ist hier alles bei uns normal und das ist eine ganz andere Basis. Was wir, wie gesagt, voraussetzen, ist, dass der Jugendliche, der zu uns kommt, einfach Lust hat und sich engagiert.
2: Mehr Leistung, mehr Förderung und es braucht vermutlich auch Lehrer, die gut damit umgehen können, erzählt Johannes Sübke, der zuständig ist für die MINT-Spezialklassen. Manchmal sei es auch so,
5: dass sie einem ja selbst als Lehrer was beibringen können, dass sie selbst mal sagen, oh Herr Sübke, ich habe hier jetzt Thema Informatik, ich habe hier mal was Cooles programmiert.
2: Die Schule ist in der Trägerschaft der Stadt Erfurt. Auch das Land weist über diesen Weg Fördermittel zu. Aber es könnte natürlich vieles besser sein. Noch mehr Talentschmiede, noch mehr Strahlkraft, auch mehr Stolz auf Wissen, Leistung und die Karrieren danach, die oftmals eben nicht in Thüringen stattfinden. Wie könnte man das ändern? Auch der Alumni Markus Anding denkt darüber nach. Als Wirtschaftsinformatiker ging er raus in die Welt. New York, San Francisco, Sydney. Heute ist er selbstständig in München. Auch er überlegt, wie man Talente besser findet und wie man sie fördert.
6: Ich glaube, man muss einen Anreiz schaffen, vielleicht hier einen Standort aufzumachen oder nah an den Talenten zu sein, vielleicht ein Praktikums-Hub aufzubauen, wo man vielleicht auch schon als Abiturient mal ein halbes Jahr, ja, parallel zur Schule praktische Dinge erfahren kann, den Hunger entwickeln kann, sagen, das, was ich hier habe als Talent, ja, möchte ich gerne unternehmerisch einsetzen.
7: Spezifisch
2: von manchen Alumni sind heute schon wieder die eigenen Kinder hier am Spezi Erfurt. Selbst wenn die Familie mittlerweile nach einer kleinen

0: Reise um die Welt in NRW wohnt. Denn ein Internat gibt es hier auch. Was Christoph Dankert, den Gesundheitsökonom, der heute in Kalifornien lebt, umtreibt, ist die Frage, wie gelingt es noch besser, dass möglichst allen Kindern Neugier und Wissensdurst nicht im Laufe der Bildungsjahre verloren gehen?
1: Wenn Menschen motiviert sind, dann können sie ganz, ganz viel erreichen.
2: Eindrücke vom Alumni-Treffen des Spezialgymnasiums Erfurt, gesammelt von Blanka Weber.

0: Jetzt wird es kurz gedanklich ruhig. Wir hören vielleicht gedämpfte Schritte hinter einem Regal, das Rascheln einer Buchseite oder höchstens das Tippen eines Laptops. Bibliotheken waren viele Jahrhunderte überhaupt die einzige Möglichkeit, an Wissen zu kommen. Das ist heute anders, wo jeder ein Vielfaches an Wissen einer früheren Bibliothek auf dem Smartphone mit sich rumträgt. Und doch sind viele überfordert, wenn es um den Zugang zu Wissen geht, mal ganz abgesehen von Ländern, in denen der Zugang zu allgemeinen Informationen eingeschränkt ist. Heute ist der internationale Tag des allgemeinen Informationszugangs. Darüber habe ich vor der Sendung mit Antje Theise gesprochen. Sie ist Bundesvorsitzende des Deutschen Bibliotheksverbandes und Direktorin der Universitätsbibliothek Rostock. Meine erste Frage war die nach einem Mehrwert, den Bibliotheken heute noch beim Informationszugang bieten, angesichts der Möglichkeiten von Suchmaschinen und KI.
1: Ich glaube, die Fragen sind nicht nur der Zugang zu Informationen, denn das allein reicht bei Weitem nicht aus, sondern auch die Fragen, kann ich sie finden, kann ich auf sie zugreifen, kann ich sie verstehen, kann ich ihre Qualität einschätzen und kann ich sie selbstbestimmt nutzen. Also das sind auch Fragen, wo wir Bibliotheken unterstützen können als weiterhin verlässlicher Partner, der wir auch angesehen werden, dass wir verlässliche Informationen zur Verfügung stellen und vor allem unsere Häuser eben auch den Raum bieten, diese Informationen niedrigschwellig zu erhalten für jedermann.
0: Sie nutzen vermutlich auch in irgendeiner Form KI in den Bibliotheken. Wie schnell gelingt es Ihnen überhaupt, Schritt zu halten mit dieser Entwicklung? Die KI durchsucht ja wiederum auch die gesamte Literatur, wenn man das so will.
1: Ich glaube nicht, dass das unser Anspruch sein sollte, dort Schritt zu halten, sondern tatsächlich, wie können wir die KI in unseren Alltag einbauen, wie können wir die nutzen, wie können wir unsere Studierenden und Forschenden dabei zu unterstützen, die KI zu nutzen. Wir haben die Schwierigkeit, gerade in den wissenschaftlichen Bibliotheken, dass wir nicht wirklich Zugang zu den wissenschaftlichen Texten, die über Verlage bereitgestellt werden, haben. Ja, also wir hätten das gerne, die auch mit KI auswerten zu können. Da gibt es aber nicht die notwendigen rechtlichen Rahmenbedingungen. Und wir als Bibliotheken sollten uns tatsächlich darauf konzentrieren, wie wir Kompetenzen vermitteln. Informationskompetenz war lange Zeit der Anker, aber es trifft mittlerweile Medienkompetenz und auch die Kompetenz von verstehendem Lesen. Also was lese ich denn da, wenn die KI mir was ausspuckt? Ja, wie bewerte ich das denn, ob das richtig ist, ob das gut ist? Ich muss schon meinen eigenen Verstand auch mit einsetzen und ich muss vor allem lesen können und ich muss selber Kenntnisse haben, um das bewerten zu können, was die KI mir gibt, wenn ich da einen Prompt reinsende. Und damit sollten sich Bibliotheken beschäftigen, also Veranstaltungen anbieten, wie KI als Tutor zum Beispiel, habe ich gerade gehört, bereitet gerade die Landesbibliothek in Stuttgart vor. Und darüber, das möchte ich auch gerne noch anmerken, ich bin nämlich heute gerade bei einem deutsch-französischen Symposium zum Thema Stärkt Bibliotheken als Orte des Lesens, organisiert von der Landesbibliothek in Stuttgart, von der Württembergischen Landesbibliothek und der Nationalbibliothek in Straßburg. Und da geht es genau um diese Fragen. Da ist ein sehr großer Fokus auf der Lesefähigkeit.
0: Lesung und Bildung ja eben auch als Schlüssel zur politischen Bildung. Wenn wir jetzt uns das Erstarken der Ränder angucken bei Wahlen in Deutschland, aber auch anderswo. Welche Rolle, würden Sie sagen, spielt diese Bildung, die Bildungsmöglichkeiten und damit auch wieder die Bibliotheken dabei, wenn es darum geht, eben sich eine politische Meinung zu bilden und ja selbst politisch aktiv zu werden?
1: Das ist natürlich ein ganz, ganz wesentlicher Punkt, dass bei uns oder unsere Besucherinnen und Besucher die Möglichkeit haben, Informationen frei zu nutzen, sich ihre Meinung bei uns zu bilden. Aber dazu gehört natürlich auch, gut lesen zu können. Und wir haben gerade, die PISA-Studie ist gerade herausgekommen, also mit unseren Lesefähigkeiten steht es nicht gut in Deutschland. Und das wirkt sich dann natürlich auch im Erwachsenenalter aus. Und da machen die öffentlichen und die wissenschaftlichen Bibliotheken vieles, könnten auch noch viel mehr zusammen machen dort. Und das hat dann auch was mit Teilhabe am gesellschaftlichen Leben zu tun, wenn ich lesen kann, wenn ich Nachrichten verstehen kann und natürlich auch was mit unserer Demokratie. Also dann auch Informationen, Fake News ja zu erkennen, Desinformationen zu erkennen und vor allem ja auch eigene Meinung zu bilden, kritische Fragen zu stellen. Das versuchen wir in unseren Veranstaltungen und Kursen durch Lesungen, durch Schulungen, Workshops, durch Veranstaltungen mit Demokratie e.V. zusammen zuhören und sprechen, solche Diskurse zu führen und dort auch wieder kritisches Denken und Verstehen zu fördern.
0: Vieles oder eigentlich alles, was Sie eben aufgeführt haben, das geht natürlich nur, wenn die entsprechenden finanziellen Mittel vorhanden sind. Wie würden Sie das beschreiben, 2026 jetzt auf Deutschland bezogen? Wo stehen wir bei der Finanzierung der Bibliotheken?
1: Ja, also gerade im Bereich der öffentlichen Bibliotheken steht es sehr schlecht um die Finanzen und vor allem auch, ja, dass die Bibliotheken auch verlässlich da sind. Ich erlebe das in Mecklenburg-Vorpommern sehr krass. Also da haben wir wirklich zum Teil ein Bibliothekssterben, weil öffentliche Bibliotheken freiwillige Aufgabe sind, keine Pflichtaufgabe. Und in den wissenschaftlichen Bibliotheken sind wir natürlich abhängig von der Universität, vom Land, von der Wissenschaftspolitik des Landes und da auch zu schauen, dass die wissenschaftlichen Bibliotheken auch als digitale Infrastruktur, Informationsinfrastruktur anerkannt werden, dass wir die Open Access Transformation mit unterstützen, dort auch mitwirken, dass die Forschenden Texte frei zur Verfügung haben, dass sie diesen Informationszugang haben und dass wir auch die physischen Räume bieten, um für Studierende und Forschende auch den Raum, die Atmosphäre zu schaffen, in Ruhe zu studieren und zu forschen.
0: Das sagt Antje Theise vom Deutschen Bibliotheksverband am Ende von Campus und Karriere. Am Mikrofon war heute Bastian Brandau. Ihnen noch einen schönen Tag.
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3: Uhr, die Nachrichten. Der türkische Präsident Erdogan hat den nordrhein-westfälischen Ministerpräsidenten Wüst zu einem Gespräch in seinem Palast in Ankara empfangen. Der Termin war kurzfristig von Wüsts Delegation bekannt gegeben worden. Es solle um die engen Beziehungen zwischen Nordrhein-Westfalen und der Türkei, die wirtschaftliche Zusammenarbeit sowie aktuelle politische Fragen gehen, hieß es. Das Treffen ist protokollarisch ungewöhnlich. Regionale Regierungschefs werden normalerweise nicht von Staatspräsidenten empfangen. Hauptanlass der dreitägigen Reise Wüsts ist der 65. Jahrestag des deutsch-türkischen Anwerbeabkommens, mit dem die Zuwanderung hunderttausender türkischer Arbeitskräfte in die Bundesrepublik Deutschland eingeleitet wurde. Bundesgesundheitsminister Linnemann hält an dem Zeitplan für sein Gesetz zur Reform der gesetzlichen Pflegeversicherung fest. Der Entwurf soll wie geplant am Mittwoch dem Bundeskabinett vorgelegt werden, wie ein Sprecher seines Ministeriums erklärte. Die SPD droht mit einer Blockade und fordert Änderungen. Laut Regierungssprecher Mayer gibt es derzeit Gespräche in Unterschieden.
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4: Die Gläser, Anne, sind ja schon.

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1: Es ist 16 Uhr, die aktuellen Meldungen mit Lasse Dreier.
2: Die Stadt Göttingen hat gestern den nördlichen Teil des Cheltenham Parks wieder eröffnet. In diesem Teil hat die Stadt neue Beete angelegt, die nach englischem Muster umzäunt sind. Außerdem hat sie neue Stauden gepflanzt. Momentan laufen noch die Arbeiten im südlichen Teil. Dort möchten die Stadt einen Spielbereich für Kinder einplanen. Dieser soll viele Wasserelemente enthalten und an eine große Spielwiese grenzen. Am Rand baut die Stadt eine Calisthenics-Anlage und eine Tischtennisplatte. Außerdem ist ein Basketballcourt geplant. Der Stadtrat in Hahnmünden will über eine Katzenschutzverordnung diskutieren. Ziel dieser Verordnung soll die Vermehrung von streunenden Katzen eindämmen, da diese im Freien oftmals Mangelernährung, Krankheiten, Parasiten und Verletzungen aufweisen können. Wichtig hierbei ist, die unkastrierten Hauskatzen mit Freigang ebenfalls in diese Verordnung aufzunehmen, um die Paarung nachhaltig zu verringern. Für Hauskatzen mit Freigang bedeutet das künftig Kastrations-, Kennzeichnungs- und Registrierungspflicht. Ab einem Alter von 5 Monaten müssen Katzen kastriert und gekennzeichnet sein. Der Rat der Stadt Hahnmünden berät darüber in der Sitzung am 1. Oktober 2026. Sollte der Katzenschutzverordnung zugestimmt werden, könnte sie bereits am 1. Januar 2026 in Kraft treten. Hahnmünden stützt sich dabei auf die landesweite Katzenschutzregelung, über die seit 2023 im Landesparlament beraten wird. Die Stadt entschied sich noch bevor Abschluss der niedersächsischen Regelung dagegen vorzugehen. Onyeka Oshionwu wird Oberbürgermeisterin der Stadt Göttingen. Sie ist die erste Grünen-Politikerin, die diesen Posten in der Universitätsstadt bekleidet. Für sie haben 62,95% der Wähler gestimmt. In die Stichwahl ist sie gegen Dr. Ehsan Kangarani von der CDU gezogen. Dieser kam letztlich auf 37,05% der Stimmen. Bereits im ersten Wahlgang am 13. September ist Oshionwu mit einem deutlichen Vorsprung gegenüber den anderen 3 Kandidaten aus dem Rennen gegangen. Die Wahlbeteiligung bei der Stichwahl lag bei insgesamt 49,29%. Bei dem ersten Wahlgang lag sie noch bei über 61%.
1: Das war Lasse Dreier mit den Lokalnachrichten und nun werfen wir noch mal einen Blick auf das Wetter und die Verkehrsmeldungen hier in Südniedersachsen. Aktuell ist es bewölkt bei 26 Grad in Göttingen. In Walkenried ist es anscheinend wechselnd bewölkt bei 25 Grad und in Nordheim messen wir 25 Grad und ebenso ist es dort bewölkt. Und heute bleibt es noch wechselnd bewölkt. In der Nacht sinken dann die Temperaturen auf 9 Grad. Die nächsten Tage bleibt es ebenso noch wechselnd bewölkt hier in Südniedersachsen. Dazu gibt es am Mittwoch dann ein bisschen mehr Sonnenschein und die Temperaturen bleiben stabil bei 25 Grad morgen und am Mittwoch 26 Grad Höchsttemperatur. Also der Start in die Woche ist erstmal recht sonnig und trocken. Und wir schauen noch auf die Straßen im Sendegebiet. Auf der A7 gilt zwischen der Anschlussstelle Echte und der Anschlussstelle Nordheim eine neue Verkehrsführung. Grund ist der Neubau eines Überführungsbauwerks. Während der gesamten Bauzeit bleiben in beide Fahrtrichtungen jeweils 3 Fahrstreifen erhalten. Diese werden jedoch in ihrer Breite eingeschränkt. Gleichzeitig gilt eine Geschwindigkeitsbegrenzung von 100 km/h. Und die Bauarbeiten dauern bis Mitte 2027. Die Greisstraße 425 zwischen Moringen und Großenrode wird bis voraussichtlich Samstag, den 31. Oktober, auf einer Länge von rund 300 Metern voll gesperrt. Die Sperrung beginnt an der Ausfahrt zum Vorwerk Holtensen und verläuft in Richtung Großenrode. Grund sind Bauarbeiten, bei denen Rohre neu verlegt und anschließend die Fahrbahnoberfläche erneuert werden. Und das dauert bis Ende Oktober. Die Löhnstraße in Herzberg am Harz ist derzeit voll gesperrt. Betroffen ist der Bereich zwischen der Hebelstraße und der Buschstraße. Grund sind unter anderem die Erneuerung der Wasserleitungen und der Fahrbahndecke. In Göttingen ist der Hagenweg aktuell voll gesperrt. Grund sind Arbeiten zum Hochwasserschutz und zum Fernwärmeausbau. Auch die Straßenoberfläche wird saniert. Die Vollsperrung erfolgt ab der Einfahrt zur Musa im Hagenweg bis zur Einfahrt des Supermarktes im Maschmühlenweg. Und das dauert noch bis zum 23. Oktober. Die Blitzer stehen heute im Landkreis Göttingen in Adelebsen, Buwenden, Gleichen und Bad Grund. Und im Landkreis Nordheim im Raum Nordheim und Kahlefeld. Die semistationäre Messeanlage Alice ist zudem im Raum Kahlefeld im Einsatz. Ein unterwegs eine gute und sichere Fahrt. Das waren die Stadtradio Göttingen Lokalnachrichten. Die nächste Ausgabe gibt's dann wieder zur vollen Stunde um 17 Uhr. Und um halb schalten wir wie immer zu den internationalen Meldungen unserer Kolleginnen vom Deutschlandfunk.
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Einen wunderschönen guten Nachmittag wünsche ich Ihnen und herzlich willkommen bei Mittendrin, Ihrem Nachmittagsmagazin auf der 107,1. Ich bin Sophie Braus und begleite Sie durch diesen Nachmittag. Ich hoffe, Sie hatten schon einen guten Start in die Woche heute Morgen. Hier hatten auch einige Kandidaten gestern wahrscheinlich einen guten Start in diese Woche, nämlich gestern war ja die Kommunalwahl, also alles, was nochmal entschieden wurde, wurde gewählt, also die Bürgermeister und Landräte. Mehr dazu haben wir nämlich gleich haben wir einen kleinen Beitrag dazu, dass Onyeka Oshionwu gestern zur Oberbürgermeisterin hier in Göttingen gewählt wurde. Das gibt's nach Save Myself von Ash.

0: Das war Save Myself von Ash. Göttingen hat entschieden. Onyeka Oshionwu ist die neue Oberbürgermeisterin der Universitätsstadt. Die Grünen-Politikerin konnte sich bereits am ersten Wahltag gegen die übrigen Kandidaten behaupten. Für eine absolute Mehrheit hatte es da aber noch nicht gereicht. Die Stichwahl konnte sie nun deutlich für sich entscheiden. Lasse Dreier war für uns bei der Wahlparty der Grünen und hat mit der Wahlsiegerin gesprochen. Benita Heukamp berichtet.
1: Es ist das erste Mal, dass die Grünen die Oberbürgermeisterin für Göttingen stellen. Onyeka Oshionwu wird zum 1. November offiziell ihre Amtstätigkeit aufnehmen. Die Arbeit beginnt aber schon jetzt.
2: Ab morgen geht es erstmal darum, mich mit dem Team zusammenzusetzen und zu schauen, wo wir das Haus neu aufstellen wollen, damit wir dann ab November auch gleich starten können. Wir brauchen Fachkräfte im Bereich Bauen, die brauchen wir, Sachen auf der Straße auch umzusetzen, und wir brauchen mehr Digitalisierung. Das wird es jetzt in den nächsten Wochen zu erörtern geben.
1: Fast 93.000 Menschen waren in Göttingen wahlberechtigt. Von den abgegebenen Stimmen sind fast 63% Oshionwu zugefallen. Bedeutet, über 28.600 Menschen haben ihr Kreuz für sie gesetzt und ihr damit ihr Vertrauen ausgesprochen. Auf Esan Kangarani, den Kandidaten der CDU, sind knapp über 37% entfallen und damit fast 12.000 Stimmen weniger. Wie man sich nach so einem Wahlkampf und mit diesem Ergebnis fühlt?
2: Überwältigt, aber eben auch vor allem dankbar. Ohne so ein tolles Team, und ich habe wirklich das beste Team, wäre es nicht möglich gewesen. Ohne die vielen Menschen, die sich mit ihrer Zeit eingebracht haben, die von Anfang an dabei waren, hätten wir das heute nicht geschafft. Und ja, da kann ich nur Danke sagen.
1: Auch wenn Oshionwu im zweiten Wahlgang deutlich an Prozenten gewonnen hat, so ist die Wahlbeteiligung der Göttinger Bevölkerung deutlich gesunken. Bei der Stichwahl um das Oberbürgermeisteramt lag sie bei etwas über 49%. Am 13. September waren es noch knapp über 60%. Eine Entwicklung, die sich auch in den übrigen Städten und Gemeinden zeigt.
0: Das war ein Beitrag von Benita Heukamp und Lasse Dreier. Er war bei der Wahlparty der Grünen und hatte die Gelegenheit, direkt nach der Wahl mit Göttingens neuer Oberbürgermeisterin zu sprechen. Jetzt geht weiter mit Rebel Rebel von David Bowie.

0: Brown Sugar von den Rolling Stones. Bereits 2021 war er Oberbürgermeisterkandidat der CDU in Göttingen, Dr. Isan Kangarani. Im ersten Wahlgang vor 2 Wochen erhielt der Jurist etwa 27,9% der abgegebenen Stimmen. Nun ging es in die Stichwahl gegen Onyeka Oshionwu von den Grünen. Gegen sie musste er sich jetzt geschlagen geben. Wie Kangarani den Wahlkampf und die Ergebnisse bewertet, verrät er im Interview mit Kieran Kuhs.
1: Also es sind jetzt etwa 130 Wahlkreise ausgezählt und es sieht alles danach aus, als würde sich ihre Kontrahentin Onyeka Oshionwu von den Grünen gegen sie durchsetzen im Rennen um die Oberbürgermeisterinnenwahl. Wie bewerten Sie dieses Ergebnis und wie bewerten Sie auch den Kommunalwahlkampf insgesamt?
2: Also ich bin sehr dankbar für dieses Ergebnis. Ich danke allen Wählerinnen und Wählern, die mir auch heute wieder ihr Vertrauen geschenkt haben. Es ist ein riesiger Erfolg für mich persönlich, aber auch für die CDU hier in Göttingen. Ich gratuliere Onyeka Oshionwu zum Sieg, das kann man, glaube ich, jetzt schon sagen. Wir haben einen tollen, fairen Wahlkampf gehabt, auch noch vor der Kommunalwahl am 13. September. Alle Kandidaten haben sich gut verstanden und ich glaube, das ist eine gute Blaupause, wie man in Zukunft auch Politik machen kann, vielleicht auch in ganz Deutschland, dass man fair miteinander umgeht, dass man konstruktiv streitet, aber in Debatten immer auf Augenhöhe bleibt. Ich danke allen Menschen, die mich unterstützt haben in den letzten Monaten und Jahren, muss man ja schon sagen. Und ich bin froh, dass ich mein Ratsmandat mit so einer überragenden Mehrheit nun weiter fortsetzen kann. Ich werde der Politik treu bleiben und die CDU ist zweitstärkste Kraft und ich glaube, wir können darauf richtig stolz sein, vor allem bei dem Gegenwind aus Berlin.
1: Sie haben gerade schon den Gegenwind aus Berlin angesprochen. Würden Sie sagen, das war auch einer der Gründe dafür, warum Sie sich letzten Endes bei der Stichwahl nicht gegen Frau Oshionwu durchsetzen konnten?
2: Ja, mithin ist natürlich auch die Wahlempfehlung des Vorstandes der SPD mit Sicherheit ausschlaggebend gewesen. Also das war für uns überraschend, hätten wir nicht erwartet. Auch das hat sich natürlich auf das Wahlergebnis ausgewirkt. Wenn man jetzt aber die bisherigen Ergebnisse sieht, hat sich das nicht so erheblich ausgewirkt, wie man sich das vielleicht gewünscht hat. Ich bin sehr zufrieden mit meinem Ergebnis. Berlin war immer ein Thema, egal bei welcher Haustür man war. Und ich glaube, das Ergebnis spricht sehr eindeutig dafür, dass es hier eine Personenwahl war. Und so viel Prozent mehr zu haben als die CDU bei der letzten Sonntagsumfrage zur Bundestagswahl, denke, das kann mich dankbar und glücklich machen und die CDU in Göttingen als zukunftsfähige Partei doch darstellen.
1: Sie sagten ja auch gerade, dass Sie trotzdem weiterhin auf kommunaler Ebene im Stadtrat Politik für die CDU machen werden. Was sind da so Ihre Schwerpunkte? Wie denken Sie, wie werden die nächsten Jahre da so verlaufen?
2: Also ich werde am kommenden Mittwoch werden wir unsere konstituierende Fraktionssitzung haben. Ich werde ganz sicher mein Mandat annehmen und ich werde vor allem, und dafür bin ich, glaube ich, auch in die Wahl gegangen, die Ränder, die westlichen, östlichen Bergdörfer und natürlich all die Menschen, die nicht gerade in der Innenstadt wohnen und vielleicht auch dieses Wahlbild maßgeblich mitgeprägt haben, in der Politik fair und gerecht vertreten.
0: Das war ein Interview mit Dr. Isan Kangarani, dem Oberbürgermeisterkandidaten der CDU in Göttingen, der sich gegen Onyeka Oshionwu geschlagen geben musste. Im Gespräch mit Kieran Kuhs hat er den Wahlkampf ein wenig Revue passieren lassen und die Ergebnisse aus seiner Sicht bewertet. Hier geht's jetzt weiter mit Radio Gaga von Queen und danach schalten wir rüber zu den internationalen Meldungen unserer Kolleginnen vom Deutschlandfunk. Es ist 16:24 Uhr.

0: 16.30 Uhr, die Nachrichten. Das Mainzer Pharmaunternehmen BioNTech schließt drei seiner Werke. Die monatelange Suche nach Käufern sei erfolglos geblieben, erklärte der Konzern. Die Standorte im rheinland-pfälzischen Idar-Oberstein, im hessischen Marburg und in Tübingen in Baden-Württemberg würden in den kommenden Jahren schließen. Betroffen seien rund 1.800 Beschäftigte, für die es unter anderem Abfindungen geben soll. Dass BioNTech die drei Standorte nicht weiter betreiben will, war schon im Frühjahr bekannt geworden. BioNTech hatte gemeinsam mit dem US-Partner Pfizer die erste Marktzulassung für einen Corona-Impfstoff bekommen und damit in der Pandemie Milliarden verdient. Die Forschung an Krebsmedikamenten kostet den Konzern aber viel Geld. In den ersten sechs Monaten des Jahres entstand ein Minus von rund 1,3 Milliarden Euro. Bundesgesundheitsminister Linnemann hält an dem Zeitplan für sein Gesetz zur Reform der gesetzlichen Pflegeversicherung fest. Der Entwurf soll wie geplant am Mittwoch dem Bundeskabinett vorgelegt werden, wie ein Sprecher des Ministeriums erklärte. Die SPD droht mit einer Blockade und fordert Änderungen. Laut Regierungssprecher Mayer gibt es derzeit Gespräche in unterschiedlichen Konstellationen. Alle nötigen Akteure seien daran beteiligt. Mit dem Gesetzentwurf sollen Beitragserhöhungen der gesetzlichen Pflegeversicherungen verhindert werden. Die Pflegekassen hatten vor einem Defizit von 4,4 Milliarden Euro bis Jahresende gewarnt. Im kommenden Jahr könnte die Finanzlücke auf 10 Milliarden Euro steigen. Die fünf Männer, die wegen Terrorverdachts nahe dem Luftwaffenstützpunkt Fairford in Großbritannien festgenommen wurden, sind britische Staatsbürger. Sie stammen aus London und sind zwischen 20 und 30 Jahre alt, wie die britische Antiterrorpolizei mitteilte. Die Ermittler prüfen, ob durch die Festnahmen ein möglicherweise mit dem Iran verbundener Anschlag verhindert wurde. Die Männer waren am frühen Sonntagmorgen festgenommen worden, nachdem drei verdächtige Lieferwagen aufgefallen waren. Die iranische Botschaft in London wies die Spekulationen im Zusammenhang mit der Festnahme zurück und bezeichnete sie als unbegründet und böswillig. Fairford ist eine britische Luftwaffenbasis, wurde aber bei Konflikten im Nahen Osten und im Irankrieg wiederholt von US-Kampfflugzeugen genutzt. In Mecklenburg-Vorpommern haben Sondierungsgespräche zur Bildung einer neuen Landesregierung begonnen. Nach Informationen der deutschen Presseagentur kam die SPD am Vormittag mit dem bisherigen Regierungspartner Die Linke zusammen. Über Ergebnisse soll zunächst nichts mitgeteilt werden. Ministerpräsidentin Schwesig strebt ein Dreierbündnis von SPD, Linken und Grünen an. Die Landesvorsitzende der Grünen, Horn, gab bekannt, sie werde ihr Amt ab sofort ruhen lassen und bei der Neuwahl des Landesvorstands im November nicht erneut kandidieren. Laut NDR gab sie persönliche Gründe dafür an. Die AfD hatte die Landtagswahl vor der SPD gewonnen. Allerdings will keine der anderen Parteien mit ihr eine Koalition bilden. Eine Starship-Rakete des privaten US-Raumfahrtunternehmens SpaceX hat erstmals die Erdumlaufbahn erreicht. Sie war vom Weltraumbahnhof Starbase in Texas gestartet. Die Mission glückte trotz Problemen mit einem Triebwerk. Das Erreichen der Umlaufbahn gilt als wichtige Voraussetzung, um schwere Nutzlasten ins All zu befördern. Die Rakete spielt auch eine Rolle bei den Weltraumplänen der US-Raumfahrtbehörde. Die NASA plant eine Rückkehr von Astronauten zum Mond vor Ende 2028. Die teilweise staatliche italienische Kraftstoffkonzern Eni deckelt seine Preise. Kunden zahlen pro Liter Diesel maximal 2,19 Euro. Der Preis für Benzin wird auf 1,99 Euro festgelegt. Nach Angaben von Eni sollen die Obergrenzen zunächst für 30 Tage gelten. Man denke auch darüber nach, sie bis Ende des Jahres beizubehalten. Auch der Konzern IP will die Preise deckeln, legte aber noch keine Höchstwerte fest. Die italienische Regierung fährt die Steuererleichterung für Diesel derzeit wieder herunter. Am Samstag wurde der Rabatt von rund 12 Cent pro Liter auf etwa 6 Cent reduziert. Das Wetter überwiegend heiter, nur im Norden und Westen wolkig, gelegentlich Schauer bei 20 bis 31 Grad und morgen in der Nordhälfte bewölkt, sonst sonnig, Temperaturen bis 30 Grad. Das waren die Nachrichten.
1: Vielen Dank an die Kolleginnen vom Deutschlandfunk. Weiter geht's jetzt wieder hier mit dem Stadtradio Göttingen auf der 107,1 und wir ergänzen auch nochmal mit dem Wetter hier in Südniedersachsen. Aktuell ist es stark bewölkt bei 26 Grad und heute bleibt es auch noch bis in die Nacht hinein bewölkt. Die Temperaturen sinken dann in der Nacht auf 9 Grad. Während es heute und morgen noch wechselnd bewölkt ist, gibt es dann am Mittwoch viel Sonnenschein und eben die nächsten zwei Tage bleiben die Höchstwerte auch stabil bei 26 Grad. Und dazu bleibt es trocken, also ein guter, recht sonniger und warmer Start in die Woche. Das waren die internationalen Meldungen unserer Kolleginnen vom Deutschlandfunk und das Wetter. Und bevor es hier gleich noch eins meiner Highlights jede Woche gibt, und zwar Bernd Hohmeier mit dem Gedicht zum Wochenstart, gibt's erstmal Have You Ever Seen the Rain von Creedence Clearwater Revival.

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1: Willkommen zu einer neuen Sendung mit Kindergedichten von Martin Eberts. Schon am vergangenen Montag stellten wir drei Gedichte aus dem Buch Prima Holzofen Pizza vor. Nun hat Martin Eberts einen neuen Band angekündigt mit dem Titel Ich halte mir ein Auge zu. Gedichte mal laut und mal leise und meistens heiter. Das Buch erscheint Ende Oktober im Razamba Verlag. Am 10. September hatte ich zwei Schülerinnen ins Stadtradio eingeladen und wir hatten viel Spaß beim Inszenieren der Texte aus dem Buch Prima Holzofenpizza. So stellten sich die beiden Vorleserinnen vor.
2: Ich heiße Luise Vogt, bin 12 Jahre alt und gehe in die Klasse 7M auf dem Otto-Hahn-Gymnasium.
3: Ich heiße Clara August, bin auch 12 Jahre alt und gehe auch in die Klasse 7M am Otto-Hahn-Gymnasium.
1: Ja, und dann habe ich gehört, dass eins eurer Hobbys das Musikmachen ist. Was habt ihr denn mit der Musik zu tun?
2: Also das M steht für Musikklasse und das bedeutet, dass jeder Schüler und jede Schülerin in dieser Klasse ein Instrument spielt und wir dann gemeinsam auch ein Klassenorchester machen. Und ich spiele zum Beispiel Geige und Klavier.
3: Ich spiele Klavier und Cello und wir beide singen im Schulchor und spielen im Streichorchester an unserer Schule.
1: Doch nun zu den Gedichten. Zu Beginn lassen wir nun einen Magier auftreten, der zum Geburtstag gratuliert mit einem gehörigen Geburtstagszauber.
3: Dein Geburtstag, der ist heut.
2: Darum jubeln alle Leut.
3: Zum Geburtstag nicht zu spät.
2: Kommt ein großes Postpaket.
3: Am Geburtstag hier am Tisch.
2: Singt ein Kinderchor für dich.
3: Zum Geburtstag kann es sein.
2: Dass ein Zauberer tritt ein.
3: Am Geburtstag hext er dir.
2: Eine Blume aus Papier.
3: Zum Geburtstag wünscht er so.
2: Dass du glücklich bist und froh.
1: Kommunikationsprobleme thematisiert das folgende Gedicht. Interview mit einem schwerhörigen Dichter.
2: Hallo, Herr Richter.
3: Wieso Richter? Ich heiße Meier und bin Dichter.
2: Ja, genau, Herr Dichter, das hab ich doch gesagt. Und nun meine Frage. Sie schreiben Gerichte.
3: Wie bitte? Gerichte? Ich schreibe Gedichte.
2: Ja, klar. Und da hätte ich gerne gefragt, ob Sie den Bauch...
3: Wieso den Bauch?
2: Ob Sie denn auch, verstehen Sie? Sie dichten gut, aber Sie hören schlecht. Ob Sie denn auch Gerichte schreiben für Rinder?
3: Gerichte für Rinder? So ein Blödsinn. Ich schreibe Gedichte für Kinder.
1: Am vergangenen Mittwoch begann zwar schon der astronomische Herbst mit der Tag- und Nachtgleiche. Wir aber springen gleich in den Winter mit Peng, ein Winterwaldgedicht.
2: Ein Dichter hat mit Ach und Krach ein Winterwaldgedicht gemacht.
3: Wie von selbst, das war nicht schwer.
2: Schoss aus dem Gedichtgewehr.
3: Mit Getöse, Saus und Braus, ein krasser, fetter Reim heraus.
2: Das Gedicht ist durchgeknallt.
3: Mitten durch den Winterwald.
1: Vielen Dank an Clara und Luise für die Lesungen und vielen Dank an Martin Eberts für die Erlaubnis, seine Gedichte hier im Stadtradio vorstellen zu dürfen. Herrn Eberts habe ich gefragt, ob er einen Musikwunsch habe. Er nannte mir den Titel Douce France von Carte Séjour. Ich war überrascht und fragte nach. Herr Eberts schrieb mir, er habe 1989-90 ein Jahr in Frankreich gelebt und zu der Zeit den Song kennengelernt. Da war das Lied Douce France gesungen von Carte Séjour ganz aktuell. Das Chanson Douce France ist aber viel älter. Es entstand zur Zeit der deutschen Besatzung Frankreichs im Jahr 1941. Charles Trenet singt darin vom Land seiner Kindheit mit all seiner Unbeschwertheit und Schönheit. Anfang der 1980er Jahre nahmen vier Beurs aus der Banlieue von Lyon das Lied auf. Beurs sind in Frankreich aufgewachsene Kinder maghrebinischer Migrantinnen und Migranten. Sie verstanden den Chanson Douce France als Ausdruck ihrer Zugehörigkeit zu Frankreich und der Forderung nach Anerkennung. Die Band Carte Séjour benannte sich nach der Aufenthaltskarte, die man als Einwanderer für einen längeren Aufenthalt in Frankreich benötigt. So bekommt diese Sendung mit Kindergedichten am Schluss eine unerwartete politische Wendung hin zu Fragen, die uns aktuell bewegen. Als kleine Zugabe bietet sich das Gedicht Wir an, das bereits in der letzten Woche vorgelesen wurde. Wir hören das Gedicht nach dem Chanson Douce France von Carte Séjour. Damit verabschiede ich mich als Ihr Bernd Hohmeier.

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1: Eine junge Schauspielerin folgt den Leben einer Malerin von Verb Street bis Paris. Die Schauspielerin vertieft sich in den Bildern und den Gedanken von Paula Modersohn Becker und trifft die Menschen, die ihr Leben gestaltet haben. Die Grenzen zwischen Vergangenheit und Gegenwart werden immer unschärfer. Obwohl die beiden Frauen mehr als 100 Jahre trennen, bewegen sie dieselben Fragen nach Freiheit, Identität und Selbstbestimmung. Der Film Wer weiß schon, was ein Leben ist, Paula Modersohn Becker, beginnt heute um 20 Uhr im Méliès. Falls Sie schon immer mal auf der Bühne stehen wollten, sich aber bislang nicht getraut haben, ist die folgende Veranstaltung vielleicht etwas für Sie. Im Nörgelbuff ist die Bühne heute für alle geöffnet. Alle Interessierten können sich direkt am Abend anmelden und direkt durchstarten. Die Spielstunde startet heute Abend um 21 Uhr.

Uhr im Nörgelbuff. Wer die faszinierende Geschichte Osterodes entdecken möchte, kann das morgen bei einem Rundgang. Mit einem Gästeführer erleben Sie, wie Ackerbürger, Handwerker und Fabrikanten lebten und arbeiten. Die Stadtführung ist eine gute Möglichkeit, sich historische Bauwerke und Denkmäler in der Stadt anzuschauen. Los geht es morgen um 14 Uhr vor der Touristinformation an der Stadtmauer in Osterode. Sechs Mädchen aus sechs Ländern kämpfen im Film Girls Don't Cry gegen gesellschaftliche Konventionen, Druck und Vorurteile. Die Mädchen haben unterschiedliche Lebensbedingungen, Bildungschancen und Rechte. Der Film wird in Kooperation mit den Projekten Perspekt A und FGMC des Migrationszentrums Göttingen gezeigt. Anschließend ist ein Gespräch mit Mitarbeiterinnen des Migrationszentrums Göttingen möglich. Es gibt morgen Abend dann außerdem die Chance, sich über Beratungs- und Unterstützungsangebote zu informieren. Der Film Girls Don't Cry startet morgen Abend um 19.30 Uhr im Kino Lumière. Das war unser Veranstaltungskalender für die nächsten Tage, also für heute und morgen, zusammengestellt von Anna Day Ajay Patak. Ich hoffe, für Sie war das ein oder andere dabei, worauf Sie sich jetzt schon freuen können und dass Ihnen vielleicht den Start in die Woche noch ein bisschen versüßt. Hier geht's jetzt weiter mit House of the Rising Sun von Animals.

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1: Es ist 17 Uhr, die aktuellen Meldungen mit Lasse Dreier.
2: Die Stadt Göttingen hat gestern den nördlichen Teil des Cheltenham Parks wieder eröffnet. In diesem Teil hat die Stadt neue Beete angelegt, die nach englischem Muster umzäunt sind. Außerdem hat sie neue Stauden gepflanzt. Momentan laufen noch die Arbeiten im südlichen Teil. Dort möchten die Stadt einen Spielbereich für Kinder einplanen. Dieser soll viele Wasserelemente enthalten und an eine große Spielwiese grenzen. Am Rand baut die Stadt eine Calisthenics-Anlage und eine Tischtennisplatte. Außerdem ist ein Basketballcourt geplant. Der Stadtrat in Hahnmünden will über eine Katzenschutzverordnung diskutieren. Ziel dieser Verordnung soll die Vermehrung von streunenden Katzen eindämmen, da diese im Freien oftmals Mangelernährung, Krankheiten, Parasiten und Verletzungen aufweisen können. Wichtig hierbei ist, die unkastrierten Hauskatzen mit Freigang ebenfalls in diese Verordnung aufzunehmen, um die Paarung nachhaltig zu verringern. Für Hauskatzen mit Freigang bedeutet das künftig Kastrations-, Kennzeichnungs- und Registrierungspflicht. Ab einem Alter von 5 Monaten müssen Katzen kastriert und gekennzeichnet sein. Der Rat der Stadt Hahnmünden berät darüber in der Sitzung am 1. Oktober 2026. Sollte der Katzenschutzverordnung zugestimmt werden, könnte sie bereits am 1. Januar 2026 in Kraft treten. Hahnmünden stützt sich dabei auf die landesweite Katzenschutzregelung, über die seit 2023 im Landesparlament beraten wird. Die Stadt entschied sich noch bevor Abschluss der niedersächsischen Regelung dagegen vorzugehen. Onyeka Oshionwu wird Oberbürgermeisterin der Stadt Göttingen. Sie ist die erste Grünen-Politikerin, die diesen Posten in der Universitätsstadt bekleidet. Für sie haben 62,95% der Wähler gestimmt. In die Stichwahl ist sie gegen Dr. Ehsan Kangarani von der CDU gezogen. Dieser kam letztlich auf 37,05% der Stimmen. Bereits im ersten Wahlgang am 13. September ist Oshionwu mit einem deutlichen Vorsprung gegenüber den anderen 3 Kandidaten aus dem Rennen gegangen. Die Wahlbeteiligung bei der Stichwahl lag bei insgesamt 49,29%. Bei dem ersten Wahlgang lag sie noch bei über 61%.
1: Das war Lasse Dreier mit den Lokalnachrichten und jetzt werfen wir nochmal einen Blick auf das Wetter und die Verkehrsmeldungen hier in Südniedersachsen. Aktuell ist es bewölkt bei 26 Grad in Göttingen. In Walkenried messen wir 25 Grad und auch in Nordheim sind es 25 Grad. Heute bleibt es noch stark bewölkt mit Tiefstemperaturen um die 9 Grad in der Nacht. Morgen wird es auch noch wechselnd bewölkt und am Mittwoch gibt es dann viel Sonnenschein. Die Höchstwerte bleiben stabil bei 25 bis 26 Grad. Damit ist es ein sehr sonniger und warmer Start in die Woche. Und wir schauen noch auf die Straßen im Sendegebiet. Auf der A7 Kassel Richtung Hannover zwischen Hahnmünden-Lutherberg und Hahnmünden-Hedemünden herrscht Gefahr durch Gegenstände auf dem mittleren Fahrstreifen. Und die Kreisstraße 425 zwischen Moringen und Großenrode wird noch bis voraussichtlich Samstag, den 31. Oktober, auf einer Länge von rund 300 Metern vollgesperrt bleiben. Die Sperrung beginnt an der Ausfahrt zum Vorwerk Holtenzen und verläuft in Richtung Großenrode. Grund sind Bauarbeiten, bei denen Rohre neu verlegt und anschließend die Fahrbahnoberfläche erneuert werden. Eine Umleitung über Schnedinghausen wird eingerichtet. In Herzberg am Harz ist die Löhnstraße derzeit vollgesperrt. Betroffen ist der Bereich zwischen der Hebelstraße und der Buschstraße. Grund sind unter anderem die Erneuerung der Wasserleitung und der Fahrbahndecke. Und in Göttingen ist der Hagenweg aktuell vollgesperrt. Grund sind Arbeiten zum Hochwasserschutz und zum Fernwärmeausbau. Auch die Straßenoberfläche wird saniert. Die Vollsperrung erfolgt ab der Einfahrt zur Musa im Hagenweg bis zur Einfahrt des Supermarktes im Maschmühlenweg. Die Zufahrt zur Musa bleibt dabei gewährleistet. Neben dem Autoverkehr gilt die Sperrung auch für Geh- und Radverkehr. Eine Umleitung für Radfahrende und FußgängerInnen über die Brücke an der Godehardstraße ist ausgeschildert und der Busverkehr wird umgeleitet. Das dauert noch bis zum 23. Oktober. Die Blitzer stehen heute im Landkreis Göttingen in Adelebsen, Bovenden, Gleichen und Bad Grund und im Landkreis Northeim im Raum Northeim und Kahlefeld. Die semistationäre Messanlage Ellis ist zudem im Raum Kahlefeld im Einsatz. Allen unterwegs eine gute und sichere Fahrt. Das waren die Stadtradio Göttingen Lokalnachrichten. Die nächste Ausgabe gibt es dann wieder zur vollen Stunde um 18 Uhr und um halb. Schalten wir wie immer zu den internationalen Meldungen unserer Kolleginnen vom Deutschlandfunk.
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Einen wunderschönen guten Nachmittag und herzlich willkommen auf der 107,1 hier bei Mittendrin, Ihrem Nachmittagsmagazin im Stadtradio Göttingen. Ich bin Sophie Bross und begleite Sie noch durch die letzte Stunde hier durch den Montagnachmittag. Ich hoffe, Sie hatten schon einen guten Start in die Woche heute Morgen. Und gestern war ja einiges los hier im Landkreis Göttingen und auch im Landkreis Northeim, nämlich es waren die Stichwahlen für die Kommunalwahlen. Und gleich berichten wir nochmal ein bisschen darüber, wie Göttingen so gewählt hat. Und dann gibt's auch noch, ja genau, es geht erstmal über die Oberbürgermeisterwahl und in der nächsten halben Stunde natürlich auch über die neu gewählte Landrätin. Das alles gibt's gleich nach Monday Morning von Fleetwood Mac.

0: Das war Monday Morning von Fleetwood Mac. Und Jeke Osheonwu hat Göttingen von sich überzeugt und ist neue Oberbürgermeisterin der Stadt. Doch welche Unterschiede gibt es zwischen den Wahlbereichen? Wo war Kangarani stärker und wo wurde Osheonwu überdurchschnittlich mit Stimmen bedacht? Nico Mader gibt im Gespräch mit Lasse Dreier einen Überblick, wie Göttingen gewählt hat.
1: Wo haben Kangarani und Osheonwu denn ihr jeweils stärkstes Ergebnis eingefahren?
2: Onyeka Osheonwu hat das Gebiet um die Innenstadt, also den Wahlbezirk Mitte, mit knapp 78% geholt. Ein ähnlich deutliches Ergebnis konnte Kangarani in seinem Heimatbezirk rund um die Ortschaften Hettiershausen, Groß-Ellershausen und Knutbüren einfahren. Dort überzeugte er 7 von 10 Wählern. Insgesamt gab es bei der Wahl ja 15 Wahlbereiche, wovon 5 der Kernstadt zugeordnet werden, also Mitte, Süd, West, Nord und Ost. Darüber hinaus gibt es in Holtensen, Rohringen, Geismar, Krone, Herberhausen und Nikolausberg eigene Wahlbereiche. Zugleich teilen sich Wehende und Deppolzhausen ebenso wie Knutbüren, Groß-Ellershausen und Hettiershausen einen Bereich, wie auch Ellihausen und Esebeck. Parallel gibt es noch einen Wahlbereich ohne Ortschaft.
1: Lässt sich eine grobe Tendenz ableiten, wer wo am stärksten war?
2: Ja, und die entspricht etwa dem klassischen Klischee. Die CDU holt die Dörfer und die Grünen holen die Innenstadt. Das ist die Kurzversion. Diese lässt sich aber ausdifferenzieren. Im Westen der Stadt war Kangarani zum Beispiel vor Osheonwu mit knapp 3% der Stimmen. Im Gegenzug haben sich beide Kandidaten in Herberhausen ein Kopf-an-Kopf-Rennen geliefert. Mit genau einer Stimme ist der Wahlbereich an Kangarani gefallen. Überdeutlich wurde es in Wehende und Deppolzhausen. Dort hat Osheonwu sehr viele Wähler gehabt.
1: Womit kann das zusammenhängen?
2: Da kann das ursprünglich geplante Gewerbegebiet rund um den Dragoneranger mit reingespielt haben. Die CDU und auch Kangarani waren diesbezüglich ja offener als Osheonwu und die Grünen. Bei einem Interview aus dem Wahljahr sagte er mir dazu mal:
3: Also ich bin niemand, der etwas ausschließt und der Dragoneranger steht uns als einer der wenigen Flächen zur Verfügung. Ich würde aber weder mit irgendwelchen Betonkraftwerken noch mit großen Logistikern argumentieren, sondern wir sind Göttingen, wir können Forschung, wir können Entwicklung und vor allem können wir auch Zukunft. Also ein grünes Gewerbegebiet am Rande des Dragonerangers, mit dem auch unsere Unternehmen vor Ort sich erweitern können, das steht auf jeden Fall auf meiner Agenda.
2: Die Grünen haben mit dem Dragoneranger andere Pläne. Sie wollen die gewerbliche Nutzung aus dem Bebauungsplan nehmen und stattdessen vorrangig Gewerbegebiete auf schon versiegelten Flächen errichten. Außerdem wollen sie ein Gewerbegebietskataster aufbauen.
1: Lässt sich ein abschließendes Fazit ziehen über die unterschiedlichen Abstimmungsergebnisse?
2: Im Groben lässt sich sagen, dass die Grünen den Vorsprung nach Hause gebracht haben, der sich schon vor der Stichwahl, also in der Viererwahl am 13.09. abgezeichnet hat. Und dass Göttingen sich ganz generell in einen Trend einreiht, dass immer mehr Großstädte an die Grünen gehen, erst recht, wenn sie universitär geprägt sind, wie zum Beispiel auch Kassel und Hannover.
0: Das war Nico Mader im Gespräch mit Lasse Dreier. Beide haben einen Überblick gegeben, wie Göttingen gewählt hat. Hier geht's weiter mit Should I Stay, Should I Go von The Clash.

0: Das war Black Betty von Ramcham. Dr. Ulrike Witt von der SPD ist die neue Landrätin des Landkreises Göttingen. In der Stichwahl ist sie gestern gegen Harm Adam angetreten und hat sich gegen ihn durchgesetzt. Felix Halbke konnte nach dem Wahlerfolg mit ihr sprechen.
1: Wir stehen hier gerade vorm Thomas-Oppermann-Haus und schauen in viele strahlende Gesichter. Ich habe hier die zukünftige Landrätin, Frau Witt. Wie fühlen Sie sich?
2: Ja, ich fühle mich großartig. Ich bin total überrascht. Ich habe nicht damit gerechnet, dass ich ein so gutes Ergebnis heute Abend einfahre. Und ich danke den Bürgerinnen und Bürgern für ihr Vertrauen und meinem Team und der SPD für die wahnsinnig gute Unterstützung in diesem Wahlkampf.
1: Jetzt haben Sie den Wahlkampf schon angesprochen. Wie haben Sie den wahrgenommen?
2: Also, ich bin ja reingesprungen als wirklich jemand, der noch nie in dieser Art und Weise Wahlkampf in der ersten Reihe gemacht hat. Vieles war neu für mich, auch gerade Social Media hat eine große Bedeutung, auch wenn meine Reichweite noch überschaubar war. Aber es konnten doch alle mich auch wahrnehmen, die sich dafür interessierten und haben das offensichtlich auch gemacht. Und das waren natürlich die jungen Leute, die mich mit etwas Zwang auch dazu gebracht haben, das gut zu finden. Das war wichtig. Und dann bin ich einfach sehr, sehr viel in unserem Landkreis herumgefahren, habe viele Leute getroffen, den persönlichen Kontakt gesucht und gefunden und habe auch viele Fragen und Probleme mitgenommen und aufgenommen, die ich jetzt als Landrätin auch weiter bearbeiten werde.
1: So, jetzt ist der Wahlkampf vorbei und jetzt geht's ans Arbeiten. Was sind Ihre ersten Schritte?
2: Arbeiten ist ja erst ab 1. November, ne? Also ja, die ersten Schritte sind, also ich habe ein Wahlprogramm Vertrauen und Wandel geschrieben. Es geht an erster Stelle auch darum, dass der Landkreis sich an der einen oder anderen Stelle verändern will. Ich will da ein partizipatives Verfahren mit den Mitarbeitenden zusammen machen, mit den Führungskräften, ohne Rasenmäher und ohne irgendwelche Drohungen. Das ist mir sehr wichtig. Wir müssen in einigen Bereichen schneller und auch transparenter werden. Und das zweite Thema, was ich wirklich gerne sofort angehen würde, ist die Einrichtung eines Bürgerrats. Das ist dann nochmal ein Gremium, wo Bürgerinnen und Bürger bestimmte konkrete Fragen miteinander besprechen und dem Kreistag dann Empfehlungen geben. Und der Kreistag muss sich natürlich vorher noch committen, dass er sich das auch anhört. Also wir müssen in den Kontakt gehen. Natürlich ist eine der ersten Fragen, das ist nicht meine hauptsächliche Priorität, wie werden die Mehrheiten aussehen, wie wird der Kreistag sich aufstellen? Sie wissen, das ist ja alles ganz schön komplex und schwierig geworden, weil die Stimmen sehr verteilt sind. Und dann, das ist mir auch klar, ist der Haushalt natürlich das, was dann auch mit Riesenschritten auf mich zukommt.
1: Vielen Dank.
2: Gerne.
0: Sie hörten ein Interview von Felix Halbke mit der neuen Landrätin des Landkreises Göttingen, Dr. Ulrike Witt von der SPD. Sie konnte sich in der Stichwahl gegen Harm Adam durchsetzen. Jetzt geht's erstmal weiter mit Does Your Mother Know von ABBA. Und danach schalten wir dann zu den internationalen Meldungen unserer Kolleginnen vom Deutschlandfunk, also zur halben Stunde um 17.30 Uhr. 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

0: 17.30 Uhr die Nachrichten. Das Bundeskartellamt hat einer weiteren Konzentration im Lebensmitteleinzelhandel zugestimmt. Nach eingehender Prüfung sei die Übernahme von 178 Tegut-Filialen durch Edeka erlaubt worden, teilte die Behörde in Bonn mit. Ursprünglich wollte Edeka 24 weitere Tegut-Standorte erwerben, verzichtet jetzt aber für mindestens 4 Jahre darauf. Mit dem Verzicht sei erreicht worden, dass es in den betroffenen Regionen nicht zu Verschlechterungen für die Verbraucher komme, erklärte das Kartellamt. Tegut mit insgesamt rund 300 Filialen, hauptsächlich in Hessen, Thüringen und Bayern, gehört seit 2013 zur schweizerischen Genossenschaft Migros. Diese hatte im März angekündigt, Tegut komplett verkaufen zu wollen. Vor Beginn des deutsch-kasachischen Wirtschaftsforums in Berlin hat Kasachstan-Präsident Tokajew Deutschland eine engere Rohstoff- und Industriekooperation angeboten. Tokajew schreibt in einem Gastbeitrag für das Handelsblatt, Kasachstan fördere bereits 21 der 34 für Europa strategisch wichtigen Rohstoffe. Nun biete man verlässliche Lieferungen an und schlage den Aufbau gemeinsamer Wertschöpfungs- und Produktionsketten vor. Unter den Rohstoffen, die Kasachstan liefern könnte, sind laut Tokajew Lithium, Silizium, Kobalt, Niob, Wolfram und Kupfer. Diese Rohstoffe seien zentral für Energiewende, Industrie, Mikroelektronik und digitale Technologien. Das deutsch-kasachische Wirtschaftsforum beginnt morgen. Rund 300 Vertreter aus Politik und Wirtschaft beraten dabei über neue Kooperationsprojekte in Industrie, Energie, bei Rohstoffen sowie Transport und Logistik. Bei einem russischen Drohnenangriff ist die Akademie der Wissenschaften in Kiew getroffen worden. Mindestens ein Mensch wurde getötet, wie der ukrainische Präsident Zelensky mitteilte. 6 weitere Menschen seien verletzt worden. Videos in Online-Diensten zeigten dichten Rauch, der aus den Fenstern des Gebäudes drang, während die Feuerwehr versuchte, die Flammen zu löschen. Auf der Straße vor dem Gebäudekomplex brannten mehrere Autos. Auch in anderen Landesteilen gab es russische Angriffe, unter anderem in der Stadt Dnipro im Zentrum der Ukraine. Dort wurde ein Bürogebäude getroffen. Nach Angaben der Behörden vor Ort wurden mindestens 4 Menschen getötet und zahlreiche weitere verletzt. Die polnische Regierung lockert die Regelungen für den Abschuss fremder Fluggeräte, wie etwa Drohnen, im polnischen Luftraum. Das polnische Verteidigungsministerium erklärte, es sei polnischen Kampfpiloten nun erlaubt, auf Grundlage von Radardaten oder anderen Informationen die Entscheidung zu treffen, ein fremdes Fluggerät abzuschießen. Bislang sei dafür eine visuelle Identifizierung erforderlich gewesen. Die Änderung sei unter anderem vorgenommen worden, weil Polen täglich mit der Möglichkeit konfrontiert sei, dass Drohnen in das Hoheitsgebiet eindringen. Angesichts der Bedrohung könne man nicht untätig bleiben. In den vergangenen Monaten gab es wiederholt Drohnenvorfälle in osteuropäischen NATO-Ländern, darunter in Polen. Auch die baltischen Staaten melden regelmäßig ähnliche Vorfälle. Unter anderem stürzten im Mai 2 aus Russland kommende Drohnen in Lettland ab. Die iranische Anwältin Nasrin Sotoudeh ist mit dem Václav Havel-Preis für Menschenrechte ausgezeichnet worden. Der Europarat in Straßburg erklärte, Sotoudeh habe Aktivisten, Journalisten, Angehörige von Minderheiten sowie Kinder vertreten, denen im Iran die Hinrichtung drohte, und sich gegen den Kopftuchzwang für Frauen eingesetzt. Sie habe sich trotz wiederholter Verhaftungen, langer Haftstrafen und erheblicher persönlicher Risiken engagiert, erklärte der Europarat weiter. Die 63-jährige Anwältin brachte in einer Videobotschaft ihre Hoffnung auf Freiheit im Iran zum Ausdruck. Der Preis ist nach dem 2011 gestorbenen ehemaligen tschechischen Präsidenten und früheren Dissidenten Václav Havel benannt. Er wird seit 2013 jährlich verliehen und ist mit 60.000 Euro dotiert. Das Wetter. In der Nacht in der Nordwesthälfte viele Wolken, örtlich Schauer, meist aber trocken. In der Südosthälfte des Landes gering bewölkt oder klar, örtlich auch Nebel. Dabei Tiefstwerte zwischen 16 und 5 Grad. Morgen in der Nordhälfte bewölkt, sonst nach Nebelauflösung auch sonnig. Bei Temperaturen zwischen 20 und 30 Grad. Das waren die Nachrichten.
1: Vielen Dank an die Kolleginnen vom Deutschlandfunk. Jetzt geht's wieder weiter mit dem Stadtradio Göttingen auf der 107,1 und wir ergänzen auch nochmal mit dem Wetter hier in Südniedersachsen. Aktuell ist es bewölkt bei 24 Grad und heute bleibt es auch weiterhin bewölkt bis in die Nacht hinein bei Tiefstemperaturen um die 9 Grad. Morgen wird es ebenso noch bewölkt bei Höchsttemperaturen um die 25 Grad und am Mittwoch gibt es dann ein bisschen mehr Sonnenstunden bei 26 Grad Höchsttemperatur, also ein recht sonniger Start in die Woche und dabei bleibt es trocken. Das waren die internationalen Meldungen unserer Kolleginnen vom Deutschlandfunk und das Wetter. Hier geht's jetzt weiter mit Richie Woman von The Eagles.

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1: Onyeka Osheonwu wird Oberbürgermeisterin und ist erste Grünpolitikerin in diesem Amt. In der Stichwahl kam sie auf 69,95%. CDU-Kandidat Kangarani auf 37,05%. Die Wahlbeteiligung sank von über 61 auf 49,29%. Dr. Ulrike Witt von der SPD setzt sich in der Stichwahl mit 65,46% gegen Harm Adam von der CDU durch. Sie folgt auf den suspendierten Landrat Marcel Rittig. Nur 40,19% der Wahlberechtigten gingen wählen. Simon Hartmann gewinnt mit fast 62% gegen CDU-Kandidat Thorsten Kühn. Hartmann war bisher Bürgermeister von Northeim. Sein Nachfolger im Rathaus wird Malte Schuber von der CDU. Hier lag die Wahlbeteiligung bei 41,3%. Der Rückbau der ehemaligen Schleifmittelfabrik CF ist abgeschlossen. Die einsturzgefährdeten Gebäudeteile sind entfernt worden. Das Grundstück wurde dem Eigentümer übergeben und weitere Verkehrssperrungen auf der B3 sind nicht zu erwarten. Der nördliche Teil des Cheltenham Parks ist nun wieder zugänglich. Mit neuen Beeten nach englischem Vorbild und frischen Stauden. Im Süden laufen die Arbeiten noch. Dort entsteht ein Wasserspielbereich für Kinder, eine Calisthenics-Anlage, eine Tischtennisplatte und ein Basketballcourt. Und der Stadtrat berät am 1. Oktober über eine Katzenschutzverordnung. Freigängerkatzen ab 5 Monaten wären dann kastrations- und registrierungspflichtig, damit weniger Streuner geboren werden. Bei Zustimmung könnte die Verordnung ab dem Jahr 2027 gelten. Das war der Tag im Überblick. Weiter geht es mit Heaven Knows I'm Miserable Now von The Smiths.

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1: Ja, liebe Hörerinnen und Hörer, Sie wissen, was das bedeutet. Mittendrin das Nachmittagsmagazin hier im Stadtradio Göttingen neigt sich nun dem Ende. Aber haben Sie keine Sorge, mit unserem Programm sind Sie trotzdem noch gut aufgehoben. Nämlich hier gibt's direkt nach den Lokalnachrichten um 18 Uhr dann erstmal ganz viel gute Musik mit unserer Musikbox, also ein guter bunter Musikmix. Danach Sound Vibrations um 20 Uhr. Und heute Nacht gibt es noch die Oldies Musikmischung von 23 Uhr bis 1 Uhr. Morgen früh natürlich wieder mittendrin das Morgenmagazin auf der 107,1 und da begleitet sie dann meine Kollegin Benita Heukamp durch die Sendung und den Dienstagmorgen. Unser Programm können Sie auch immer gerne auf unserer Webseite unter stadtradio-göttingen.de nochmal einsehen. Da gibt es den Reiter Programm. Da können Sie sich heute, morgen, diese Woche, die folgende Woche oder auch den ganzen aktuellen Monat anschauen, was wann zu welcher Stunde hier on air läuft. Das war unser Programmausblick für heute. Es ist 17.53 Uhr. Sie hören immer noch das Stadtradio Göttingen auf der 107,1 mit mittendrin das Nachmittagsmagazin. Und wir schalten gleich nochmal zu den Lokalnachrichten um 18 Uhr. Jetzt gibt's aber erstmal noch The Who mit Baba O'Reilly. Es ist 17.54 Uhr.

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1: Es ist 18 Uhr, die aktuellen Meldungen mit Lasse Dreier.
2: Nach dem Brand auf der ehemaligen Schleifmittelfabrik CF Schröder in Hanmünden sind nun die Rückbauarbeiten vollständig beendet, so eine Pressemitteilung der Stadt. Die erforderlichen Maßnahmen waren nötig, um die Gefahren durch Einsturz gefährdete Gebäude zu beseitigen. Das Grundstück wurde wieder an seine Besitzer übergeben und es geht davon keine Gefahr mehr für die Öffentlichkeit aus. Sperrungen an der B3 sind dort nicht mehr zu erwarten. Die Stadt Göttingen hat gestern den nördlichen Teil des Cheltenham-Parks wieder eröffnet. In diesem Teil hat die Stadt neue Beete angelegt, die nach englischem Muster umzäunt sind. Außerdem hat sie neue Stauden gepflanzt. Momentan laufen noch die Arbeiten im südlichen Teil. Dort möchten die Stadt einen Spielbereich für Kinder einplanen. Dieser soll viele Wasserelemente enthalten und an eine große Spielwiese grenzen. Am Rand baut die Stadt eine Calisthenics-Anlage und eine Tischtennisplatte. Außerdem ist ein Basketballcourt geplant. Der Stadtrat in Hanmünden will über eine Katzenschutzverordnung diskutieren. Ziel dieser Verordnung soll die Vermehrung von streunenden Katzen eindämmen, da diese im Freien oftmals Mangelernährung, Krankheiten, Parasiten und Verletzungen aufweisen können. Wichtig hierbei ist, die unkastrierten Hauskatzen mit Freigang ebenfalls in diese Verordnung aufzunehmen, um die Paarung nachhaltig zu verringern. Für Hauskatzen mit Freigang bedeutet das künftig Kastrations-, Kennzeichnungs- und Registrierungspflicht. Ab einem Alter von 5 Monaten müssen Katzen kastriert und gekennzeichnet sein. Der Rat der Stadt Hanmünden berät darüber in der Sitzung am 1. Oktober 2026. Sollte der Katzenschutzverordnung zugestimmt werden, könnte sie bereits am 1. Januar 2026 in Kraft treten. Hanmünden stützt sich dabei auf die landesweite Katzenschutzregelung, über die seit 2023 im Landesparlament beraten wird. Die Stadt entschied sich noch bevor Abschluss der niedersächsischen Regelung dagegen vorzugehen.
1: Das war Lasse Dreier mit den Lokalnachrichten und nun werfen wir nochmal einen Blick auf das Wetter und die Verkehrsmeldungen hier in Südniedersachsen. Aktuell ist es stark bewölkt in Göttingen bei 24 Grad. In Walkenried ist es ebenso noch bewölkt bei 23 Grad und auch in Northeim bewölkt bei 23 Grad. Und heute bleibt es auch bis in die Nacht hinein dicht bewölkt bei Tiefstemperaturen um die 9 Grad. Morgen wechselnd bewölkt mit Höchsttemperaturen um die 25 Grad und Mittwoch dann 26 Grad. Und am Mittwoch lockert die Bewölkung auf und es gibt viel Sonnenschein. Dabei bleibt es trocken. Und wir schauen noch auf die Straßen im Sendegebiet. Auf der A7 Kassel Richtung Hannover zwischen Hanmünden-Lutherberg und Hanmünden-Hedemünden herrscht Gefahr durch Gegenstände auf dem mittleren Fahrstreifen. Auf der A7 gilt zwischen der Anschlussstelle Echte und der Anschlussstelle Northeim eine neue Verkehrsführung. Grund ist der Neubau eines Überführungsbauwerks. Während der gesamten Bauzeit bleiben in beide Fahrtrichtungen jeweils 3 Fahrstreifen erhalten. Diese werden jedoch in ihrer Breite eingeschränkt. Gleichzeitig gilt eine Geschwindigkeitsbegrenzung von 100 km/h. Und das dauert noch bis 2027. Die Fahrbahn der L555 in der Ortsdurchfahrt Haaste sowie auf einem Teilabschnitt der freien Strecke in Richtung Parenzen wird erneuert. Für den überörtlichen Verkehr wird eine Umleitung eingerichtet. Der Verkehr von Haaste über die L556 wird auf die B446 und von dort zurück auf die L555 geleitet. Aus Richtung Parenzen erfolgt die Umleitung in umgekehrter Reihenfolge über die L555, die B446 und dann wieder auf die L556. Und in Göttingen ist der Hagenweg aktuell vollgesperrt. Grund sind Arbeiten zum Hochwasserschutz und zum Fernwärmeausbau. Auch die Straßenoberfläche wird saniert. Die Vollsperrung erfolgt ab der Einfahrt zur Musa im Hagenweg bis zur Einfahrt des Supermarktes im Marschmühlenweg und dauert noch bis zum 23. Oktober. Die Blitzer stehen heute im Landkreis Göttingen in Adelebsen, Bovenden, Gleichen und Bad Grund und im Landkreis Northeim in Northeim und Kahlefeld. Die Semistation stationären Messanlage Alice ist zudem in Kahlefeld im Einsatz. Allen unterwegs eine gute und sichere Fahrt. Das waren die Stadtradio Göttingen Lokalnachrichten. Die nächste Ausgabe gibt's dann wieder morgen früh um 7 Uhr. Und das war's jetzt auch mit Mittendrin, Ihrem Nachmittagsmagazin auf der 107,1. In den Nachrichten war für Sie Lasse Dreier und ich, Sophie Bross, verabschiede mich nun auch vom Mikrofon. Ich wünsche Ihnen noch einen schönen Feierabend, machen Sie es gut und bis bald.

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Geist, der stets verneint. Und das mit Recht. Denn alles, was entsteht, ist Wert, das zugrunde geht. Und besser wär's, dass nichts entstünde. So ist denn alles, was ihr Sünde, Zerstörung, kurz das Böse nennt, mein eigentliches Element.

Hallo, liebe Freunde und Freundinnen des Stadtradio Göttingen. Hier ist wieder Gernot Lüdicke mit der Sendung Sound Vibrations. Die Sendung, die dem Bildungsauftrag des öffentlich-rechtlichen Rundfunks gerecht werden möchte. Mit historischen Daten, glaubwürdigen Fakten, unglaublichen Geschichten, wissenswerten Informationen und natürlich interessanter Musik. Also öffnet die Lauschlappen, dreht den Volumenregler hoch, lehnt euch entspannt und erwartungsvoll zurück, denn jetzt gibt es was an die Ohren. Thema der heutigen Sendung wird The Sensational Alex Harvey Band sein. Glasgow 1972. Damals trafen auf Betreiben der Musikzeitschrift New Musical Express die Mitglieder der Band Tear Gas, auf den er regional durch ein Dauerengagement im Hamburger Top Ten Club einschlägig bekannten und erfolgreichen schottischen Musiker und Sänger Alex Harvey. Die Musiker der Sensational Alex Harvey Band sind Alex Harvey, Voice, Sal Clemenson, Gitarre, Chris Glenn, Bass, Duke McKenna, Keyboards, Ted McKenna, Drums. Aus dem Album Framed, der Sensational Alex Harvey Band, nun der Song Midnight Moses.

Durch das aufkommende TV Anfang der 70er Jahre gingen immer weniger Menschen zu Live-Konzerten. Das Interesse im Hamburger Top Ten Club ließ nach. Alex Harvey löste seine damalige Big Soul Band auf, nahm ein paar Soloalben für Polydor Records auf, bei denen er unter Vertrag stand. Ebenfalls aus dem Album Framed aus dem Jahr 1972 der Sensational Alex Harvey Band, nun der Song Buff's Bar Blues.

Alex Harvey benötigte Geld. Er hatte Familie und einen Sohn. Aber er hatte weder ein Erfolgskonzept noch Erfolg. Ein Freund, Chess Chandler, Bassist der Animals, der als Manager von Jimi Hendrix dick im Geschäft war, riet Harvey dazu, seinen Musikstil noch einmal komplett zu überdenken. Für eine Weile wurde er Gitarrist beim Londoner Musical Hair. Dort traf er den Flötisten und Saxophonisten Ashton Tootle, der auch gern mit Elektronik experimentierte. Er erfand sozusagen das Instrument, welches wir gleich zu Beginn des nächsten Songs hören werden. Aus dem Album Next, der Sensational Alex Harvey Band, aus dem Jahr 1973, nun der Song Face Healer.

0: Das Instrument, welches in diesem Song diesen monotonen, pumpenden Rhythmus von Anfang an durchhält, heißt Tootlebug Drone und ist einer der ersten Musikcomputer-Bass-Sequenzer, erfunden von Ashton Tootle.
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0: Vielfach wurde die Alex Harvey Band als Glamrock-Gruppe wahrgenommen, was auch daher rührt, da sie 1973 eine Tournee als Vorgruppe der Glamrock-Band Slade unternahmen. Ebenfalls aus dem Album Next aus dem Jahr 1973 der Sensational Alex Harvey Band. Nun der Song Gangbang.

Im Januar 1974 ging die Sensational Alex Harvey Band mit dem amerikanischen Produzenten Shel Talmy, der vorher schon sehr erfolgreich mit The Who und den Kings zusammengearbeitet hatte, ins Londoner At Vision Studio, um das dritte Album aufzunehmen, das den Namen The Impossible Dream bekommen sollte. Die Band und das Management hatten jedoch einige Vorbehalte bezüglich des Gesamtsounds und beschlossen, das ganze Album komplett zu verwerfen. Shel Talmy kehrte also unverrichteter Dinge, aber mit den Tapes im Koffer nach Los Angeles zurück. Von der Sensational Alex Harvey Band aus ihrem dritten Album The Impossible Dream aus dem Jahr 1974 nun der Song

Einige Songs des Albums The Impossible Dream wurden von der Sensational Alex Harvey Band teilweise eklatant verändert, umgestaltet und ganz neu abgemischt, bevor es zur Veröffentlichung kam. Irgendwann, anfangs des neuen Jahrtausends, kamen die verworfenen Tapes des Albums zufällig wieder zum Vorschein und wurden in einer remasterten Neuauflage im Jahre 2009 unter dem Namen Hot City veröffentlicht. Aus dem Album The Impossible Dream aus dem Jahre 1974 nun der Song Sergeant Fury.

Das vierte im Jahr 1975 folgende Album der Sensational Alex Harvey Band war stilistisch, thematisch und musikalisch an den Film Cabaret angelehnt. Und einige Songs wurden im Stil der 30er Jahre komponiert. Die Verfilmung des 1966 erschienenen Musicals mit Liza Minnelli und Michael York in den Hauptrollen spielte in Berlin der 30er Jahre und gewann 1973 8 Oscars. Aus diesem Grund nannte die Alex Harvey Band den nun folgenden Song aus seinem Album Tomorrow Belongs to Me, Actionstrasse.

Stilistisch gesehen wurden in diesem Song auch traditionelle jüdische Musikelemente und Elemente der Klezmermusik verwendet. Da es im Film Cabaret und dem gleichnamigen Musical um das Spannungsfeld zwischen aufkommendem Nationalsozialismus in Bezug zur fortschreitenden Abwertung und Unterdrückung der jüdischen Bevölkerung geht. Im nächsten Song geht es dafür wieder wesentlich rockiger zu. Aus dem Album Tomorrow Belongs to Me der Sensational Alex Harvey Band nun noch der Song Ribs and Balls.

Diesen recht kurzen Song könnte man bei den ersten weißen Rap- oder Hip-Hop-Songs einordnen und war damit im Jahre 1975 seiner Zeit schon weit voraus. Das folgende Album The Penthouse Tapes der Sensational Alex Harvey Band aus dem Jahre 1976 enthält im Gegensatz zu den vorigen Alben eine Fülle eigenwilliger, aber durchaus interessanter Coverversionen von Rock'n'Roll Stars der 50er und 60er Jahre. Ich spiele hier jetzt aber eine der Eigenkompositionen mit dem Namen I Wanna Have You Back.

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1: Unter den drei Eigenkompositionen der Sensational Alex Harvey Band vom Album The Penthouse Tapes befindet sich diesmal sogar ein Country-Song mit dem Namen Say You're Mine, in Klammern Every Cowboy Song.

1972 kam der Bruder von Alex Harvey, Leslie, bei einer Konzertprobe für die schottische Band Stone the Crows durch einen Stromschlag ums Leben. 1976 wurde Manager und Freund Bill Fahely Opfer eines Flugzeugabsturzes, was zur Folge hatte, dass das gesamte bisherige Geschäftsmodell der Sensational Alex Harvey Band kurzfristig völlig in sich zusammenbrach. Die Band machte plötzlich, trotz vieler Erfolge und Millionenumsätze, große Verluste. Aus dem 1976 erschienenen Album Sensational Alex Harvey Band Stories nun der Song $25 for a Message.

Wie so viele Rockstars litt auch Alex Harvey mit zunehmendem Erfolg mehr und mehr unter Depressionen und Rückenschmerzen. In der Folge konsumierte er Schmerzmittel und Alkohol im Übermaß. Schmerzmittel in Kombination mit Antidepressiva und dramatisch erhöhtem Whiskykonsum entfalteten schnell eine enorme destruktive Wirkung. Aus dem Album Sensational Alex Harvey Band Stories aus dem Jahr 76, nun der Song Sultan's Choice.

0: Im Herbst 1976 schlief Harvey auf offener Bühne vor versammeltem Publikum beim Eröffnungskonzert der Schwedentour in Malmö am Mikrofon ein. Bei anderen Konzerten vergaß er einige seiner ihm sonst immer so sehr vertrauten Textzeilen. Gerüchte einer Leber- und Nierenerkrankung machten die Runde. Aus dem Album Rock Drill.
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